0: Der deutsch-französische Rüstungskonzern KNDS verschiebt seinen Börsengang auf frühestens September. Damit verschiebt sich auch die geplante Beteiligung des Bundes an dem Panzerbauer. Heike Lüttich berichtet.
1: Rüstungsaktien verlieren gerade an Wert. Die Financial Times hatte am Dienstag berichtet, wichtige Investoren sähen den Marktwert von KNDS aktuell nur noch bei rund 12 statt 15 Milliarden Euro. Deshalb verzichtet KNDS darauf, die Aktien noch vor der Sommerpause an die Börse zu bringen. Beim Börsengang möchte Deutschland direkt von den deutschen Privateigentümern 40% der Anteile übernehmen. Das Bundeswirtschaftsministerium teilte am Abend mit, man halte an diesen Plänen trotz der Verschiebung fest.
0: Union und SPD haben sich bei ihren Beratungen im Koalitionsausschuss auf Reformen geeinigt. Nach ARD-Informationen im Bereich Wachstum und Beschäftigung sowie bei der Einkommenssteuer. Details sollen am Vormittag bekannt gegeben werden. Umweltminister Schneider will, dass Deutschland bis 2050 ein Atommüllendlager findet, mehr als 20 Jahre früher als bisher gedacht. Schneider sagte bei einem Besuch des Zwischenlagers in Lubmin in Mecklenburg-Vorpommern, er habe dem Kanzleramt einen entsprechenden Gesetzentwurf zur Prüfung übergeben. Demnach soll auf Erkundungsbergwerke verzichtet werden, stattdessen soll das Gestein mithilfe von Probebohrungen von der Oberfläche aus untersucht werden. Nach dem frühen WM-Aus der deutschen Fußballer berichtet das DFB-Team von vielen Hasskommentaren im Netz. Der Kritik an den Leistungen stelle man sich, sie seien berechtigt, hieß es. Hass gehöre aber nicht dazu und auch Rassismus und andere Diskriminierungen akzeptiere man nicht. Fußball stehe für Gemeinschaft und Zusammenhalt, nicht für Spaltung, so der DFB. Die belgische Fußballnationalmannschaft steht bei der WM in Nordamerika im Achtelfinale. Das Team gewann 3:2 gegen Senegal. Martina Knief berichtet.
2: Jara und Saar brachten die Senegalesen mit 2:0 in Führung. Erst in den letzten 5 Minuten der regulären Spielzeit trafen Lukaku und Tielemans noch zum Ausgleich für Belgien in einer Partie, die über weite Strecken von den Senegalesen bestimmt wurde. In der Nachspielzeit der Verlängerung gab es nach langem VAR-Studium einen Foul-Elfmeter für Belgien. Tielemans verwandelte den zum 3:2-Erfolg sicher.
0: Zuvor hatte England gegen die Demokratische Republik Kongo gewonnen mit 2:1. Das Wetter für Deutschland. In der Nacht locker bewölkt, gegen Morgen im Nordwesten dichte Wolken. Die Tiefstwerte 15 bis 9 Grad. Tagsüber im Nordwesten und Norden wechselnd bis stark bewölkt, gebietsweise schauerartiger Regen, gegen Abend auch in der Mitte Deutschlands. Im Süden freundlich und trocken, dazu Temperaturen von maximal 19 bis 30 Grad. Die Zeit, es ist 2:03 Uhr.
3: 10 Meldungen habe ich für euch von den Straßen jetzt. Die A96 München Richtung Lindau ist zwischen Windach und Scheffelding nach einem Unfall gesperrt. Die A2 Hannover Richtung Berlin ist zwischen Ziesar und Worlin wegen Straßenschäden dicht. Dadurch gibt's Stau. Die A8 Saarlouis Richtung Luxemburg, die Moseltalbrücke, ist nach einem Unfall gesperrt im Moment. Die A11 Kreuz Uckermark Richtung Stettin ist zwischen Penkun und Grenzübergang Pommellen wegen Bauarbeiten bis ca. 20 Uhr in beiden Richtungen gesperrt. Die A14 Magdeburg Richtung Schwerin ist zwischen Kreuz Magdeburg und Dahlenwarsleben wegen Fahrbahnschäden gesperrt. Die A20 Kreuz Uckermark Richtung Lübeck ist zwischen Dummersdorf und Kreuz Rostock wegen Bauarbeiten bis morgen ca. 16 Uhr gesperrt. Die A38 Göttingen Richtung Halle ist zwischen Querfurt und Schafstädt wegen Bergungsarbeiten bis ca. 7 gesperrt. Die A71 Suhl Richtung Schweinfurt, der Tunnelberg Bock, ist wegen einer Nachbaustelle bis ca. 6 Uhr morgens gesperrt. Dann Berlin, die A100 Wilmersdorf Richtung Neukölln ist zwischen Wechsstraße und Innsbrucker Platz bis ca. 5 Uhr gesperrt. Und zum Schluss noch die A261 Richtung A1 ist zwischen Tötensen und Buchholzer Dreieck wegen Bergungsarbeiten dicht. Kommt gut an.
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3: Adrian Pflug ist hier, moin zusammen. Herzlich willkommen zu einer neuen Ausgabe zu Schlagzeilen falsch verstanden. Was habe ich gelesen? Belgien steht im Achtelfinale. Ja, wäre auch schlecht, wenn sie liegen würden, oder? Hier ist Raum für Ihren Applaus.

0: Der Louis hat uns ja berichtet von seinem Kumpel, der lange keine Banane gegessen hatte und erst in hohem Alter ihn gefragt hat, sag mal, wie schält man das Ding denn eigentlich, weil er zum ersten Mal die Banane gegessen hat. Das kann unseren gelben Freunden hier nicht passieren, denn die sind Fan von La Banana! Die Minions sind wieder zurück im Kino. Minions und Monster. Und wir gucken mal drauf, ob das was taugt mit Junge Nacht-Kollege Marcel Emme. Wobei ich weiß, er ist Fan von den kleinen gelben Viechern. Nur zum Verständnis, es ist jetzt nicht ich einfach unverbesserlich, ne?
1: Nee, das ist quasi die dritte Solo-Vorgeschichte. Die Minions ja weiter auf der Suche nach ihrem bösen Oberboss. Und das führt sie dieses Mal ins echte Hollywood.
2: Ich möchte mit euch arbeiten. Wir sollten filmen.

0: Drehen.
1: Filmer?
2: Ja, die Minions sollen und wollen einen Monsterfilm drehen. Also sie sind quasi auf dem Weg dabei, ein neuer Quentin Blubbly Blue oder ein Baboy Spielberg zu werden.
3: Liebe, es ist so geil, diese Sprache. Lass mich raten, es wird leicht chaotisch.
2: Natürlich, also ja. Der Minions Wahnsinn hoch 3, irre, lustiger Anfang dieser Film, großes Actionfinale und dazwischen ein bisschen fast schon wie gewohnt eine Story mit so ein bisschen Durchhängern, weil im Sketch-Format ist das natürlich fantastisch, auf Dauer von so 90 Minuten geht es mal wieder jetzt nicht so komplett auf.
3: Ja gut, aber ich sehe trotzdem da kleine Bananas in deinen Augen.
2: Ja natürlich, claro que sí. Dieser Unfug ist weiterhin für mich wirklich das pure Gelbgold, das ist wahnsinnig witzig und es gibt dieses Mal, und das ist wirklich das Geile, es gibt so Anspielungen an das uralte Hollywood.
4: Buddy. Oh, Humphrey. Pinata. Carbonara. Lasagna.
2: Hier Casablanca, du hast aber auch Kill Bill, du hast Charlie Chaplin und sie bleiben für mich weiter wirklich die witzigsten Sidekicks der Animationsgeschichte.
3: C'est la partie. Die Minions und Monsters, neuer Film im Kino zu sehen. Übrigens mit den Stimmen auch von Bill und Tom Kaulitz. Wie die dazu gekommen sind und ob das Stress für die bedeutet hat, haben wir eben schon geklärt. Auf jeden Fall könnt ihr das Ganze jetzt im Kino sehen.

0: 2.30 Uhr, gucken auf die Straßen nochmal. Da habe ich 11 Meldungen für euch. Die A96 München Richtung Lindau ist zwischen Windach und Schöffelding immer noch gesperrt, da hat es einen Unfall gegeben. Die A2 Hannover Richtung Berlin ist zwischen Irxleben und Kreuz Magdeburg wegen Fahrbahnschäden gesperrt. Die A2 Hannover Richtung Berlin ist zwischen Ziesar und Wollin wegen Straßenschäden auch gesperrt, dadurch Stau an der Stelle. Die A8 Saarlouis Richtung Luxemburg, die Moseltalbrücke ist auch gesperrt, da hat es einen Unfall gegeben. Die A11 Kreuz Uckermark Richtung Stettin ist zwischen Penkun und Grenzübergang Pomellen wegen Bauarbeiten bis ca. 20 Uhr dicht in beiden Richtungen. Die A14 Magdeburg Richtung Schwerin ist zwischen Kreuz Magdeburg und Dahlenwarsleben wegen Fahrbahnschäden gesperrt. Die A20 Kreuz Uckermark Richtung Lübeck ist zwischen Dummersdorf und Kreuz Rostock wegen Bauarbeiten bis morgen ca. 16 Uhr gesperrt. Die A38 Göttingen Richtung Halle ist zwischen Querfurt und Schafstädt wegen Bergungsarbeiten bis 7 gesperrt. Die A71 Suhl Richtung Schweinfurt, der Tunnel Bergbock, ist wegen einer Nachtbaustelle bis ca. 6 Uhr am Morgen gesperrt. Berlin, die A100, Wilmersdorf Richtung Neukölln, ist zwischen Wechsstraße und Innsbrucker Platz bis ca. 5 Uhr gesperrt. Und zum Schluss noch die A261 Richtung A1, ist zwischen Tötensen und Buchholzer Dreieck wegen Bergungsarbeiten dicht. Kommt gut durch.
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0: Adam Flug ist hier, guten Morgen zusammen. Wir machen jetzt zusammen eine Hydration Break und zwar zur Musik von Justin Bieber und Nicki Minaj. Beauty and the Beat. Und in 10 Minuten klären wir, warum Dua Lipa

Als nächstes haben wir Musik hier in der jungen Nacht von The Bowser. Ist ein norwegisches Trio, kommen aus der Gegend von Oslo und machen eine Musikrichtung, die kann man als Scandi-House bezeichnen. Also so eine Mischung aus House, Disco, Funk und ein bisschen Pop ist auch mit drin. Und ich muss ehrlicherweise sagen, als ich den Song zum ersten Mal gehört habe, hat das eine kleine Erinnerung hervorgerufen an einen Song, der schon ein bisschen älter ist, aber vielleicht den ihr auch kennt noch, von Mojo, Lady Hear Me Tonight. Wenn ihr den nicht kennt, checkt den mal, weil es ist derselbe Vibe, den werdet ihr mögen, wenn ihr auch den mögt. Das ist The Bowser in der jungen Nacht. Neu. Magnetic heißt der Track.

0: Die junge Nacht ist hier. Friends, was soll ich sagen? Dua Lipa ist back from Flitterwochen. Kaum ist wieder da, hat sie was rausgehauen. Nicht Musik jetzt, sondern Dua Lipa hat ihre eigene Bibliothek gegründet. Heißt Manifesto Library, steht in einer berühmten Buchhandlung in Porto, also quasi um die Ecke. Junge Nachtkollegin Annika Wasenmüller, was soll ich da? Latscht ja einfach rein und kann mir in der Bibliothek ihre Bücher angucken oder wie läuft das?
1: Naja, auf eine Art, nur in viel, viel größer. Du kannst dir quasi ein Ticket holen und damit dann ganz besondere Bücher lesen.
2: In this library, you will find 100 books that ask questions or have been questioned.
1: Ja, also es geht quasi darum, dass Dua Lipa 100 Bücher ausstellt in dieser Buchhandlung. Und das Besondere, das sind alles verbotene Bücher.
0: Okay, klingt krass. Welche Bücher sind so dabei?
1: Naja, zum Beispiel das Buch 1984 von George Orwell oder auch The Handmaid's Tale von Margaret Atwood.
0: Aber die sind doch nicht verboten. Ich meine, Handmaid's Tale ist eine sehr erfolgreiche Serie gerade.
1: Ja, hast du recht. Bei uns in Deutschland sind die nicht verboten, aber zum Beispiel in ein paar Universitäten oder Schulen in den USA zum Beispiel. Und Dua Lipa möchte halt mit ihrer Bibliothek genau darauf jetzt aufmerksam machen, dass es halt Zensur gibt.
0: Ah, okay, krass. Hatte ich persönlich auf dem Schirm.
1: Ja, auf jeden Fall. Und generell, also ne, Zensur ist ihr mega wichtig. Politische Haltung und halt sowieso auch Menschen zum Lesen zu motivieren. Das ist ja so ihre Herzensangelegenheit. Vor 5 Jahren hat Dua Lipa deswegen ja auch ihren Online-Buchclub Service 95 gegründet und ihre erste eigene kleine Bibliothek in Porto ist jetzt sozusagen einfach das nächste Level davon.
0: Dua Lipa macht halt einfach, ne? Heftig.

Leute, es gibt eine neue Doku über Taylor Swift. The Taylor Swift Years. Da gucken wir auf jeden Fall gleich mal rein in circa einer Viertelstunde nach den Infos hier in der Jungen Nacht.

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1: Um 3 Uhr mit Christine Beidt. Die Spitzen von Union und SPD haben im Koalitionsausschuss fast 8 Stunden lang über Reformen beraten. Details sollen am Vormittag vorgestellt werden. Hauptstadtkorrespondentin Bianca Schwarz berichtet.
2: Es ist tatsächlich nichts nach außen gedrungen und es könnte ja auch ein gutes Zeichen sein, denn insgesamt waren alle sehr vorsichtig. Es haben wirklich alle gemeinsam großen Wert darauf gelegt, dass bis zu dieser Pressekonferenz heute um 9 Uhr keine Details verraten werden. Das Einzige, was man weiß, es gibt 2 Einigungen, eine im Bereich Wachstum und Beschäftigung und eine in Sachen Einkommenssteuerreform.
1: Der deutsch-französische Rüstungskonzern KNDS verschiebt seinen Börsengang auf frühestens September. Als Grund nannte das Unternehmen Wertverluste bei Rüstungsaktien. Die Financial Times hatte berichtet, Investoren sähen den Marktwert von KNDS aktuell nur noch bei rund 12 statt 15 Milliarden Euro. Bei dem Börsengang will Deutschland 40% der Anteile direkt von den Privateigentümern übernehmen. Der Chipkonzern Infineon eröffnet heute in Dresden eine neue Fabrik, fast 3 Monate früher als geplant. Infineon will dort Leistungshalbleiter herstellen. Die können den Strom von Wind- und Solarparks steuern. Sie werden für mehr Energieeffizienz in KI-Rechenzentren eingesetzt. Aus Dresden Ralf Geißler.
3: Mit dem Neubau verdoppelt Infineon seine Produktionskapazität in Dresden. Rund 1000 neue Jobs werden geschaffen. Kritik gibt es von Ökonomen an der Förderung der Fabrik. Von den insgesamt 5 Milliarden Euro Baukosten bezahlte der Staat fast 1 Milliarde. Der stellvertretende Leiter des IFO-Instituts Dresden, Joachim Ragnitz, sagt, der Chipmarkt sei ein Wachstumsmarkt. Die Unternehmen machten auch dann Gewinne, wenn sie weniger stark subventioniert würden. Die Europäische Union rechtfertigt die hohen Fördersummen mit ihrer Strategie, sich unabhängiger vom Ausland machen zu wollen. Kommendes Jahr soll in Dresden schon die nächste Chipfabrik fertig werden.
1: 2 Extremkletterer sind unerlaubt auf das Empire State Building in New York geklettert. Und zwar bis zur Antennenspitze in mehr als 440 Metern Höhe. Dort oben soll der Mann seiner Partnerin einen Heiratsantrag gemacht haben. Genehmigt war die Kletteraktion nicht. Die Polizei nahm das Paar fest. Bei der Fußball-WM in Nordamerika haben sich England und Belgien für das Achtelfinale qualifiziert. Das englische Team gewann 2:1 gegen die Demokratische Republik Kongo und die Belgier besiegten Senegal. Dort stand es nach Verlängerung 3:2. Das Wetter für Deutschland. In der Nacht locker bewölkt, gegen Morgen im Nordwesten dichte Wolken, die Tiefstwerte 15 bis 9 Grad. Tagsüber im Nordwesten und Norden wechselnd bis stark bewölkt, gebietsweise schauerartiger Regen, gegen Abend auch in der Mitte Deutschlands. Im Süden freundlich und trocken, dazu bis 30 Grad. Die Zeit 3:03 Uhr.
4: Kurzer Blick noch auf die Straßen, wie immer. Die A2 Hannover Richtung Berlin ist zwischen Irxleben und Kreuz Magdeburg wegen Fahrbahnschäden gesperrt. Die A2 Hannover Richtung Berlin ist zwischen Ziesar und Wollin wegen Straßenschäden gesperrt. Dadurch gibt's da Stau. Die A8 Saarlouis Richtung Luxemburg, die Moseltalbrücke ist gesperrt, da hat's einen Unfall gegeben. Die A11 Kreuz Uckermark Richtung Stettin ist zwischen Penkun und Grenzübergang Pomellen wegen Bauarbeiten bis ca. 20 Uhr dicht, und zwar in beiden Richtungen. Die A14 Magdeburg Richtung Schwerin ist zwischen Kreuz Magdeburg und Dahlen-Warsleben wegen Fahrbahnschäden gesperrt. Die A20 Kreuz Uckermark Richtung Lübeck ist zwischen Dummersdorf und Kreuz Rostock wegen Bauarbeiten bis morgen ca. 16 Uhr gesperrt. Die A38 Göttingen Richtung Halle ist zwischen Querfurt und Schafstedt wegen Bergungsarbeiten noch bis 7 gesperrt. Die A71 Suhl Richtung Schweinfurt, der Tunnel Bergbock, ist wegen der Nachtbaustelle bis ca. 6 gesperrt. Und noch Berlin, die A100 Wilmersdorf Richtung Neukölln ist zwischen Wechsstraße und Innsbrucker Platz bis ca. 5 Uhr dicht. Kommt gut an!
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4: Adrian Pflug ist hier, moin zusammen. Neue Ausgabe von Nachrichten falsch verstanden. Wie war das hier? Infineon hat bei Dresden eine neue Chipsfabrik eröffnet. Jetzt habe ich Hunger.

0: nach drei. Leute, es ist 2026, ein krasses Jahr für Taylor Swift, abgesehen davon, dass sie höchstwahrscheinlich am Freitag heiraten wird, am 4. Juli in New York. Ist es dieses Jahr 20 Jahre her, dass sie zum ersten Mal Musik veröffentlicht hat? Und zu diesen Ehren kriegt sie noch eine Doku obendrauf. The Taylor Swift Years, Schicksalsjahre eines Superstars, heißt das Ding. Zu sehen in der ARD Mediathek. Junge Nachtkollegin Brinja Becker. Warum denn Schicksalsjahre eigentlich?
1: Weil es vor allem um die Aspekte aus Taylors Leben geht, die sie so richtig geprägt haben. Um den Beef mit Kanye West, um Kim Kardashian zum Beispiel, um Katastrophen bei der Eras Tour, um den Kampf um ihre Musikrechte und ihre Hater.
0: Naja, es geht vor allem darum, wie sie mit diesen Skandalen umgeht und dem Ruhm.
1: Genau, also die Doku analysiert so richtig, wie ist Taylor eigentlich Taylor Swift geworden? Mit Expertenmeinungen wie der von Popjournalistin und Podcasterin Janina Ruck.
2: Popstars waren eigentlich bis dahin sehr unnahbar und das war auch ganz wichtig, das hat zur Inszenierung gehört und sie war die Erste, die so war, ich kann auch deine beste Freundin sein, während du meine Songs hörst.
0: Hey, würdest du denn sagen, das ist ein Must-Watch für Swifties?
1: Also ehrlich gesagt habe ich als Swiftie nicht viel Neues erfahren. Ich habe immer schon sehr schnell gecheckt, worauf die Doku eigentlich so hinaus will, aber sie hat schon alles für mich neu eingeordnet.
0: Okay, Leute, ich muss kurz mal den Blick lenken auf die Straßen. Hier kommt gerade ein Falschfahrer rein. Auf der B76 Kiel Richtung Eutin zwischen Winterbecker Weg in Kiel Südfriedhof und Ostring in Garden Süd Kronsburg kommt euch ein Falschfahrer entgegen. Fahrt äußerst rechts und überholt nicht. Auf der B76 Kiel Richtung Eutin zwischen Winterbecker Weg in Kiel Südfriedhof und Ostring in Garden Süd Kronsburg ist ein Falschfahrer unterwegs. Bitte fahrt vorsichtig in beiden Richtungen. So, wenn ihr jetzt Bock habt, die Taylor Swift Doku zu gucken, dann macht das ruhig, zu sehen, wie gesagt, in der ARD Mediathek. The Taylor Swift heißt es, Taylor Swift Years, Schicksalsjahre eines Superstars.

22 Minuten nach drei ist die junge Nacht. Kurze Entwarnung auf der B76 Kiel Richtung Eutin. Kein Falschfahrer mehr unterwegs zwischen Winterbecker Weg in Kiel, Südfriedhof und Ostring in Garden Süd-Kronsburg. Und jetzt, Leute, raus mit der Sprache. Ich will von euch wissen, welche Sachen, die eigentlich für alle alltäglich sind, habt ihr erst besonders spät gemacht? Kommen sehr coole Sachen bei rum. Ich habe schon gesagt, ich habe zum Beispiel sehr, sehr spät erst E.T. geguckt. Einen Film, den irgendwie, wo alle sagen, den muss man gesehen haben. Ich habe ihn nie gesehen und als ich ihn gesehen habe, ist irgendwie nichts hängen geblieben, weil ich nicht aufgepasst habe. Ich weiß nur, der hat am Ende, glaube ich, eine sehr hohe Telefonrechnung gehabt, das Vieh. Kathleen hat sich gemeldet. Hey, ich habe erst mit 18 schwimmen gelernt. Wenn ich Wasser gesehen habe, bin ich schreiend weggerannt. Und wenn meine Eltern mich an den Strand mitgenommen haben, habe ich Schwimmflügel, Schwimmreifen, Rettungsweste angehabt. Ich hatte panische Angst. Erst mit 18, schreibt die Kathleen, habe ich schwimmen gelernt im Schwimmbad. Der Bademeister hat mir die Angst genommen, er hat mir das Schwimmen beigebracht und Kathleen, liebe Grüße nach Datteln gehen raus. Ich freue mich sehr, dass du schwimmen kannst, weil es ist tatsächlich eine meiner Lieblingssportarten. Wer nicht schwimmen kann, der hat meiner Meinung nach was verpasst. Wenn ihr auch noch was habt, 0221 567 89111, das ist die Nummer hier ins Studio.

0: So perfekt, Casper, in der jungen Nacht. Es ist 3.30 Uhr. Die A2 Hannover Richtung Berlin ist zwischen Irxleben und Kreuz Magdeburg wegen Fahrbahnschäden gerade gesperrt. Die A2 Hannover Richtung Berlin ist zwischen Ziesar und Wollin wegen Straßenschäden gesperrt. Auch dadurch gibt es Stau gerade. Die A8 Saarlouis Richtung Luxemburg, die Moseltalbrücke, ist nach einem Unfall gesperrt. Die A11 Kreuz Uckermark Richtung Stettin ist zwischen Penkun und Grenzübergang Pomellen wegen Bauarbeiten bis ca. 20 Uhr in beiden Richtungen dicht. Die A14 Magdeburg Richtung Schwerin ist zwischen Kreuz Magdeburg und Dahlen-Warsleben wegen Fahrbahnschäden gesperrt. Die A20 Kreuz Uckermark Richtung Lübeck ist zwischen Dummersdorf und Kreuz Rostock wegen Bauarbeiten bis morgen ca. 16 Uhr gesperrt. Die A38 Göttingen Richtung Halle ist zwischen Querfurt und Schafstedt wegen Bergungsarbeiten bis ca. 7 Uhr gesperrt. Die A71 Suhl Richtung Schweinfurt, der Tunnelberg Bock ist wegen der Nachbaustelle bis ca. 6 Uhr dicht. Und zum Schluss habe ich noch Berlin. Die A100 Wilmersdorf Richtung Neukölln ist zwischen Wechsstraße und Innsbrucker Platz bis ca. 5 Uhr gesperrt. Kommt gut durch.
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0: Adam Flug ist hier, moin zusammen. Teddy Swims singt uns jetzt Mr. Know-It-All. Vielleicht wart ihr auch nicht immer Mr. Know-It-All. Vielleicht gab es was, was alle Leute schon konnten, aber ihr erst sehr spät gelernt habt oder zum ersten Mal gemacht habt. Wenn es da was gibt, meldet euch rein 0221 567 89 111. Bin sehr gespannt.

0: großartiger Song, finde ich zumindest. Adjust My Bruno Mars. Vielleicht habt ihr es mitbekommen, auch an Flaggen, die überall auch wehen. Wir sind mitten im Pride Month. Zum Beispiel in Köln steht der CSD auch vor der Tür. Und wir wollen drauf gucken, auch in der jungen Nacht, wie sich die Menschen überall im Land einsetzen für die queere Community. Lisanne zum Beispiel, die hat mitgeholfen, dass es in Düsseldorf ein queeres Zentrum gibt. Das ist also noch relativ neu an den Start gegangen. Wird auch gerade noch ein bisschen schick gemacht, ein bisschen renoviert. Aber Lisanne erzählt uns schon mal, was es überhaupt ist, so ein queeres Zentrum.
1: Am liebsten eigentlich das, was gerade der Name auch sagt. Ein Zentrum, ein Begegnungsort für die queere Community. Einfach auch eher ein safer Space, der am besten auch möglichst barrierearm ist, dass wirklich alle Menschen, die das gerne möchten, zu uns kommen können. Dass man da einfach, ja, sich noch einfach mal so treffen kann. Vielleicht, dass wir auch anderen Organisationen die Möglichkeit geben, dort ihr Programm anzubieten. Das wäre so der Traum.
0: Lisanne ist nämlich auch aufgefallen, Partyangebote für queere Menschen gibt es so einige, aber da gab es auch noch eine Lücke. Die wollte sie füllen.
1: Die queere Community ist ja auch schon zum Teil auch bekannt dafür, dass sie sehr viele Partyangebote hat und man sich darüber dann eben connecten kann oder eben was Dating angeht. Aber irgendwie hat da so ein bisschen was auch gefehlt. Also ich glaube so für die Leute, die einfach gar nicht so gerne ausgehen, sondern einfach sich connecten möchten, da gab es irgendwie gar nicht richtig was. Und da war dann eben die Idee, dieses Zentrum zu schaffen und sich da dann eben mal auch für einen Spieleabend oder für einen Brunch zusammenzusetzen.
0: Also sehr wichtige Arbeit, die Lisanne macht mit ihrem Team. Die eröffnen in Düsseldorf ein queeres Zentrum. Swam.

3.47 Uhr, hier ist Junge Nacht. Das ist James Young im Pretty Young Remix Infinity. Sag mal, habt ihr noch den Song von Noah Kahn im Kopf? Stick Season? Den gibt's jetzt in einer ähnlichen Version. Es ist eigentlich zu viel gesagt. Es ist ein Song, der ein bisschen darauf aufbaut. Vielleicht ist es das. Und zwar gemacht von einer Künstlerin, die heißt Stella Lefty, 23 Jahre alt. Ihr Papa ist Multimilliardär, hat Groupon gegründet, ja, so ein Couponverein, ja, in den USA. Und die macht Musik, ist viral gegangen bei TikTok mit dem Song Boston, den ich euch jetzt spiele. Und es ist so ein Mix aus Pop, aber auch Country und erinnert eben stark an Stick Season von Noah Kahn von der Melodie her. Hört mal rein, ist tatsächlich irgendwie, also bei mir bleibt vor allem die Stimme hängen, weil die hat so eine Wärme. Das ist schon, ja, finde ich, kann man durchaus hören. Boston, Stella Lefty, neu in der jungen Nacht.

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1: Um 4 Uhr mit Christine Beidt. Bis 2050 soll in Deutschland ein Atommüllendlager gefunden werden. Das hat Bundesumweltminister Schneider bei einem Besuch des Zwischenlagers in Lubmin in Mecklenburg-Vorpommern gesagt. Das angepeilte Ziel wäre mehr als 20 Jahre früher als bisher gedacht. Aus Lubmin Maximilian Ulrich.
2: Einen entsprechenden Gesetzesentwurf hat Bundesumweltminister Carsten Schneider dem Kanzleramt zur Prüfung übergeben. Schneider will die Suche beschleunigen, indem auf Erkundungsbergwerke verzichtet wird. Stattdessen sollen Probebohrungen im Erdreich ähnliche Ergebnisse liefern. Gesucht wird der bestmögliche Standort, um Atommüll unterirdisch für mindestens 1 Million Jahre zu lagern. Bis dahin wird Atommüll oberirdisch zwischengelagert. Das kostet allein im Zwischenlager Lubmin jährlich 260 Millionen Euro Steuergeld und stellt ein Sicherheitsrisiko dar, weil Zwischenlager auch potenzielle Angriffsziele sind.
1: Nach fast 8-stündigen Beratungen haben die Spitzen von Union und SPD im Koalitionsausschuss Einigungen bei mehreren Reformvorhaben erzielt. Nach ARD-Informationen im Bereich Wachstum und Beschäftigung sowie bei der Einkommenssteuer. Laut Medienberichten soll es auch bei Rente und Bürokratieabbau Lösungen geben. Details werden am Vormittag vorgestellt. Das Bundesverfassungsgericht äußert sich heute zu einem Verbot von Sexpuppen, die wie Kinder aussehen. Die Richter in Karlsruhe haben 2 Verfassungsbeschwerden gegen das Verbot geprüft, solche Puppen zu verkaufen, zu kaufen oder zu besitzen. Ulrike Ufer berichtet.
3: Das Strafgesetzbuch sieht Haftstrafen von bis zu 5 Jahren für das Herstellen solcher Puppen oder den Handel damit vor. Zudem drohen bis zu 3 Jahren für den Kauf oder den Besitz dieser Modelle. Die Männer hinter den Beschwerden sehen unter anderem das allgemeine Persönlichkeitsrecht verletzt und hier insbesondere das Recht auf sexuelle Selbstbestimmung. Auch aus der Justiz und der Sexualforschung gibt es Kritik an dem Gesetz bzw. Zweifel daran, dass es wirklich Taten an Mädchen und Jungen verhindert. Das Verbot war 2021 als Teil des Gesetzes zur Bekämpfung sexualisierter Gewalt gegen Kinder in Kraft getreten.
1: In Venezuela hat nach den schweren Erdbeben eine 7-tägige Staatstrauer begonnen. Diese hat Übergangspräsidentin Rodriguez angeordnet. Bei den Beben vor gut einer Woche sind nach jüngsten Behördenangaben mindestens 2.295 Menschen ums Leben gekommen. Und noch die Ergebnisse der Fußball-WM. England, Demokratische Republik Kongo 2:1 und Belgien, Senegal 3:2. Das Wetter für Deutschland. Die Tiefstwerte liegen am Morgen zwischen 15 und 9 Grad. Tagsüber im Nordwesten und Norden wechselnd bis stark bewölkt. Gebietsweise schauerartiger Regen, gegen Abend auch in der Mitte Deutschlands. Im Süden freundlich und trocken, dazu maximal 19 bis 30 Grad. Und die Zeit, es ist 4.03 Uhr.
4: Wir gucken nochmal auf die Straßen gemeinsam. Die A1 Lübeck Richtung Hamburg auf der Norderelbbrücke kommt es zu kurzfristigen Sperrungen. Da ist ein Schwertransport unterwegs. Die A2 Hannover Richtung Berlin ist zwischen Irxleben und Kreuz Magdeburg wegen Fahrbahnschäden gesperrt. Auch wegen Straßenschäden gesperrt ist die A2 Hannover Richtung Berlin und zwar zwischen Ziesar und Wollin. Dadurch gibt es Stau an der Stelle. Die A11 Kreuz Uckermark Richtung Stettin ist zwischen Penkun und Grenzübergang Pomellen wegen Bauarbeiten bis ca. 20 Uhr in beiden Richtungen dicht. Die A14 Magdeburg Richtung Schwerin ist zwischen Kreuz Magdeburg und Dahlen-Warsleben wegen Fahrbahnschäden gesperrt. Die A38 Göttingen Richtung Halle ist zwischen Querfurt und Schafstedt wegen Bergungsarbeiten bis 7 Uhr noch gesperrt. Die A71 Suhl Richtung Schweinfurt, der Tunnel Bergbock ist wegen einer Nachtbaustelle bis 6 Uhr gesperrt. Und Berlin, die A100 Wilmersdorf Richtung Neukölln ist zwischen Wechsstraße und Innsbrucker Platz bis ca. 5 Uhr gesperrt. Kommt gut durch.
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4: Adrian Flug ist hier. Guten Morgen zusammen. Letzte Stunde junge Nacht und wir gehen gleich, damit uns nicht langweilig wird, so früh, gemeinsam ins Kino. Ihr dürft den Film nicht aussuchen, ich darf ihn auch nicht aussuchen. Unser Kinokollege macht das und er sagt, wir gucken Enola Holmes 3. Ich hoffe, wir haben Spaß dabei. Müssen wir noch ungefähr 10 Minuten gedulden auf das Ergebnis. Ich hoffe, wir sind am Ende nicht enttäuscht von der Filmauswahl. Sonst leiste ich den Kollegen nie wieder ins Studio.

0: 14 Minuten nach 4 und Leute, gerade mal kurz ein Shoutout an euch, dass ihr so unfassbar ehrlich seid, weil mein Thema heute ist, was habt ihr Alltägliches, was alle schon lange und ganz normal machen, im hohen Alter zum ersten Mal gemacht? Wir hatten schon richtig coole Sachen, zum ersten Mal eine Banane gegessen, ja, und wusste nicht, wie man die schält. Wir hatten ja zum ersten Mal Schleife gebunden mit 18 Jahren und wir haben noch Nils, der auch sehr spät erst was ziemlich Rasantes erledigt hat.
1: Ich glaube, ich bin mit 24 das erste Mal Achterbahn gefahren.
0: Mit 24, okay, also früher eher Team Bimmelbahn gewesen. Jetzt hat sich noch der Sascha gemeldet, 0221-567-89111, kleine Postkarte geschickt per WhatsApp. Schreibt, guten Morgen Adrian, ich habe erst mit 34 gelernt, dass wenn man einen Schuh bindet, einen Doppelknoten macht und der viel zu fest angezogen ist, dass man den noch so festen Doppelknoten leicht lösen kann, indem man beide Enden einfach feste zieht. Bam! Okay, muss ich dringend mal ausprobieren, auch auf die Gefahr, dass ich die Schuhe wieder auskriege. Sascha musste die bislang immer mit einer Gabel lösen, diesen Doppelknoten. Hat jetzt eine bessere Methode. Vielen Dank dafür. Aber er schreibt auch Gegenfrage, lernt man nicht irgendwie jeden Tag was Neues, auch in sehr hohem Alter? Ja, so ist das. Man lernt auch zum Beispiel neue Musik kennen, die hier von Stormzy und Odile, 24 Hours, neu in

0: 22 Minuten nach 4, hier ist die junge Nacht und wir gucken jetzt einen Film, für den wir noch nicht mal ins Kino müssen. Wir müssen einfach nur Netflix anmachen. Und mitspielt Millie Bobby Brown. Die war gefühlt ja noch vorgestern 10 Jahre alt bei Stranger Things, als sie angefangen hat. Mittlerweile ist sie wesentlich älter. Ja, hat selber ein Kind, ist verheiratet und jetzt heiratet sie nochmal im Film. Enola Holmes 3, junge Nachtkollege Marcel Emmel vor der Hochzeit. Aber erstmal die wichtige Frage. Enola ist die Schwester von Sherlock Holmes, ne?
1: Ja, das ist absolut richtig. Also zwei Fälle hat Enola Holmes ja auch schon gelöst. Das basiert relativ lose auf einer Buchreihe. Dieses Mal geht's nach Malta. Dort sollte Enola heiraten, was ihr Bruder Sherlock aber nur so mittelprächtig findet. Und das ist aber schnell das kleinste Problem, denn kurz drauf ist Bruder Schnüffelnase verschwunden.
0: Oh, sag mal, bei Hochzeiten wird doch eigentlich die Braut entführt. Stattdessen jetzt der Bruder Sherlock?
1: Ja, richtig. Aber es ist natürlich ganz praktisch, wenn man da so eine Schwester hat mit gleichem Grips und Lupe.
2: Seine Garderobe ist unberührt. Wer auch immer das war, weiß also, dass sie ihn nicht sonderlich kümmert. Was wiederum heißt, dass derjenige über meinen Bruder Bescheid weiß.
1: So, und die Idee der Story ist eigentlich ziemlich fein. Die Ausfransungen, was da alles so irgendwie hintersteckt, puh, na ja. Ich muss nämlich wirklich leider sagen, für mich ist das bislang der schwächste Fall und Film.
0: Okay, also ein klares Nein zur Hochzeit. Woran liegt das?
1: Also, mir fehlt es tatsächlich einfach an Flair. Malta statt diese siffigen Gassen von London. Du hast irgendwie nur Sonne und diese sandsteinfarbenen Burgen. Da ist auch wirklich sehr, sehr viel noch so an Story-Nebensträngen mit da drin. Und ich finde das Miträtseln leider einfach immer weniger.

0: 4.30 Uhr. Wir gucken noch mal kurz zu den Straßen rüber. Da habe ich 7 Meldungen für euch. Die A7 Hannover Richtung Berlin ist zwischen Irxleben und Kreuz Magdeburg wegen Fahrbahnschäden gesperrt. Die A2 Hannover Richtung Berlin ist zwischen Ziesar und Wollin wegen Straßenschäden ebenfalls gesperrt. Dadurch gibt es auch Stau. Die A11 Kreuz Uckermark Richtung Stettin ist zwischen Penkun und Grenzübergang Pomellen wegen Bauarbeiten bis ca. 20 Uhr gesperrt, und zwar in beiden Richtungen. Die A14 Magdeburg Richtung Schwerin ist zwischen Kreuz Magdeburg und Dahlen Warsleben wegen Fahrbahnschäden gesperrt. Die A38 Göttingen Richtung Halle ist zwischen Querfurt und Schafstädt wegen Bergungsarbeiten noch bis 7 dicht. Die A38 Halle Richtung Göttingen ist zwischen Großbexungen und Bleichsrode nach einem Unfall gesperrt. Und die A71 Suhl Richtung Schweinfurt, der Tunnel Bergbock, ist wegen der Nachtbaustelle bis ca. 6 Uhr gesperrt. Kommt gut durch.
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0: Adam Flug ist hier, moin zusammen. Ich habe ja Sachen heute gesammelt, die ihr im hohen Alter zum ersten Mal gemacht habt. Jetzt hat der Uwe geschrieben, moin, er lässt sich gerade von seinen beiden Söhnen Schach beibringen. Warum? Er hat ihnen ein Schachspiel gekauft und hat selber überhaupt nicht dran gedacht, dass er selber noch nie gespielt hatte. Ja gut, okay, Schachspielen bin ich jetzt auch kein Meister drin, weil er lässt es jetzt von seinen Kids beibringen. Verrückt, oder? Schreibt er. Ja, Uwe, lieben Dank, Grüße gehen raus. Wir hören jetzt zusammen Halli Humberstone, To Love Somebody.

Wir kommen jetzt zu einer Künstlerin, die hat im Prinzip schon Anfang des Jahres alles erreicht, was man so erreichen kann oder will. Im Jahr 2026 geht um Olivia Dean. Die war nominiert bei den Grammys als Best New Artist. Und ich sag mal so, die Chance da durchzukommen in der Kategorie war dieses Jahr echt, ich würde mal sagen, relativ gering. Weil, wer war nominiert? Gucken wir nochmal drauf. Cat's Eye unter anderem. Addison Rae, Somber, extrem starker Artist, finde ich. Alex Warren und Lola Young. Und wer hat's geholt? Olivia Dean. Den Grammy als Best New Artist, bester neuer Künstler, Künstlerin. Und ich finde es auch ein Stück weit gerechtfertigt, weil auch ihre Songs echt so was Besonderes haben, dass sie im Kopf bleiben. Ich finde zum Beispiel immer diese extrem relaxte Stimmung, die sie verbreitet in ihren Tracks. So auch in diesem hier, So Easy to Fall in Love. Es geht im Prinzip darum, dass man sich beim Daten, wenn man auf ein Date geht, nicht irgendwie ängstlich fragt vorher, werde ich dem anderen gefallen oder der anderen gefallen, sondern dass man vielleicht das umdreht und selbstbewusst hingeht und sagt, mal gucken, ob ich den anderen mag, mal gucken, ob ich die andere mag. Ja, das ist einfach eine andere Einstellung. Sie nennt das eine feministische Perspektive aufs Dating. Hier ist Olivia Dean, So Easy to Fall in Love. So schwer ist es gar nicht, sich zu verlieben.

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1: Sag mal Leute, Friends, kennt ihr das auch? Wenn ihr beim Arzt seid, dem oder der erzählen wollt, was euch bedrückt, wo das Problem, wo der Schuh drückt, ja? Und ihr braucht zu viele Worte und der Arzt wird ungeduldig. Jetzt nehmt euch mal ein Beispiel an den Typen, den wir gesehen haben bei der NDR Nord-Reportage. Und zwar hieß das Ding Sanitäter im Einsatz beim Hannover-Marathon. Der Mann bringt's in der scheinenden Situation auf den Punkt.
2: 300 Meter vor dem Ziel ist ein Läufer zusammengebrochen. Wadenkrämpfe.
3: Oberschenkel, Oberschenkel, Wade links. Oberschenkel, Wade links.
4: Können Sie aber hier mal ehrlich.
5: So, drückgegen. Drückgegen.
3: Ja. Auch jetzt, rechts auch jetzt, rechts auch.
5: Wird besser?
3: Rechts nein, links ja. Links nein, rechts ja. Rechts nein, links nein. Ah, Scheiße.

4 Minuten vor 5. Die junge Nacht ist schon vorbei. Das ging ja fix. Ich bin Adrian Pflug, entlasse euch jetzt in euren Lieblingssender auf jeden Fall und wünsche euch noch einen schönen Feiermorgen.

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1: Um 5 Uhr mit Christine Beidt. Die Spitzen von Union und SPD haben im Koalitionsausschuss fast 8 Stunden lang über Reformen beraten. Details sollen am Vormittag vorgestellt werden. Nach ARD-Informationen gibt es Einigungen im Bereich Wachstum und Beschäftigung und bei der Einkommenssteuer. Bianca Schwarz berichtet.
2: Im Großen und Ganzen einig waren sich CDU, CSU und SPD bereits vor den Gesprächen in den Punkten, die sie schon im Koalitionsvertrag festgehalten hatten. Kleine und mittlere Einkommen sollen entlastet, die Arbeitszeit flexibler werden. Strittig waren die Details, zum Beispiel die Frage, wie eine Steuerreform gegenfinanziert werden könnte. Die Koalitionspartner arbeiten seit Monaten an einem großen Reformpaket. Das Treffen im Kanzleramt galt als entscheidende Runde.
1: Umweltminister Schneider will, dass Deutschland bis 2050 ein Atommüllendlager findet. Mehr als 20 Jahre früher als bisher gedacht. Schneider sagte bei einem Besuch des Zwischenlagers in Lubmin in Mecklenburg-Vorpommern, er habe dem Kanzleramt einen entsprechenden Gesetzentwurf zur Prüfung übergeben. Russland hat die Ukraine in der Nacht mit Kampfdrohnen, Raketen und Marschflugkörpern massiv angegriffen. Nach ukrainischen Angaben gab es in der Hauptstadt Kiew mehrere Explosionen. Mindestens ein Mensch sei getötet und 11 weitere seien verletzt worden. Unter anderem soll ein Hotel in Brand geraten sein. Auch andere Städte wurden attackiert, darunter Saporischschja und Charkiw. 2 Extremkletterer sind unerlaubt auf das Empire State Building in New York geklettert. Und zwar bis zur Antennenspitze in mehr als 440 Metern Höhe. Oben angekommen entfalteten sie ein riesiges schwarzes Banner. Darauf ein Zitat vom verstorbenen US-Musiker Jimi Hendrix über die Liebe. Aus New York, Giselle Ucker.
3: Bei der riskanten Kletteraktion sollen sich die beiden Extremsportler außerdem verlobt haben. Der Instagram-Account des weiblichen Kletterprofis zeigt, wie ihr Partner ihr in schwindelerregender Höhe auf einem Knie einen Ring überreicht. Für die New Yorker Behörden war der Stunt kein Kavaliersdelikt und auch nicht genehmigt. Beide Personen wurden beim Runterklettern noch auf dem Empire State Building festgenommen.
1: Bei der Fußball-WM in Nordamerika steht Co-Gastgeber USA im Achtelfinale. Das Team gewann 2:0 gegen Bosnien-Herzegowina. Zuvor hatten sich bereits Belgien und England für die nächste Runde qualifiziert. Ausgeschieden sind Senegal und die Demokratische Republik Kongo. Das waren die Nachrichten mit Christine Beidt. Das Wetter für Deutschland. Tagsüber im Nordwesten und Norden wechselnd bis stark bewölkt, gebietsweise schauerartiger Regen, gegen Abend auch in der Mitte Deutschlands. Im Süden freundlich und trocken, dazu maximal 19 bis 30 Grad. Und die Zeit, es ist 5 Uhr.
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0: mit William und Sophie. Guten Morgen.
1: Hallo. Heute Nacht war die erste Nacht, die mal so richtig entspannt frisch war.
0: Echt? Das erzählen wir jetzt hier jeden Morgen.
1: Ja, ist
0: das
1: schon aufgefallen? Stimmt, aber meine Dachgeschosswohnung hat sich jetzt so langsam abgekühlt. Also es ist jetzt seit ein paar Tagen so ein bisschen entspannter.
0: Ist auch bei dir im vierten Stock angekommen.
1: Es ist bei mir im vierten Stock angekommen. Okay. Und ich hatte heute Nacht Fenster offen und dann musste ich mich sogar zudecken.
0: Ja, das heißt, es ist ja eigentlich auch gut, ne? Frische Luft zum Wachwerden. Ich habe gerade geguckt, wie kriegen wir uns noch so ein bisschen in Bewegung. Tageslicht.
1: Mhm.
0: Kriegen wir gerade so vielleicht 20%. Frische Luft ist ganz wichtig.
1: Ja, guck, Fenster offen.
0: Gut, dann machen wir mal auf, oder?
1: Ja.
0: Wir starten hier rein in die Dusty Good Morning Show. Hello.

0: Sie tut bald weh, wenn man mit barfüßigem Fuß auf sie drauf tritt.
1: Sie tut bald weh. Die
0: Olivia Rodrigo.
1: Olivia Rodrigo.
2: Ja, die wir gerade gehört haben.
1: Ja.
0: Weil sie wird es bald als Lego-Figur geben.
1: Ah, oh mein Gott. Lustig, William.
0: Ja, ja, die wird bald einfach so als kleines Plastikmännchen da in den Kinderzimmern wahrscheinlich rumfahren.
1: Das würde ich mir tatsächlich eigentlich auch holen.
0: Oder so. Oder in den Erwachsenenzimmern. Ja, witzig, oder? Lemonade, Internet Money gibt es jetzt hier bei das Ding.
1: Guten Morgen.

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1: Es ist 5:49. Oh mein Gott, ich wollte. 5:49.
0: Sag doch einfach 5:45.
1: Ja, genau. Nee, eigentlich wollte ich was anderes sagen, Mann. Ich wollte sagen, du hast sonst nie, also um die Uhrzeit sowieso nicht Hunger, aber du isst sowieso bis 10 Uhr nichts.
0: Nee.
1: Und jetzt erzählst du uns, du hast Hunger.
0: Ja, nee, weil Takis, ich weiß nicht, ob das jetzt noch Sinn macht, das zu erzählen,
1: ja.
0: Nachdem wir erstmal die Uhrzeit hier noch, aber die Takis, das sind so wie so Maischips.
1: Mhm.
0: Und da so ein paar im Mund. Ich finde vor allem, die sind vor allem geil, weil das macht Spaß zu essen.
1: Okay.
0: Weißt du, weil die nicht
1: ja,
0: im Mund
1: und dann sind
0: sie weg. Und dann sind sie weg und dann verschwinden die sofort. Das ist toll. Stay, stay.

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1: Hey, ich bin Sevilay Sace. Seid ihr schwindelfrei? Zwei russische Kletterer in New York safe. Die sind heimlich auf das Empire State Building geklettert, bis auf die Antennenspitze auf 443 Meter hoch. ARD New York Reporterin Giselle Ucker.
2: Es gibt zahlreiche Handyvideos von der Aktion im Netz und die zeigen, wie die zwei oben angekommen, mehr als 440 Meter über der Stadt eine riesige schwarze Flagge auffalten. Darauf war zu lesen: Wenn die Macht der Liebe die Liebe zur Macht besiegt, herrscht Frieden auf der Welt. Das ist ein Zitat des berühmten legendären US-Musikers Jimi Hendrix. Außerdem sollen sich die beiden Extremkletterer da oben verlobt haben.
1: Die Netflix-Stars kriegen jetzt Ärger, sie sind festgenommen worden. Hessen will mehr gegen Obdachlosigkeit tun. Was genau stellt Sozialministerin Hofmann heute vor? Im Februar hat sie schon Housing First-Projekte angekündigt. Dabei bekommen Obdachlose erstmal ein Zimmer und Unterstützung von Sozialarbeitern. Letztes Jahr waren rund 29.000 Leute in Hessen in Notunterkünften untergebracht. 8.000 waren minderjährig. Wichtige Entscheidungen in Berlin gestern. Das Treffen von Regierungspolitikern ging 7 Stunden lang. Jetzt steht nach ARD-Informationen fest, sie haben sich auf konkrete Reformpläne geeinigt, bei der Rente oder Einkommenssteuer. Details soll es aber erst heute Vormittag geben. Die USA, Belgien und England haben es ins Achtelfinale der Fußball-WM geschafft. Damit sind alle drei WM-Gastgeber eine Runde weiter. Auch Mexiko und Kanada sind noch dabei. Und das Wetter in Hessen? Sonnenbrille solltet ihr dabei haben, zumindest heute Vormittag. Später ziehen Wolken auf und es kann regnen. Die Werte steigen auf 22 bis 29 Grad.
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3: William und Sophie, guten Morgen.
4: Und es sieht so schön aus draußen.
3: Ja, es ist fast so ein bisschen wie Golden Hour, aber halt im Sonnenaufgang.
4: Golden Hour mag ich am liebsten, wenn es günstig ist. Heißt es nicht Golden Hour? Doch, wenn es so billige Cocktails gibt.
3: Nee, das heißt Happy Hour.
4: Achso, ja gut. Okay, gut. Ich dachte, wir hoffen, dass es bei euch, weil wir können ja hier von Baden-Baden aus in Baden-Württemberg nicht überall hingucken im Das Ding-Viertel. Wir hoffen einfach, dass es in Kassel, in Gießen, in Dillingen,
3: Fulda,
4: in Saarbrücken,
3: Stuttgart,
4: in Saarlouis,
3: Landau,
4: St. Wendel, am Bodensee,
3: ja,
4: dass es einfach überall so schön ist wie bei uns heute.
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3: Das

0: gleich Nico Santos.
1: All-time high. Guten Morgen.
0: Und für uns ist es vielleicht nur ein ganz stinkenormaler Tisch. Zwei Minuten. 2,50 Meter mal 1,50 Meter groß. Für die Stadt Kassel ist es ein sogenannter Trautisch.
1: Ja, wir haben es
0: Trautisch.
1: Ja, heißt wohl so. Wir haben es hier heute Morgen angepasst. So, what? Für was brauchst du einen Namen? Für den Tisch? Klar, wo Leute dran verheiratet werden.
0: Ich check's aber nicht, warum das dann so ein Ding ist, so ein Trautisch. Naja, es ist am Ende einfach auch nur ein Tisch. Aber die Stadt Kassel, die verschenkt jetzt eben ihren Trautisch zur Selbstabholung, weil das Standesamt, das wird jetzt renoviert.
1: Ja, geil. Erstmal so einen riesen fetten Oschi in die WG-Küche reinpacken.
0: Trautisch.
1: Okay, ich bleibe dabei. Aber ja, es ist nicht das einzig Weirde, was tatsächlich hier gerade verschenkt wird. Das Ding, Kollege Colin, der ist mal fast alle Kleinanzeigen Deutschlands durchgegangen. Und Colin, war das eher verstörend oder schön, was die Leute da so verschenken?
2: Ja, ich muss sagen, so ein bisschen beides. Aber das Highlight für mich auf jeden Fall, der verschenkt jemand 1000 Füßer aus laut Anzeige eigener Nachzucht. Ja, wäre das nicht auch was für euch?
0: Unbedingt.
2: Die sind anscheinend gesund, aktiv und eignen sich für Einsteiger als auch für erfahrene Halter.
0: Ja, das klingt doch nach netten Mitbewohnern.
1: Mit Terrarium.
2: Ja, ansonsten, ihr zwei, wie wär's mit einem Grabstein?
1: Nee.
0: Ich meine, man kann nie früh genug anfangen, oder?
2: Ja, ist richtig, aber das ist kein Blanko-Grabstein. Da sind Namen und alles drauf. Also die Story dazu ist, jemand hat ein Haus gekauft und dieser Grabstein war quasi beim Haus mit dabei. Naja, und die Angehörigen der Verstorbenen wollen diesen Grabstein irgendwie nicht haben. Gut, jetzt wird er halt verschenkt.
0: Was hast du noch im Angebot? Das sind tolle Sachen, da gibt's bestimmt noch mehr.
2: Ja, also große Sachen wie zum Beispiel eine komplette Bäckerei-Verkaufstheke. Gibt aber auch Kleineres wie einen schönen pinken und lilanen Blumenstrauß aus Gerbera und Nelken mit dem Hinweis, teilweise frisch.
1: Würde ich trotzdem noch nehmen, ich bin Schwab.
0: Ja, wird auch super passen. So ein paar alte Nelken da auf den Trautisch drauf. Könnt ihr euch direkt zusammen abholen.

0: Es könnte jetzt auch einfach ein ganz, ganz toller und netter Freitag heute sein.
1: Ist es aber leider nicht. Wir haben ja erst Donnerstag. Aber man sagt ja so schön, es ist der kleine Freitag.
0: Ja, das hören wir gern, wenn das Leute sagen. Es könnte auch einfach der große Freitag sein heute.

0: das Ding ist hier und nach Summertime, Contra K, Lana Del Rey, gibt's jetzt hier Leak It für euch von Flo bei das Ding.
1: Flo, ja, eine Girlband, aber ich bin mir nicht so ganz sicher, ob so ein richtig geiler Bandname ist. Was meinst du?
0: Schenk dir doch nicht die Arme. Ich glaube, es ist halt, vielleicht ist es wie in so einer Firma, wo du und ich und alle anderen Menschen in Deutschland vielleicht auch arbeiten, in so einer klassischen, ja, in so einer durchschnittlichen Firma.
1: Okay.
0: Wo sie einfach sich zusammengesetzt haben und erstmal einen Arbeitstitel gemacht haben.
1: Ah.
0: Und dann ist ihnen nichts mehr eingefallen. Oder das Geld ist ausgegangen.
1: Mhm.
0: Oder und dann haben sie gesagt, ach, wir bleiben erstmal noch beim Arbeitstitel.
1: Ja, also es Flo auf jeden Fall in drei Großbuchstaben. Vielleicht hat es ja auch irgendwas mit den Anfangsbuchstaben zu tun
0: oder
1: so.
0: We don't know.
1: Aber ist halt eigentlich eher so ein Spitzname für mich, finde ich.
0: Ja?
1: Flo. Für Florian, Florin, Florent.
0: Dann an der Stelle liebe Grüße an Florian, Florin, Florent. Und an alle Firmen, die noch mit Arbeitstitel arbeiten.
2: Das

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1: Guten Morgen.
2: Das sollte ja nicht passieren. Hier gibt es jetzt ein News-Update für euch um 6:30, Leute.
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4: Hey, ich bin Sevilay Sarce. Netflix-Stars klettern heimlich auf Empire State Building in New York. Auf der Antennenspitze haben sie dann eine riesige schwarz-weiße Flagge aufgehängt mit einer Liebesbotschaft von Jimi Hendrix. Dann gab's noch einen Heiratsantrag, den hat die Frau gepostet, ARD New York-Reporterin Giselle Ocar.
5: Da sieht man Bilder, wie ihr Partner ihr in schwindelerregender Höhe auf einem Knie einen Ring überreicht. Obwohl die beiden schwarze Masken über dem Gesicht getragen haben, ist ihre Identität relativ schnell bekannt geworden. Das ist ein russisches Extremkletterer-Pärchen, über das es nämlich bereits eine Dokumentation gibt.
4: Die beiden kriegen jetzt Ärger. Sie sind festgenommen worden. Das ging dann doch schneller als gedacht. Union und SPD haben sich gestern Abend auf konkrete Reformen geeinigt. Worauf genau, wollen sie nachher sagen. Es geht um Rente, Steuer und Minijobs. Staatstrauer in Venezuela. Sie soll 7 Tage gelten. Grund, vor rund einer Woche gab es 2 schwere Erdbeben. Inzwischen sind fast 2300 Tote geborgen worden. Vorgestern dann ein Wunder. Ein 3-jähriger Junge wurde aus den Trümmern gerettet. Eins der größten Innenstadtfeste in Deutschland beginnt heute Abend in Darmstadt. Das Heinerfest. Um 18 Uhr ist Fassbier Anstich. Die USA, Belgien und England haben es ins Achtelfinale der Fußball-WM geschafft. Die USA haben sich heute früh mit 2:0 gegen Außenseiter Bosnien-Herzegowina durchgesetzt. Und das Wetter in Hessen, Sonnenbrille solltet ihr dabei haben, zumindest heute Vormittag. Später ziehen Wolken auf und es kann regnen. Die Werte steigen auf 22 bis 29
3: Grad. 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
1: Mit William und Sophie, guten Morgen.
2: Und Pascal aus Fulda ist auch mit am Start. Er hat vielleicht eine Lösung für unser kleines persönliches Problemchen mit dem Donnerstag heute.
1: Ja, heute Morgen haben wir schon gesagt, oh, so ein crispy

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0: Gummo, gleich mit Nina Tschuber, wenn das Liebe ist.
1: Erstmal aber heute Morgen mit Gisela auf der Arbeit, angekommen. Mit Gisela auf die Arbeit.
0: Moment. Sophie, mein Name tatsächlich.
1: Nee, ich meine also Gisela dem Auto. Mhm. Weißt du, weil es ist voll das Ding, dass Leute ihren Autos Namen geben. Mein erstes Auto hieß Gisela.
0: Oh,
1: das
0: hab ich so Maus. Getauft.
1: Und auf dem Insta haben wir festgestellt, ich bin nicht der einzige Weirdo.
2: Das hier, das ist Stefan. Und das ist ja wohl ganz klar. Der sieht aus wie ein Stefan. Der fährt wie ein Stefan. Und, Achtung, hört sich auch einfach an wie ein Stefan.
0: Oh, Stefan ist auch ein bisschen die gleiche Generation wie Gisela.
1: Die wird sich bestimmt verstehen.
0: Ja, 0172 CC951. Ihr checkt doch, Leute, wie heißt euer Auto? Gibt's da hier irgendwie einen Namen? In Baden-Württemberg, Rheinland-Pfalz, Hessen, Saarland, wie ihr euer Autochen nennt.
1: Lisa aus Landstuhl zum Beispiel ist am Start. Wie heißt dein Auto?
3: Mein Auto heißt Cleo. Weil bei uns das Kennzeichen KL ist. Und ich hatte die Netflix-Serie von Cleo geguckt, von dieser DDR-Agentin. Die heißt ja auch Cleo. Und da fand ich das ganz cool. Und weil man mit KL nicht so viel Sinniges machen kann, auf Klo oder so.
1: Ich dachte direkt an Cleo. Cleo.
0: Ah, so das kenne ich nicht.
1: Oh, hier plötzlich mehr Jungfrau. Naja.
0: Ah, oh mein Gott, ja.
1: Die DDR-Cleo ist es bei Lisa.
0: Ja, und ist es dann eher so die gute Cleo oder die böse Cleo? Nennst du die beim Namen oder hier, wenn irgendwie ein rotes Licht aufleuchtet oder auch einfach mal so?
3: Also das Auto bis jetzt ist eher so ein gut gemeintes Cleo bis jetzt. Oh. Das hat mich noch nicht enttäuscht.
1: Leute, wie nennt ihr euer Auto? Hat das einen Namen bei euch? Dann gerne mal rumschicken an die 0172 10 10 951.
0: Hi, ich bin Nina Tschuber.

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1: Guten Morgen, ich bin Sevilay Sarcha. Netflix-Stars klettern heimlich auf Empire State Building in New York. Auf der Antennenspitze haben sie dann eine riesige schwarz-weiße Flagge aufgehängt mit einer Liebesbotschaft. Dann gab's noch einen Heiratsantrag und Ärger. Die Verlobungszeit müssen sie jetzt vielleicht hinter Gittern verbringen. ARD-New York-Reporterin Giselle Okar.
2: Also die Behörden in New York fanden das natürlich gar nicht lustig. Das war sehr gefährlich und nicht genehmigt. Die Polizei hat die Situation aber relativ schnell unter Kontrolle gebracht. Beide Personen wurden beim Runterklettern noch auf dem Empire State Building festgenommen und die Aktion wird jetzt mit Sicherheit auch Folgen haben. Den beiden drohen jetzt Anklagen wegen Hausfriedensbruch, rücksichtsloser Gefährdung und Sachbeschädigung.
1: 29.000 Menschen in Hessen waren letztes Jahr obdachlos und in Notunterkünften untergebracht. Too much, sagt die Landesregierung und will was dagegen tun. Im Februar hatte Sozialministerin Hofmann schon Housing First-Projekte angekündigt. Dabei bekommen Obdachlose erstmal ein Zimmer und dann Unterstützung von Sozialarbeitern. Wie lange könnt ihr diskutieren? Die Regierungspolitikerinnen und Politiker in Berlin haben gestern Abend 7 Stunden geschafft. Jetzt steht nach ARD-Informationen fest, sie haben sich auf konkrete Reformen geeinigt. Bei der Rente und der Einkommenssteuer. Details gibt's nachher. Keine großen Überraschungen bei der Fußball-WM. Gastgeber USA hat gegen Bosnien-Herzegowina 2:0 gewonnen und steht im Achtelfinale. Spannend war es beim Spiel Belgien-Senegal. Am Ende hat's Belgien geschafft. Das Wetter? Erst Sonne, blau und blauer Himmel. Später ziehen Wolken auf und es kann regnen. Die Werte steigen auf 22 bis 29 Grad.
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3: William und Sophie, schönen guten Morgen.
4: Oh, am Donnerstag, am Tag 3 nach unserem WM aus, ja, ne? Und Sophie, du so als Hobbypsychologin mittlerweile. Haben wir irgendwie eine Lösung gefunden, wie wir damit umgehen?
3: Ja, ich lese ja immer mal wieder auch so Psychologiebücher und da steht dann auch drin, soll alle Gefühle akzeptieren, auch die negativen Gefühle. Mhm. Deshalb würde ich sagen, wir akzeptieren dieses Gefühl, nehmen es an, umarmen
4: einfach
3: es.
4: Einfach akzeptieren, dass wir kacke waren, ja?
3: Ja. Und vielleicht irgendwie auch probieren, so ein bisschen positiv zu denken. Wir sind zwar raus, WM ist aber eigentlich noch gar nicht rum. Die Stimmung, die darf ja bleiben.
4: Ich glaube, wenn du das den Hardcore sagst, ich glaube, das fällt denen schwer. Aber ich glaube, wir können es ja probieren, ja, ne? Gleich erstmal nach 2 Songs, weil wir waren ja die ganze Zeit auf einer Suche nach einem WM-Instrument 2026. Vielleicht ist es ja was ein bisschen Stimmung zumindest macht.
3: Ja, so Handfurzer, war da irgendwie was?
4: Ja, da war auch ein Handfurzer dabei. Wir gucken gleich nochmal nach Die Die Shakira Burna Boy und Anders 1999 und Shi Agu.
3: Guten Morgen.
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0: 2024 war es die goldene Blechhupe, so hier das Saxophon. Das war das EM-Instrument, oder?
1: Ja, das ist ja dieser Dude, der überall rumgerannt ist und die Leute haben Moshpits dazu gemacht und er hat Major Tom auf dem Saxophon gespielt.
0: Dieses Jahr haben wir uns bis jetzt noch nicht so richtig entscheiden können, was unser WM-Instrument ist. Böse Zungen sagen, gut, das braucht er jetzt eh nicht mehr. Yeah. Aber die WM ist ja jetzt nicht komplett rum. Vielleicht sollte man das nicht vergessen.
1: Ja, voll. Man kann trotzdem noch ein bisschen Stimmung machen. Und die letzten zwei Wochen haben wir Instrumente gesammelt. Im Casting war zum Beispiel auch Posthornspieler Paul aus München.
2: Ja, ich glaube, das Posthorn ist ganz schwierig auf einem Ranking einzuordnen, weil es ist halt außerhalb des Rankings ganz, ganz, ganz weit oben. Das Saxophon würde ich im unteren Mittelfeld einordnen. Das Posthorn ist außerhalb der Reichweite für jedes Instrument.
0: Ja, wow, da ist sich einer sehr, sehr, sehr sicher über sein Posthorn.
1: Ein Horn knallt ja schon richtig, aber ein bisschen ruhiger sind ja zum Beispiel Panflöten. Elias aus der Nähe von Köln, das ist einfach ein Panflötenspieler.
3: Also erstens finde ich, Panflöte hat einen ganz besonderen Sound, also den man sonst selten hört. Mhm. Zweitens berührt das einfach Menschen. Also ich spiele auf Hochzeiten und generell auf Events und so und ich merke einfach, wenn Menschen Panflöte hören, dann haben die einfach Lächeln im Gesicht und die freuen sich einfach und das finde ich richtig cool.
0: Ja, berührt werden finde ich gar nicht so schlecht nach dieser Schrott-WM, aber mein Favorite war ja so one and only Handfurzer Sebastian aus Ingelheim.
1: Ja, und der hat uns halt einfach mal Major Tom vorgehände furzt. Sich hier zu entscheiden.
0: Deshalb, vielleicht kriegen wir ja irgendwie alle zusammengeschnuppelt. Ja, wir kriegen alle zusammen zu einer gemeinsamen Orchesterprobe. Ein großes Orchester, das kann vielleicht auch noch mal mehr, als dass wir einfach sagen, okay, wir suchen ein WM-Instrument. Das bringt vielleicht noch mehr Stimmung.
1: Wollte gerade sagen, machen wir so nach zwei Songs. What's up, guys? I'm Benson Boone.

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1: Hello, guten Morgen.
0: Und ich glaube, wir waren uns eigentlich diese Woche, oder? Mm. Unsere Baller, unsere Kicker, die haben verkackt.
1: Oh.
0: Deutschland ist raus. Die haben verkackt. Die haben einfach nicht performt. Aber an anderer Stelle wurde dafür performt, ne?
1: Ja, musikalisch an der Nasenflöte, an der Posaune, Otamatone, Panflöte, Orgel, Posthorn und auch noch der Händefurzer, was ich nicht kann. Nee.
0: Ja, weil wir haben ja die ganze Zeit versucht, bei das Ding hier das WM-Instrument zu finden für die WM 2026. 2024 war es ja hier das Saxophon, ne?
1: Ja.
0: Jetzt waren die Deutschen halt nur leider irgendwie ein bisschen schneller raus als unsere Musikleute irgendwie richtig in die Proben reingekommen sind.
1: Wie oft willst du es noch sagen?
0: Aber gerade so lädt, ja? Wir lassen sie trotzdem performen.
1: Ja, I mean, vielleicht hilft es uns ja so ein bisschen, den Vibe wieder zurückzubringen, weil nur weil wir raus sind, heißt es ja nicht, dass die WM rum ist.
0: Man kann es ja mal probieren, aber ich sag, wenn das irgendjemand schafft, dann schafft es ja wohl unser Das Ding WM-Orchester 2026.

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1: Guten Morgen. Der nächste, der hier jetzt gleich kommt, das ist auch so ein kleiner Evergreen. So ein Classic, den jeder kennt.
0: Ein Klassiker, ja? Moment, wo haben wir es denn? Du hast mir doch hier irgendwo hingelegt. Ah ja, das ist er.
1: Geil, oder?
0: Madonna. Ja. Die Mutti freut sich gerade auch. Grüße, Mama, wenn du das hier hörst. Ich weiß, du freust dich.
1: Ja, aber halt dich mal fest, das ist wirklich, also faktisch auch bestätigt, einer der bekanntesten Popsongs überhaupt auf der ganzen Welt.
0: Und jetzt lass mich raten, jetzt kommt irgendein Dulli daher und sagt, das, was Madonna schon sehr viel Kohle eingebracht hat, das wird meinem kleinen Geldbeutel noch mehr Kohle einbringen.
1: Ja, und der sogenannte Dulli hat auch einen Namen und der heißt Josh Favas. Und der hat hier so eine kleine EDM-Mischung draus gemacht aus Like a Prayer. Aber ich finde geil.
0: Hallo Mama, hier kommt jetzt ein Song, den du kennst. Ich weiß nicht, ob er dir jetzt noch so gefällt, aber ich glaube, uns wird er gefallen.
1: Ja,

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4: Hey, ich bin Sevilay Sace. Netflix-Stars klettern heimlich auf Empire State Building in New York. Auf der Antennenspitze haben sie dann eine riesige schwarz-weiße Flagge aufgehängt mit einer Liebesbotschaft. Dann gab es noch einen Heiratsantrag, den hat die Frau gepostet, ARD-New York-Reporterin Giselle Uccar.
5: Da sieht man Bilder, wie ihr Partner ihr in schwindelerregender Höhe auf einem Knie einen Ring überreicht. Obwohl die beiden schwarze Masken über dem Gesicht getragen haben, ist ihre Identität relativ schnell bekannt geworden. Das ist ein russisches Extremkletterer-Pärchen, über das es nämlich bereits eine Dokumentation gibt.
4: Die beiden kriegen jetzt Ärger, sie sind festgenommen worden. Das ging dann doch schneller als gedacht. Union und SPD haben sich gestern Abend auf konkrete Reformen geeinigt. Worauf genau, wollen sie nachher sagen. Es geht um Rente, Steuer, Minijobs. Staatstrauer in Venezuela, sie soll 7 Tage gelten. Grund, vor rund einer Woche gab es 2 schwere Erdbeben. Inzwischen sind fast 2300 Tote geborgen worden. Vorgestern dann ein Wunder, ein 3-jähriger Junge wurde aus den Trümmern gerettet. Eins der größten Innenstadtfeste in Deutschland beginnt heute Abend in Darmstadt. Das Heinerfest um 18 Uhr ist fast wie Anstich. Die USA, Belgien und England haben es ins Achtelfinale der Fußball-WM geschafft. Damit sind alle 3 Gastgeber eine Runde weiter. Auch Mexiko und Kanada sind noch dabei. Und das Wetter in Hessen? Sonnenbrille solltet ihr dabei haben. Zumindest heute Vormittag. Später ziehen Wolken auf und es kann regnen. Die Werte steigen auf 22 bis 29 Grad. Und morgen gilt wieder Sommer, Sonne, 27 Grad.
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7: 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Guten Morgen.
8: Ja, hallo, guten Morgen. Diese Motivation am Donnerstag.
7: Ich bin ja so gut drauf heute.
8: Ich merke es.
7: Es wird Zeit, dass Freitag wird.
8: Ja.
7: Und ich merke es auch, es tut mir nicht gut, dass wir hier über Fußball reden die ganze Zeit. Wirklich, weil je länger wir drüber reden, desto mehr denke ich mir einfach nur, Gott, bin ich froh, auch heute wieder aufgestanden zu sein und in diesem Moment nicht Julian Nagelsmann zu sein.
8: Ich wollte gerade im ersten Moment sagen, du armer, armer Mann. Und im zweiten Moment dachte ich mir so, ja, bless you, hoffentlich bleibt's so.
7: Sind wir alle froh, ja. Nicht Julian Nagelsmann zu sein.
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0: Das Ding ist ja, hallo, guten Morgen.
1: Da sind ein paar richtig kreative Leute unterwegs in unserem Das Ding-Viertel.
0: Sag bloß. Das sind nicht nur eine Hand kreative Leute, sondern das sind zwei Hände, drei Hände, alle, ganz alle Hände.
1: Hier in Baden-Württemberg, Rheinland-Pfalz, Hessen und im Saarland.
0: Ja, weil, Achtung, ihr seid gerade in euren Sandros, in euren Zickberts, in euren Tizis, in euren Rosemaries, in euren Karl Justuses, in euren Yusufwas, Gandalfs unterwegs, weil so heißen eure Autos. Habt ihr uns auf Insta an die 0172, auf Insta und an die 0172 109951 geschickt.
1: Ja, und auch Nico aus Esslingen, der hat sich bei uns hier gemeldet. Der ist gerade nämlich in seinem Bagheera unterwegs.
0: Ja, Nico, warum Bagheera?
2: Ja, also ich fahre einen schwarzen Ford Puma und ich weiß nicht, das passt einfach. Der sieht aus wie Bagheera, der schnurrt wie Bagheera, deswegen.
0: Wie aus dem Dschungelbuch.
2: Ja, genau.
1: Hat dir das Dschungelbuch was bedeutet früher oder ist es einfach witziger Zufall?
2: Nee, ich glaube, als Kind habe ich den Film, also habe ich geliebt. Er ist schon lange nicht mehr gesehen, aber war schon einer der Filme, die ich des Öfteren mal gesehen habe.
1: Ja, same, süß.
0: Aber wie ist dein Bagheera? Ist dein Bagheera auch so ein guter Freund wie Bagheera im Film? Oder muckt dein Bagheera auch manchmal rum? Ist dein Bagheera irgendwie ein bisschen dreckig innen drin? Ist in dem Saustall? Erzähl uns was.
2: Also der ist innen drin ganz sauber, aber außen gerade nicht so. Nee, und er ist wirklich ein treuer Begleiter, jetzt schon seit ein paar Jahren, deswegen... Ja, das passt einfach zu meinem Auto.
0: Aber auch vielleicht so ein bisschen parasoziale Beziehung, oder?
1: Wie lange hast du Bagheera schon?
2: Den habe ich jetzt seit 2 Jahren.
0: Ja, süß.
2: Seit 2 Jahren.
0: 0172 1010 951, Leute. Wie heißt euer Auto? Könnt ihr mit Bagheera mithalten? Schickt mal eine WhatsApp.

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0: Das Ding ist hier und wir machen einen ganz kurzen Reality-Check, weil es könnte sein, dass sie gerade auf dem Scheißhaus sitzt, eventuell.
1: Oder woanders.
0: Klo oder vor. Man kann auch woanders sitzen um 7.50 Uhr. Und dann irgendwie Insta oder TikTok aufmacht, vielleicht hat das auch geschickt bekommen. Mhm. Und dann sind da zwei Dudes irgendwo auf einem Gebäude, ganz hoch oben draus.
1: Ja, das Gebäude ist relativ bekannt sogar, ist weit weg. Das Empire State Building in New York City. Und die zwei sind da einfach ohne Sicherung 440 Meter bis ganz oben an die Spitze geklettert.
0: Es ist real, es ist keine KI, hat uns unsere Reporterin in New York City, Giselle, gesagt. Was haben die da genau gemacht?
2: So wie es aussieht, ging es den beiden Profi-Extremkletterern darum, eine Liebesbotschaft zu verbreiten. Es gibt zahlreiche Handyvideos von der Aktion im Netz und die zeigen, wie die zwei oben angekommen eine riesige schwarze Flagge auffalten. Darauf war zu lesen, wenn die Macht der Liebe die Liebe zur Macht besiegt, herrscht Frieden auf der Welt. Das ist wohl ein Zitat des berühmten US-Musikers Jimi Hendrix.
0: Ja, crazy. Ich dachte, Taylor Swifts ganzes Hochzeitsding ist gerade aktuell so das biggeste Love-Bombing im Internet, aber anscheinend nicht. Die wollten ja die Show stehlen.
1: Vielleicht, aber schon auch ein bisschen cute. Die haben sich da oben ja auch anscheinend verlobt. Das hat die Frau auf Insta gepostet.
2: Da sieht man Bilder, wie ihr Partner ihr in schwindelerregender Höhe auf einem Knie einen Ring überreicht. Obwohl die beiden schwarze Masken über dem Gesicht getragen haben, ist ihre Identität relativ schnell bekannt geworden. Das ist ein russisches Extremkletterer-Pärchen, über das es nämlich bereits eine Dokumentation gibt.
0: Ja, crazy. Die beiden wurden tatsächlich auch direkt danach einmal festgenommen und jetzt gibt es Geldstrafe und Knast.
1: Ja, Hochzeit im Knast stelle ich mir gar nicht mal so toll vor.
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2: Hey, ich bin Sevilla Sace. Netflix-Stars klettern heimlich auf Empire State Building in New York. Auf der Antennenspitze haben sie dann eine riesige schwarz-weiße Flagge aufgehängt. Alles für die Liebe. Dann gab's noch einen Heiratsantrag und Ärger. ARD New York-Reporterin Giselle Ucker.
3: Also die Behörden in New York fanden das natürlich gar nicht lustig. Das war sehr gefährlich und nicht genehmigt. Die Polizei hat die Situation aber relativ schnell unter Kontrolle gebracht. Beide Personen wurden beim Runterklettern noch auf dem Empire State Building festgenommen und die Aktion wird jetzt mit Sicherheit auch Folgen haben. Den beiden drohen jetzt Anklagen wegen Hausfriedensbruch, rücksichtsloser Gefährdung und Sachbeschädigung.
2: Heftige russische Angriffe auf die Ukraine. Sie sollen sogar tief unter der Erde in Luftschutzbunkern laut zu hören gewesen sein. Vor allem die Hauptstadt Kiew hat was abgekriegt. Inzwischen melden die Behörden 10 Tote. Der Wellritzbach in Wiesbaden ist teils nur noch etwa eine Handbreit tief. Auch andere Flüsse sind extrem trocken. Die Stadt Wiesbaden hat jetzt verboten, an Bächen und Teichen Wasser zu holen. Wer erwischt wird, kann mit bis zu 100.000 Euro bestraft werden. Das Gleiche gilt auch schon im Hochtaunuskreis, im Rheingau-Taunus-Kreis, in der Wetterau, in Darmstadt und im Main-Kinzig-Kreis. Die Spritpreise sind zum Ende des Tankrabatts direkt wieder hochgegangen. Jetzt kommen Good News aus dem Bundesrat. Die Rheinische Post meldet, dass der Wirtschaftsausschuss sich hinter die Initiative für einen Spritpreisdeckel stellt. Das Ziel, Abzocke verhindern. Vorbild ist Luxemburg. Das Wetter in Hessen, erst Sonne und blauer Himmel, später ziehen Wolken auf und es kann regnen. Die Werte steigen auf 22 bis 29 Grad und morgen gilt wieder Sommer, Sonne und bis zu 27 Grad warm.
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4: Mit William und Sophie. Guten Morgen, Leute.
5: Hello. William, was glaubst du? So rechnerisch gesehen.
4: Rechnerisch gesehen. Das ist was? Sehr früh für rechnerisch gesehen Dinge.
5: Ach du Zweiter, da kann man doch mal kurz ein Köpfchen anstrengen. Was würden wir hier kriegen, wenn wir unseren Tisch, wir sitzen hier an einem Tisch und moderieren an einem Tisch, wenn wir den verhökern würden?
4: Ich sag dir ehrlicherweise nicht viel. Ich finde es hier, es wird von Tag zu Tag ein bisschen ranziger.
5: Ja, gut.
4: Hier hängen so alte Klebestreifen, die man so ab. Es ist alles so ein bisschen, ich weiß es nicht. Also, er ist schon sehr abgerockt. Ich glaube nicht viel.
5: Ja, dann hilft da wohl nur noch verschenken.
4: Ja, ich ehrlicherweise verschenken. Ich würde nicht mal geschenkt nehmen. Aber es ist
5: ich bin anscheinend ein Schwab. Ich würde es nehmen. Oh, geschenkte Gaul.
4: Ja. Geschenkte Tisch. Dann vielleicht mal nach Hessen gehen. Da wird nämlich ein ganz besonderer Tisch verschenkt. Mhm. Leute, wie ihr da dran kommt, falls ihr gerade für eure WG noch einen Tisch sucht, einen großen, einen mit Historie. Hören wir nach zwei Songs. Es ist crazy.
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1: Hello, 8.08 Uhr haben wir es. Schönen Donnerstag euch.
0: Und für uns mag es so ein normaler Tisch sein. Ja, 2,50 Meter mal 1,50 Meter groß, aus Holz. Für die Stadt Kassel ist es aber ein Trautisch.
1: Ja.
0: Ein Trautisch.
1: Wir haben uns hier heute Morgen angeguckt und waren so... Was? Für was braucht es einen Namen? Für den Tisch? Gut, ja klar, an dem Leute verheiratet
0: wurden. Aber trotzdem, Trautisch. Hat es irgendjemand schon mal gehört? Ich check's nicht. Es ist am Ende einfach nur auch ein Tisch, okay? Aber die Stadt Kassel, die verschenkt jetzt eben ihren Trautisch. Ja. Zur Selbstabholung ist der, weil das Standesamt wird jetzt renoviert.
1: Ja, geil. Erstmal in die WG-Küche so einen Trautisch stellen. Aber das ist nicht das einzig Weirde, was verschenkt wird. Im Internet gibt's nämlich auch noch mehr. Das sind Kollege Colin, der ist mal die Kleinanzeigen Deutschlands durchgegangen. Colin, war es eher schön oder verstörend, was die Leute da so verschenken?
2: Ja, ich muss sagen, so ein bisschen beides, aber das Highlight für mich auf jeden Fall, da verschenkt jemand 1000 Füßer aus laut Anzeige eigener Nachzucht. Ja, wäre das nicht auch was für euch?
0: Unbedingt.
2: Die sind anscheinend gesund, aktiv und eignen sich für Einsteiger als auch für erfahrene Halter.
0: Ja, das klingt auch nach netten Mitbewohnern.
1: Mit Terrarium.
2: Ja, ansonsten, ihr zwei, wie wär's mit einem Grabstein?
1: Nee.
0: Ich meine, man kann nie früh genug anfangen, oder?
2: Ja, ist richtig, aber das ist kein Blanko-Grabstein. Da sind Namen und alles drauf. Also die Story dazu ist, jemand hat ein Haus gekauft und dieser Grabstein war quasi beim Haus mit dabei. Naja, und die Angehörigen der Verstorbenen wollen diesen Grabstein irgendwie nicht haben. Gut, jetzt wird er halt verschenkt.
0: Was hast du noch im Angebot? Das sind tolle Sachen, da gibt's bestimmt noch mehr.
2: Ja, also große Sachen wie zum Beispiel eine komplette Bäckerei-Verkaufstheke, gibt aber auch kleineres wie einen schönen pinken und lilanen Blumenstrauß aus Gerbera und Nelken mit dem Hinweis teilweise frisch.
0: Das wäre vielleicht auch was man sich dann noch abholen könnte zum Trautisch dazu.
1: Man.

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2: Hallo, schönen Donnerstag euch.
1: Und der nächste Track, der kommt wahrscheinlich aus Neuhausen, weil
2: er neu ist.
1: Ja, Sophie, ich
2: herzlichen Glückwunsch für dieses Wortspiel.
1: Falls ihr meinen Vaterhumor lustiger findet, bitte bewerbt euch doch einfach, dass ich hier jetzt jemand gegenübergesetzt kriege, der auch mal lacht, wenn ich einen Witz mache. Ja, Tripping Bund und Mabey bekommt ihr nämlich jetzt ganz neu bei das Ding. Und jetzt darfst du, was willst du zu diesem Song erzählen?
2: Ich möchte erzählen, Bund, der hat es ja richtig geschafft. Das ist ja so ein ganz cute aussehender DJ und Producer. Der kommt ja aus Stuttgart, Deutschland.
1: Ach, krass, echt? Mhm.
2: Und der tourt hier ja gerade auch komplett durch Deutschland. Ja.
1: Gut, dass du das so gesagt hast auch, ja.
2: Der tourt auch hier gerade durch Deutschland und sogar durch die USA. Das ist nochmal eins größer.
1: So. Ich meine, der war auch in München.
2: Ja,
1: ne?
2: Richtig.
1: Kann sein, der
2: das
1: war
2: ist auch in Deutschland.
1: Das ist auch in Deutschland. Der ist da aufgetreten. Und die Theresa aus Esslingen, die war einfach am Start und hat uns erzählt, wie es war.
3: Es war so mega schön, dieser Sonnenuntergang. Dann hat er in seinen Liedern ja auch immer diese wundervolle Stimme, die spricht. Und es war einfach so toll, die Menschen dort, jeder war da, um einfach nur so ihn zu feiern und mit ihm zu feiern und er ist ja so super süß und springt dann da immer rum. Und ich würde es jedem empfehlen, den einmal mindestens live zu sehen.
2: Theresa findet den auch süß. So, noch ein Punkt auf der Bucketlist.
1: Vielleicht hast du ja ganz bald ein bisschen Zeit, wenn wir hier jemanden finden, den wir hier hinsetzen.
2: Wilhelm.
1: Dann kannst du von Konzert zu Konzert.
4: Das

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1: Hey, ich bin Sevilay Sace. Zuerst mal ein bisschen Love in den Nachrichten. Ein Extremkletterer-Pärchen ist heimlich auf das Empire State Building geklettert. Alles für die Liebe, wie sie sagen. Auf Insta-Videos ist dann zu sehen, wie er ihr auf Knien einen Antrag macht in 443 Metern Höhe. Die Verlobungszeit müssen sie jetzt aber vielleicht getrennt hinter Gittern verbringen. Die New Yorker Polizei hat die beiden nach der illegalen Aktion festgenommen. Steuer, Rente, Arbeitszeit. Was wird neu gemacht? Gestern Abend sollen sich Union und SPD auf konkrete Pläne geeinigt haben. Details gibt's gleich. ARD-Hauptstadtkorrespondentin Bianca Schwarz.
2: Es ist tatsächlich nichts nach außen gedrungen. Es haben wirklich alle gemeinsam großen Wert darauf gelegt, dass bis zu dieser Pressekonferenz heute um 9 Uhr keine Details verraten werden. Das Einzige, was man weiß, es gibt zwei Einigungen, eine im Bereich Wachstum und Beschäftigung und eine in Sachen Einkommenssteuerreform.
1: Hessen will mehr gegen Obdachlosigkeit tun. Was genau stellt Sozialministerin Hofmann heute vor? Im Februar hat sie schon Housing First Projekte angekündigt. Dabei bekommen Obdachlose erstmal ein Zimmer und Unterstützung von Sozialarbeitern. Letztes Jahr waren rund 29.000 Leute in Hessen in Notunterkünften untergebracht. Keine großen Überraschungen bei der Fußball-WM. Gastgeber USA hat gegen Bosnien-Herzegowina 2:0 gewonnen und steht im Achtelfinale. Spannend war es beim Spiel Belgien-Senegal. Am Ende hat es Belgien geschafft. Und das Wetter. Erst braucht ihr die Sonnenbrille, später den Regenschirm. Bis 30 Grad wird's warm heute.
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3: 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Hallo, guten Morgen.
4: Das könnte jetzt auch einfach schon ein toller Freitag sein heute, oder?
3: Ja. Oh, yeah,
4: das ist bei mir so der Mut heute ein bisschen. Weiß nicht.
3: Pascal aus Fulda, der hatte da schon einen ganz guten Take zu einem Crispy Freitag heute Morgen.
5: Morgen. Man könnte den Donnerstag auch Vize-Freitag nennen.
4: Ja.
5: Nur so ein Tipp.
3: William, würde es dir besser gehen, wenn wir jetzt Vize-Freitag sagen?
4: Weiß ich nicht. Mir würde es besser gehen, wenn heute Freitag wäre.
3: Hi.

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1: Gleich bei euch. Cross Me von Ed Sheeran hier.
0: Wie so ein Fisch, ja? An der Wasseroberfläche.
1: Aha.
0: Genau so. So wartet ja der deutsche Otto-Normalverbraucher, ne, am Donnerstag aufs Kino. Und da kommen immer die ganzen neuen Kinosachen raus.
1: Ja, aber du bist hier keiner, also ich bin jetzt voll nett, du bist kein Fisch und du bist auch kein Otto-Normalverbraucher.
0: Nee, also in dem Fall zumindest.
1: Ja.
0: Also Kino, da kennst du mich mittlerweile. Ja. Da bin ich hier raus. Ich war dann lieber immer so ein bisschen, bis die Sachen einfach auf den Streaming-Plattformen kommen, dass man sich das schön Chilawi einfach daheim angucken kann.
1: Dann ist es hier nämlich perfekt für dich und alle anderen, die das genauso fühlen. Wir haben nämlich hier auf Amazon Prime ein Prequel zu einem 2000er-Film. Mhm. Natürlich Blond. Das ist ja der mit Reese Witherspoon.
0: Sagt mir gar nichts.
1: Ja, dann hör doch mal zu. Die Serie heißt Elle und es geht halt eben um das Leben von Elle Woods, bevor sie so als Underdog-Blondine Jura in Harvard studiert hat. Also das ist diese krasse Person. Und Timo aus dem Distinct-Team, der hat es schon mal für uns angeschaut.
2: Also es spielt 6 Jahre vor dem Film, 1995. Erstmal ist alles, wie wir es kennen. Es ist pink, es ist perfekt. Bis sie mit ihren Eltern aus ihrem Luxusleben in L.A. nach Seattle zieht. Und da kämpft sie sich halt in einer komplett neuen Umgebung wieder so ein bisschen als, naja, das Blondchen, wie schon im Film an der Harvard-Uni durch. Aber sie kämpft auch für Gerechtigkeit an der Schule und da merkt man schon so ein bisschen dieses Jura-Ding von ihr. Und sie lernt aus dieser Message.
3: Hat dir niemand gesagt, dass wir hier Poser nicht leiden können? Seattle ist kein Kostüm. Und Pink ist keine Persönlichkeit.
2: Verkleide dich nicht und verstelle dich nicht. Du bist gut, so wie du bist. Eine super aktuelle Botschaft, die einen beim Zuschauen auch so ein bisschen stärkt.
0: Oh. Ich sag dann immer, du bist gut genug.
1: Yeah.
0: Ja, so sehr aktuell sogar. Für wen ist jetzt aber das Prequel was, Timo?
2: Für alle, die natürlich Blond geliebt haben. Da tauchen ganz viele Elemente von auf. Also ihr Chihuahua zum Beispiel oder dieser wuschelige pinke Stift. Es gibt 90er-Flashbacks, das erste Autotelefon, die ersten E-Mails und natürlich die Songs von damals. Es ist so eine typische Rom-Com mit den süßen Typen an der Schule und den neuen besten Freundinnen. Was mich ein bisschen genervt hat, war das Product Placement und das Ende bleibt offen, weil schon eine zweite Staffel bestellt wurde, bevor die erste überhaupt rausgekommen ist.
1: Das lieben wir ja gar nicht, aber sonst lieben wir es. Elle, die Vorgeschichte von Natürlich Blond, seht ihr bei Prime Video.

0: Ich wurde gerade ganz böse angeguckt, weil ich mich unterstanden habe zu fragen, wie nochmal dieser Track hier hieß. Oh mein Gott.
1: Ich so, hä, American Girls, Harry Styles. Mein Gott, muss man wissen.
0: Kann ich nur Sophies Lieblings-Harry

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0: Vielleicht müsste man das mal psychologisch untersuchen lassen, dieses Phänomen, was wir hier heute Morgen in der Runde haben. Warum geben wir Menschen unseren Autos Namen?
1: Ja gut, also ich als Hobbypsychologin sage ja, man verbringt da drinnen lange Zeit und Zeit ist ja auch wertvoll. Und dann kriegen die ja auch mit, also unsere Autos, wenn wir da so mitsingen, mitschreien, weinen, heulen, lachen.
0: Hm? Ich wollte das auch gar nicht judgen, ich meine, ich habe es ja selbst gemacht. Also mein erstes Auto hieß ja auch Gisela, also ich check das schon. Aber irgendwie, ich weiß auch nicht, es kann sein, dass es so ist, wie du sagst.
1: Richtig so. Aber Raffaela aus der Nähe der Schweiz hat sich gemeldet an die 0172 10 10 951. Raffaela, dein Auto heißt Edgar. Wie sieht denn Edgar erstmal aus?
2: Edgar ist ein schwarzer Ford Edge.
1: Aha.
0: Edgy, also es ist ein bisschen was. So wie die, kennst du die Edgar-Frisur? Den Edgar-Cut? Ja. Das ist auch edgy.
2: Ja.
1: Oder, tatsächlich. Oder diesen einen Autor, der heißt doch auch so Edgar. Edgar Allan Poe.
2: Ja, irgendwie so.
0: Sag mir gar nichts. Aber jetzt kenne ich einen Edgar. Jetzt kennen wir deinen Edgar. Sagst du das auch öffentlich? Also, wenn du so mit deinen Girls unterwegs bist oder so, spricht man da vom Edgar, wenn man sagt, ich gehe jetzt die Karre aus der Garage holen, oder ist es eher unangenehm? Sind wir die Ersten, denen du es jetzt quasi sagst?
2: Nein, es ist schon auch der Edgar. Es ist unser Edgar.
1: Ja, okay.
0: Sehr witzig.

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4: Hey, ich bin Savilay Sarcher. Das könnte richtig teuer werden für Google. Der Tech-Konzern muss möglicherweise eine Milliardenstrafe zahlen. Das entscheidet gleich das höchste europäische Gericht, der EuGH. Die EU-Kommission hatte das Bußgeld 2018 verhängt. ARD-Reporterin Petra Mittermeier.
5: Die Behörde hatte Google vorgeworfen, das Betriebssystem Android auszunutzen. Ziel sei gewesen, die Marktposition seiner Suchmaschine auf unfaire Weise zu festigen. Die Strafe der EU-Kommission betrug ursprünglich 4,34 Milliarden Euro. Nachdem Google dagegen geklagt hatte, setzte das Gericht der EU in einem erstinstanzlichen Urteil den Betrag um 215 Millionen Euro herab.
4: Heftige russische Angriffe auf die Ukraine. Sie sollen sogar tief unter der Erde in Luftschutzbunkern laut zu hören gewesen sein. Vor allem die Hauptstadt Kiew hat was abgekriegt. Inzwischen melden die Behörden 13 Tote. Und jetzt ein bisschen Love in den Nachrichten. Ein Extremklettererpärchen ist heimlich auf das Empire State Building geklettert. Alles für die Liebe, wie sie sagen. Auf Insta-Videos ist dann zu sehen, wie er ihr auf Knien einen Antrag macht. Die Verlobungszeit müssen sie jetzt aber vielleicht getrennt hinter Gittern verbringen. Die New Yorker Polizei hat die beiden nach der illegalen Aktion festgenommen. 29.000 Menschen in Hessen waren letztes Jahr obdachlos und in Notunterkünften untergebracht. Too much, sagt die Landesregierung und will was dagegen tun. Im Februar hat Sozialministerin Hofmann schon Housing First-Projekte angekündigt. Dabei bekommen Obdachlose erstmal ein Zimmer und dann Unterstützung von Sozialarbeitern. Das Wetter in Hessen. Erst braucht ihr die Sonnenbrille, später ziehen Wolken auf und dann wäre ein Regenschirm gut. Es ist aber wieder warm, 22 bis 30 Grad. Und morgen gilt wieder Sommer, Sonne und 27 Grad warm.
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6: Mit William und Sophie, hallo.
7: Guten Morgen, ich bin auch da.
8: Ja, anscheinend bist du nicht der Einzige, der hier heute Morgen so ein bisschen rumnörgelt, dass erst Donnerstag
6: ist. Ja, da hast du mich wieder, da wolltest du mich ja wieder falsch verstehen. Das war kein Nörgeln, das war einfach nur eine Feststellung, dass es heute auch okay wäre, wenn heute schon Freitag wäre.
8: Gut, ich glaube, da bist du nicht alleine. 0172 10 10 951, der Daniel aus Norderstedt hat sich dazu auch gemeldet.
9: Moin Leute. Ich fühle das aber gerade. Ne? Heute Morgen habe ich auch gedacht, es ist Freitag. Und nein, es ist natürlich Donnerstag.
6: Ja, sag ich doch. Vielleicht könnte man sich, wenn wir uns alle zusammentun, so, also zwei
8: Eine Petition schon, einreichen.
6: Genau. Vielleicht bewirkt es ja was. Das war doch, dass du vielleicht ein bisschen früher starten könntest.
8: Vier Tage Woche.
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1: Guten Morgen, 9.08 Uhr haben wir.
0: Und dass die WM enttäuschend war dieses Jahr, das müssen wir, glaube ich, nochmal ausgraben. Aber ich finde, die Krux an der ganzen Sache, die hat schon früher angefangen, bevor wir rausgeflogen sind. Das war schon so, vergleich doch mal die EM 2024 bei uns in Deutschland und jetzt die WM vom Vibe her.
1: Aber das kannst du gar nicht vergleichen, weil halt auch so ein bisschen weiter weg. Und bei der EM 2024, da gab es halt einfach so einen Dude mit dem Saxophon. Public
0: Viewing. Ja, der hat's
1: ausgemacht. Gute Stimme. Oh mein Gott. Nee, der ist da ja rumgerannt und hat immer Major Tom mit dem Saxophon gespielt und alle haben Moshpits dazu gemacht.
0: Dieses Jahr haben wir deshalb probiert, dass wir vielleicht so ein bisschen trotzdem dieses Feeling kriegen und haben deshalb so geguckt, welche Instrumente könnten wir denn sammeln, die hier WM-Instrument 2026 werden. Und im Casting war bei uns auch Posthornspieler Paul aus München.
2: Ja, ich glaube, das Posthorn ist ganz schwierig auf einem Ranking einzuordnen, weil es ist halt außerhalb des Rankings ganz, ganz, ganz weit oben. Das Saxophon würde ich im unteren Mittelfeld einordnen. Das Posthorn ist außerhalb der Reichweite für jedes Instrument.
0: Jetzt kann man natürlich sagen, gut, wir sind rausgeflogen. Warum reden wir überhaupt noch über das Instrument? Wir sind rausgeflogen, aber WM ist ja immer noch.
1: Genau, wir wollen ein bisschen wenigstens das Feeling hier noch transportieren. Deswegen hier vielleicht auch hilft eine Panflöte. Elias aus der Nähe von Köln spielt die.
3: Also erstens finde ich, die Panflöte einfach hat einen ganz besonderen Sound, also den man sonst selten hört. Zweitens berührt das einfach Menschen. Also ich spiele auf Hochzeiten und generell auf Events und so und ich merke einfach, wenn Menschen Panflöte hören, dann haben die einfach Lächeln im Gesicht und die freuen sich einfach. Und das finde ich richtig cool.
0: Mein ungeschlagener Favorite war aber ehrlicherweise der Handfurzer Sebastian aus Ingelheim.
1: Der hat uns einmal eine Runde Major Tom vorgefurzt.
0: I love it.
1: Ja, das aber ist schwierig, gut, sich dann zu entscheiden.
0: Wie viele Hände hat er, frage ich mich.
1: Ja, Tatsache.
0: Aber wie du sagst, man kann sich nicht entscheiden zwischen diesen ganzen tollen Sachen, oder? Deshalb, vielleicht kriegen wir sie ja zusammen, alle zu einem krassen, fetten Orchester. Hören wir uns mal an, nach zwei Songs.
1: Jetzt fangen wir an mit Love You Anyway von Benno.

0: Ja.
1: Ja.
0: Das ist, glaube ich, der ganze Vibe von dieser Woche. Oh, oh. Ich meine, wir müssen es nicht leugnen. Am Ende haben unsere Baller einfach verkackt. Ja. Die Kicker, die haben ein bisschen reingeschissen.
1: Ein bisschen unpädagogisch formuliert, William.
0: Ja, aber manchmal muss man das Kind auch beim Namen nennen. Aber dafür wurde an anderer Stelle performt.
1: Ja, zum Beispiel an der Nasenflöte, an der Posaune, der Otamatone, mein Gott, Panflöte, Orgel, Posthorn und der Händefutzer, der war auch noch mit am Start.
0: Ja, Junge, weil wir haben ja die ganze Zeit schon versucht, hier bei das Ding, bei uns das WM-Instrument 2026 zu finden für die WM. Weil bei der EM 2024, da war es ja eher hier. André Schnurrer, der Saxophon-Typ.
1: Genau, da wurde dazu abgegangen. Moshpits, alles. Ja, ja, beim Public Viewing und so.
0: Crazy viral gegangen auch. Jetzt waren die Deutschen dieses Jahr schneller raus, als wir unsere Musikleute hier irgendwie haben mal zusammen proben lassen. Aber drauf geschissen. Wir lassen die trotzdem jetzt einfach mal alle performen.
1: Ja, ich meine, vielleicht hilft es ja auch, den Vibe wieder so ein bisschen zurückzubringen. Nur weil wir raus sind, ist es noch nicht rum. Die Nein. anderen spielen immer noch. Es
0: die
1: gibt
0: WM
1: immer noch
0: läuft.
1: Public Viewing.
0: Ja.
1: So.
0: Und ich sage, wenn wir das irgendwie schaffen, dann ja wohl mit unserem Das Ding WM Orchester 2026. Please stand up.

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0: The One and Only. The One and Only. Und wenn man über sie spricht, Radioregel, wenn man über Hochzeit spricht, dann muss man auch Hochzeitmusik spielen.
1: Ja, das hast du gut gemacht. Und The One and Only hat auch einen Namen. Taylor Swift. Von gestern bis Sonntag hat sie wohl schon ein paar Sträßchen in New York um den Madison Square Garden hat sperren lassen.
0: Ah, krass. Alles nur, dass sie dann hier ihren Kelsey heiraten kann, ne?
1: Richtig,
0: auch
1: genau.
0: Auch alle Hotels und so sind verbucht und so.
1: Ja, die Friends von Kelsey haben sich da eingebucht. Und ja, wir können es erahnen, morgen ist da wahrscheinlich die große Hochzeit, der große Tag der beiden. Und das sagen jetzt auch richtig viele US-Medien. Also ist jetzt schon so in Richtung, wahrscheinlich wird es das passieren morgen. Und Taylor ist jetzt sicher sehr aufgeregt vom großen Tag.
0: Nein, die wird nicht aufgeregt sein. Ich sage, Entschuldigung, wir reden über Taylor Swift.
1: Denkst du?
0: Taylor Swift ist doch nicht aufgeregt, wenn sie heiratet. Die Frau, die ist eine Gigantin in der Musikwelt. Also die ist noch nicht aufgeregt,
1: wenn
0: sie da ein bisschen Ringanfänger
1: stecken. Ich habe das jetzt halt so ein bisschen mitbekommen, wie das so ist auf einer Hochzeit und wie aufgeregt man da teilweise davor schon sein kann. Mein Bestie Leo aus Stuttgart hat da ihren Erfahrungsbericht.
2: Ich habe letzte Woche geheiratet und ich war so aufgeregt, bevor wir uns das erste Mal an dem Tag gesehen haben. Ich muss dann so viele Momente aus den vergangenen 8 Jahren denken und dass ich da gleich meinen besten Freund heirate und mein ganzes Leben mit ihm verbringen werde. Ich wünsche Taylor, dass sie jeden Moment an diesem wundervollen Tag genießen kann.
0: Das ist
1: süß. Ja.
0: Ja, aber Leo ist ja auch nicht Taylor. Leo hat ja keinen, nicht hier, I knew it, I knew you und läuft im Radio.
1: Ach du, was nicht ist, das kann doch werden. Wir drücken die Daumen. Aber jetzt erstmal.
0: Die ist nicht aufgeregt. Nee, da bleibe ich dabei.
1: Gut, dann jetzt erstmal die nicht aufgeregte Taylor Swift.

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4: Hey, ich bin Sevilay Sace. Sich telefonisch beim Hausarzt eine Krankschreibung holen, das wird es in Zukunft nicht mehr geben. Das hat Kanzler Merz eben im Garten vorm Kanzleramt gesagt. Dafür soll die Reichensteuer ausgeweitet werden und berufstätige Familien mit Kindern sollen ab 2028 weniger Steuern zahlen. Muss Google 4 Milliarden Euro Strafe zahlen? Der Europäische Gerichtshof entscheidet jetzt gleich darüber. Die EU-Kommission hatte das Bußgeld 2018 verhängt. Sie wirft Google vor, das Betriebssystem Android auszunutzen, um seine Marktposition zu stärken. Großeinsatz in Mecklenburg-Vorpommern. Dort brennt es seit heute früh in einem Krankenhaus in Ludwigslust bei Schwerin. Laut Polizei sind nach aktuellem Stand 2 Patienten gestorben, 34 Menschen sind verletzt. Wie es zu dem Brand kommen konnte, ist noch nicht bekannt. Es ist eins der größten Feste in Deutschlands Innenstädten, das Heinerfest in Darmstadt. Heute geht's los. Die Stadt erwartet mehrere hunderttausend Besucher. HR-Reporterin Stefanie Hofmann.
5: 5 Tage lang wird die Innenstadt wieder zur riesigen Festmeile mit Fahrgeschäften, Live-Musik, Vereinsständen und jede Menge Programm. Offiziell eröffnet wird das 76. Heinerfest heute um 18 Uhr im Heinergatte mit einem Fassbieranstich. Danach wird auf mehreren Bühnen in der Innenstadt gefeiert. Wer mit dem Auto anreist, muss wegen Straßensperrungen etwas mehr Zeit einplanen. Am besten klappt die Anreise mit Bus und Bahn.
4: Das Wetter in Hessen. Erst braucht ihr die Sonnenbrille, später ziehen Wolken auf und dann wäre ein Regenschirm gut. Es ist aber wieder warm, 22 bis 30 Grad und morgen noch Sonne und bis 27 Grad.
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8: Und jetzt Ray.

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1: Hallo, guten Morgen. Einen schönen Donnerstag wünsche ich euch.
0: Und dann müssen wir vielleicht einen ganz kurzen Reality-Check, also so, wie sagt man, Verifizierung machen.
1: Okay, ja?
0: Wenn ihr heute Morgen vielleicht gerade auf dem Klo sitzt oder so und Insta aufmacht oder jemand hat euch was geschickt und ihr seht da ein Video, wo zwei Dudes irgendwo auf einem Gebäude ganz oben steht, das ist tatsächlich real. Es ist nicht KI.
1: Es ist vor allem ein sehr hohes Gebäude, es ist ein bisschen weiter weg und es ist auch bekannt, das Empire State Building in New York City. 440 Meter ist es hoch und die sind da halt hochgekraxelt ohne Sicherung.
0: Ja, so ein Mann und eine Frau, also wie gesagt, ich dachte erst KI, aber ist es eben nicht. Giselle, unsere Das Ding-Reporterin in New York, was haben die da oben bitte veranstaltet?
2: So wie es aussieht, ging es den beiden Profi-Extremkletterern darum, eine Liebesbotschaft zu verbreiten. Es gibt zahlreiche Handyvideos von der Aktion im Netz und die zeigen, wie die zwei oben angekommen eine riesige schwarze Flagge auffalten. Darauf war zu lesen, wenn die Macht der Liebe die Liebe zur Macht besiegt, herrscht Frieden auf der Welt. Das ist wohl ein Zitat des berühmten US-Musikers Jimi Hendrix.
0: Da hätte ich vom Turm runtergekotzt.
1: Oh nee.
0: Das
1: die
0: ist
1: haben
0: aber
1: sich,
0: sehr viel Liebe.
1: Ja, weil die haben sich da oben anscheinend ja wohl verlobt.
0: Ach so, das auch noch.
1: Das hat die Frau auf Insta gepostet.
2: Da sieht man Bilder, wie ihr Partner ihr in schwindelerregender Höhe auf einem Knie einen Ring überreicht. Obwohl die beiden schwarze Masken über dem Gesicht getragen haben, ist ihre Identität relativ schnell bekannt geworden. Das ist ein russisches Extremkletterer-Pärchen, über das es nämlich bereits eine Dokumentation gibt.
1: Die beiden sind danach aber direkt festgenommen. Das soll jetzt entweder eine Geldstrafe oder sogar Knast geben.
0: Das war schnell vorbei.
1: Ja.
0: Aber wir wissen jetzt dafür, dass das Video, was da gerade auch heute Morgen auf Social Media rumgeistert, nicht aus der Familie KI-Banane und KI-Erdbeere ist.
1: Super.
0: Auch gut.

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0: IM. Da sagst du nix. Schade.
1: Ich sag tschüss. Also das war der letzte Tropfen im Fass heute Morgen hier.
0: Also das Fass wurde jetzt quasi zum Überlaufen gebracht.
1: Ja, und deshalb, wir werden auch so gehen. Wir werden ja, auch so jetzt uns verabschieden. Wir haben uns kurz vor 10. Ab 10 ist die liebe Sarah für euch am Start heute Vormittag. Wir sind William und Sophie.
0: Und wir sind jetzt raus. Tschüssi.

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1: Hey, ich bin Sevilay Sace. Deutschland soll wieder in Shape kommen. Die Bundesregierung will das mit Reformen hinkriegen. Kanzler Merz hat eben im Garten vorm Kanzleramt zur Einkommenssteuer gesagt:
2: Wer unter Teuerung, Inflation und stagnierenden Löhnen am meisten leidet, wird entlastet. Wir rechnen mit bis zu 600 Euro pro Jahr für einen Durchschnittshaushalt. Das ist eine respektable Summe angesichts der begrenzten Mittel der öffentlichen Finanzen.
1: Um das zu finanzieren, sollen Reiche mehr Steuern zahlen. Und noch eine wichtige Änderung: telefonisch krankschreiben ist nicht mehr. Über 4 Milliarden Euro, so viel muss der US-Internetriese Google in der EU Strafe zahlen. Das höchste europäische Gericht hat ein Urteil von davor bestätigt. Die EU-Kommission wirft Google vor, mit seinem Android-Betriebssystem zu tricksen. Nach der Hitzewelle ist vor der Hitzewelle, und die haben Folgen auch für die Gesundheit. Experten vom Statistischen Bundesamt in Wiesbaden sagen jetzt, zwischen 2004 und 2024 mussten im Schnitt 1.400 Menschen pro Jahr wegen Hitzenotfällen ins Krankenhaus. Und es gibt dadurch auch mehr Todesfälle. Das Robert-Koch-Institut geht dieses Jahr von mehr als 800 aus. Der Wellritzbach in Wiesbaden ist teils nur noch etwa eine Handbreit tief. Auch andere Flüsse sind extrem trocken. Die Stadt Wiesbaden hat jetzt verboten, an Bächen und Teichen Wasser zu holen. Wer erwischt wird, kann mit bis zu 100.000 Euro bestraft werden. Das Gleiche gilt auch schon im Hochtaunuskreis, im Rheingau-Taunuskreis, in der Wetterau, in Darmstadt und im Main-Kinzig-Kreis. Ja, das Wetter in Hessen. Erst Sonne und blauer Himmel. Später ziehen Wolken auf und es kann regnen. Die Werte steigen auf 22 bis 30 Grad und morgen wieder Sonne und bis 27 Grad warm.
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4: Hello an diesem Donnerstag. 2:50 haben wir jetzt in 3, 2, 1 und zwar jetzt ganz genau. Und ich würde mal sagen, wir starten gleich mit dem Banger-Song, dem Sommersong, den ich jetzt einfach so auserwähle. 2026 rein. Kitschkrieg zusammen mit Blumengarten und Shirin David. Gut genug gibt's jetzt hier für euch.

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0: Ein bisschen südhessisch babbele. Also gut, wenn ihr das genauso gut könnt wie ich, nämlich eigentlich gar nicht, dann können wir zusammen in den Irish Pub von Lukas gehen. In Wiesbaden-Schierstein ist der. Heißt Klabautermann. Und da gibt es eben schon ein Pub-Quiz. Und jetzt auch südhessisch für Anfänger. Und deshalb, lieber Lukas, erklär doch mal, was habt ihr da vor? Wen sucht ihr dafür?
1: Hessisch für Anfänger ist im Endeffekt tatsächlich auf der Idee gewachsen, dass der hessische Dialekt oder für mich halt spezifisch der Wiesbadener hessische Dialekt nach und nach irgendwie immer mehr ausstirbt. Und wir wollen einfach diese Tradition am Leben erhalten. Und die Idee war einfach wirklich für alle Personen, die vielleicht zugezogen sind in Wiesbaden, aber auch für Personen, die aus Wiesbaden kommen, aus der Stadt kommen, hessisch eigentlich können, aber einfach nochmal Auffrischungsbedarf brauchen, dass wir nochmal einen Moderator suchen, der durch den Laden gehen kann und Redewendungen, Sprichwörter einfach nochmal auf humoristische Weise den Leuten erklären kann oder vielleicht einfach mal in die Runde fragen kann, dass die Gäste einfach teilnehmen können und Teil dieses Formats sein können, um gemeinsam ein bisschen hessisch zu lernen.
0: Also das ist wie dann so ein Südhessisch-Kurs. Kann ich dann zu euch in den Pub kommen und dann ein bisschen südhessisch lernen?
1: Bei uns ist es eh schon relativ gang und gäbe. Da wird mal ein bisschen hessisch gesprochen und bei mir ist das auch tatsächlich immer der Fall, dass je nachdem, wer vor mir steht, ich auf einmal dann in verschiedene Dialekte abswitche. Also das ist tatsächlich bei mir im Deutschen wie im Englischen, dass ich dann auf einmal schwätze ich nur noch platt und dann magst du noch ein Bierchen haben? Ja klar, das mache ich dir. Und dann bin ich auf einmal ganz im hessischen Modus und wir wollen einfach, dass diese alteingesessene Tradition und dieser Dialekt irgendwie noch so ein bisschen Platz und Kultur hat bei uns.
0: Das finde ich sehr, sehr süß. Und welche Wörter wir da unbedingt kennen müssen aus dem Südhessischen, lernen wir gleich mit Lukas zusammen und zwar in der nächsten halben Stunde.

Also wenn ihr heute in Frankfurt jemanden am Flughafen oder allgemein in Frankfurt gesehen habt heute Morgen, der aussah wie Summer Jam, dann ja, war das Summer Jam.

0: Also gerade ist er noch im Das Ding Viertel unterwegs gewesen. Jetzt hockt er schon im Flugzeug nach New York City. Natürlich First Class, na klar. Hat er in seiner Story bei Insta gepostet. Also mal gucken, ob es Urlaub ist oder ob wir dann vielleicht auch wieder schon wieder einen neuen Song bekommen. Obwohl, wir sind ja auch sehr, sehr, sehr zufrieden mit dem hier. Summer Jam mit Kilimanjaro. Jetzt hier für euch bei Das Ding.
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0: Das ist Camila Cabello.
1: Mit Laia hier für euren Donnerstag bei Das Ding und bei dem Song hier jetzt. Wirklich, ich muss immer an diesen sauschlimmen Horrorfilm denken. Talk to me. Das Gute ist an dem, nach 1,5 Stunden ist er wieder vorbei. Talk to you von Another. Hab ich jetzt hier für euch. Kurz nach 10:30 an diesem Donnerstag. Hello.

0: 11 nach halb 11 haben wir hier bei Das Ding und nach so einem Abend im Pub kannst du ja eigentlich eher nicht mehr so gut sprechen. Lukas aus Wiesbaden, der sorgt aber dafür, dass ihr danach besonders gut sprechen könnt. Und zwar südhessisch in seinem Irish Pub in Wiesbaden. Da gibt's nämlich südhessisch für Anfänger. Also jetzt sind hier ja viele im Das Ding Viertel ja Anfänger, was das betrifft. Also was müssen wir kennen, Lukas?
1: Also das Wichtigste von vorneweg ist, glaube ich, erstmal das Eigude. Erstmal ein schönes Hallo, weil ich habe jetzt auch gemerkt, als ich am Wochenende in Trier war, liebe Grüße an alle Trierer auch, wenn man da mal ein Gude raushaut, dann wird man da erstmal komisch angeschaut. Also Gude ganz klassisch als Hallo oder auch wie geht's, also Gude kann man für alles verwenden. Das ist auch ein Tschüss, das ist auch ein Hey, wie geht's eigentlich den Eltern? Also Gude funktioniert immer.
0: Also man kann Gude auch als Tschüss sagen, das habe ich noch nie gehört, ganz ehrlich.
1: Ja, tatsächlich, also das ist bei uns auch gang und gäbe, wenn jemand geht, dann rufst du nochmal ein Gude hinterher und dann weiß er auch, der hat noch einen schönen Tag.
0: Okay, also Gude haben wir jetzt abgehackt, die Begrüßung. Was ist noch südhessisch? Was wird da anders gesprochen als woanders in Hessen?
1: Also was mir auch oft aufgefallen ist, wenn ich mit meiner Freundin zusammen koche und dann zu ihr sage, gib mir mal das Dipschi und das Kneippschi da drüben, dann meine ich natürlich den Topf und das kleine Messer. Und wenn ich jetzt zurückerinnere, was mein Vater mich dann öfters auch mal genannt hat, war der Babsack. Wenn ich mal irgendwie.
0: Aber Kompliment oder Beleidigung?
1: Tatsächlich eher Beleidigung.
0: Oh, okay.
1: Also ich glaube, konkret übersetzt ist es sogar eher eine Bezeichnung für einen ungepflegten jungen Mann.
0: Oh nein, das hat dein Vater zu dir gesagt. Oh nein. Dann können wir ja alle bei dir dann vorbeikommen und das da lernen. Vielen, vielen Dank, Lukas.
1: Gerne, gerne.
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mit Joe und End of Beginning. Geht's rein in diesen Donnerstagmittag. Doch, kann man schon sagen, um 9:49 Mittag. Topic zusammen mit Nico Santos und Buddy habe ich jetzt für euch.

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1: Hi, ich bin Sevilay Sace. Sie haben Frauen betäubt, missbraucht, davon Aufnahmen gemacht und dann in geheimen Gruppen in Social Media geteilt. Jetzt ist internationalen Ermittlern ein Schlag gegen das Online-Netzwerk gelungen. Laut Europol sind 156 mutmaßliche Opfer und Täter identifiziert worden. Die Täter sollen sich online auch Tipps untereinander gegeben haben. Steuerentlastungen, mehr Wettbewerb und weniger Bürokratie. Dafür will die Bundesregierung sorgen mit einem Reformpaket. In Berlin gab es vorhin die Details. ARD-Hauptstadtkorrespondentin Isabel Karas.
2: Geplant sind unter anderem Steuerentlastungen für mittlere und geringe Einkommen. Nach Angaben von SPD-Chef Lars Klingbeil sollen Familien mit Kindern am stärksten profitieren. Spätestens 2028 soll erreicht werden, dass sie um bis zu 600 Euro im Jahr entlastet werden. Zudem wird die telefonische Krankschreibung abgeschafft. Eine Arbeitsunfähigkeitsbescheinigung soll wieder ab dem ersten Krankheitstag erforderlich sein.
1: Tödlicher Streit in Kalden im Kreis Kassel heute Nacht. Die Polizei meldet, dass in der Straße am Kaiserplatz mehrere Leute teils mit Messern aufeinander losgegangen sind. Es soll auch geschossen worden sein. Ein 27-Jähriger aus Kassel ist gestorben. Ein 21-Jähriger aus Kalden kam schwer verletzt ins Krankenhaus. Die Hintergründe sind noch unklar. Bei der Fußball-WM will heute Spanien das Achtelfinale klar machen. Ab 21 Uhr spielt der Europameister gegen Österreich. Um 1 Uhr nachts treffen Portugal und Kroatien aufeinander und morgen früh um 5 ist das Spiel zwischen der Schweiz und Algerien. Das Wetter in Hessen. Erst braucht ihr die Sonnenbrille, später ziehen Wolken auf und dann wäre ein Regenschirm gut. Es ist aber wieder warm. 22 bis 30 Grad und morgen wieder Sonne und warm.
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4: Hallo, ich bin Sarah. Wir verbringen hier zusammen den Donnerstag. Da freue ich mich sehr. Gleich Reezy, Sabia Kno für euch. Und vorher gibt's jetzt Tame Impala mit Dracula.

0: Also wenn ihr nicht wisst, wohin mit euren Sachen, dann einfach mal verschenken. Klar, hier in Kassel, wenn ihr einen Tisch braucht, da wird gerade der Trautisch verschenkt. Also so ein Traualtar nenne ich es vielleicht auch mal. Ja, wirklich, also der aus dem Rathaus, an dem schon so viele geheiratet haben. Und deshalb haben wir mal geguckt, was gibt's im Das Dingviertel eigentlich noch so for free. Und da haben wir André aus Freiburg gefunden. André verschenkt 1000 Füßer. Jetzt sag du mal bitte, wieso.
1: Die haben sie vermehrt. Mhm. Ich kann sie eigentlich auch verkaufen. Ja.
0: Ja.
1: Aber ich habe auch so ein paar Erfahrungen gemacht. Und die Leute, die erst, wenn ich ein bisschen erzähle, dann überlegen sie, okay, die sind eigentlich interessant, aber dann Terrarium kaufen, das kaufen, das kaufen. Und ich sage, ja, okay, ich gebe das einfach ab.
0: André, wenn ich mir so einen 1000 Füßer von dir holen würde, was kann ich denn mit dem ganzen Tag machen?
1: Man kann natürlich auch ins Hand nehmen und dann ein bisschen beobachten, da krabbeln sie, beobachten, wie die leben, wie die dann ins Terrarium krabbeln und essen, und das ist ein richtig ruhiges Tier.
0: Ja, schön, kann man vielleicht ein bisschen Fernsehen mit denen gucken, oder? Jetzt ist ja auch WM, vielleicht ein bisschen Fußball, dass die 1000 Füßer da mit
1: kann man machen,
0: dabei
1: natürlich,
0: sind,
1: wenn sie aber im Terrarium bleiben.
0: Gut. Dankeschön, André.
1: Ja, brauchst du selbst vielleicht ein paar 1000 Füße? Kann ich gerne.
0: Also ich bin jetzt in eine neue Wohnung gezogen. Da hat mein Vermieter jetzt schon gesagt, dass ich keine Tiere halten darf.
1: Okay, ich verstehe.
0: Aber vielleicht braucht ja jemand einen. Vielleicht meldet sich bei uns ja jemand, dann leite ich dir den Kontakt mal weiter, okay?
1: Ja, okay, ist kein Problem.
0: Cool.
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14 Tage, 12 Stunden und 38 Minuten könnt ihr noch Vorschläge zum Jugendwort des Jahres einreichen. Also bis zum 16.07. Haha, ist fast 6-7 geworden. Wobei wir ja auch beim Thema sind. Aber wir flashbacken uns nochmal in letztes Jahr. Da war's Das Crazy. Davor Aura. Dann hatten wir Goofy als Jugendwort des Jahres. Und dann Smash, Cringe und 2020 Was Lost. Und Glockenbach? Die haben sich wohl gedacht, ja nice, lass genau so den neuen Song nennen. Haben sie gemacht. Und den gibt's hier jetzt für euch. Glockenbach mit Lost bei Das Ding. Das

Eminem mit Mockingbird. Hier für euch bei das Ding. Und ich sag ehrlich, bei der WM, ich bin jetzt für Norwegen. Habe ich einfach so beschlossen. Shakira mit Die Die, der offizielle WM-Song. Jetzt hier für euch.

0: Um 20 vor 12 und wenn ich sage blond und pink, dann haben wir natürlich alle erstmal Barbie im Kopf, ne? Ab heute aber safe auch wieder Reese Witherspoon und ihre Rolle als Elle Woods in Natürlich Blond, iconic Film aus den 2000ern. Und die Vorgeschichte zum Film, die könnt ihr euch ab heute bei Prime Video angucken. Elle, so heißt die Serie, die Reese Witherspoon sogar selbst mitproduziert hat. Und Timo aus dem Distinct-Team hat es schon gesehen. Sag mal, was passiert denn in ihrem Leben davor alles?
1: Also, es spielt 6 Jahre vor dem Film, 1995. Erstmal ist alles, wie wir es kennen, es ist pink, es ist perfekt, bis sie mit ihren Eltern aus ihrem Luxusleben in L.A. nach Seattle zieht. Und da kämpft sie sich halt in einer komplett neuen Umgebung wieder so ein bisschen als, naja, das Blondchen, wie schon im Film an der Harvard-Uni durch. Aber sie kämpft auch für Gerechtigkeit an der Schule und da merkt man schon so ein bisschen dieses Jura-Ding von ihr und sie lernt aus dieser Message.
2: Hat dir niemand gesagt, dass wir hier Poser nicht leiden können? Seattle ist kein Kostüm und Pink ist keine Persönlichkeit.
1: Verkleide dich nicht und verstelle dich nicht. Du bist gut, so wie du bist. Eine super aktuelle Botschaft, die einen beim Zuschauen auch so ein bisschen stärkt.
0: Okay, Timo, aber jetzt sag doch mal, für wen ist das Prequel denn was?
1: Für alle, die Natürlich Blond geliebt haben. Da tauchen ganz viele Elemente von auf. Also ihr Chihuahua zum Beispiel oder dieser wuschelige pinke Stift.
0: Ja.
1: Es gibt 90er-Flashbacks, das erste Autotelefon, die ersten E-Mails und natürlich die Songs von damals. Es ist so eine typische Rom-Com mit den süßen Typen an der Schule und den neuen besten Freundinnen. Was mich ein bisschen genervt hat, war das Product Placement und das Ende bleibt offen, weil schon eine zweite Staffel bestellt wurde, bevor die erste überhaupt rausgekommen ist.
0: Ah, okay, ja gut, check ich. Elle, die Vorgeschichte von Natürlich Blond seht ihr ab sofort bei Prime Video.
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1: Hallo, ich bin Ina Meinl. Wir wollen Deutschland wieder flott kriegen, das hat Kanzler Merz vorhin gesagt. Er hat in Berlin Details genannt zu den Reformen, auf die sich die Spitzen von Schwarz-Rot gestern geeinigt haben, etwa bei der Einkommensteuer. ARD-Hauptstadtkorrespondent Tim Aßmann.
2: Besonders Familien sollen steuerlich besser gestellt werden. Unter anderem durch Erhöhungen von Grundfreibetrag, Kinderfreibetrag und Kindergeld. Etwas stärker belastet werden sollen sehr hohe Einkommen. Die Reichensteuer von 45% will die Bundesregierung künftig schon ab einem Jahreseinkommen von 250.000 Euro gelten lassen. Jetzt ist das erst bei knapp 280.000 der Fall. Für Einkommen in dieser Höhe soll die Reichensteuer auf 47% angehoben werden.
1: Tödlicher Streit in Calden in Nordhessen. Da sind letzte Nacht bei einer Auseinandersetzung zwei Männer verletzt worden. Einer so schwer, dass er gestorben ist. HR-Reporterin Stefanie Küster.
3: Bei der Fahndung konnte ein Auto gestoppt werden. Darin drei Menschen. Sie wurden vorläufig festgenommen. Ob sie mit der Tat etwas zu tun haben, ist noch unklar. Noch am Morgen war die Spurensicherung stundenlang am Tatort. Wer den Mann getötet hat und warum, das wollen die Ermittler jetzt herausfinden und suchen Zeugen.
1: Sie sollen ihre eigenen Partnerinnen betäubt, missbraucht und Aufnahmen davon geteilt haben. Internationale Ermittler sind jetzt zum ersten Mal gezielt gegen solche Täter in Online-Netzwerken vorgegangen. Die europäische Polizeibehörde Europol hat die Aktion koordiniert. Aus Deutschland war unter anderem das BKA in Wiesbaden beteiligt. Laut Europol sind 156 mutmaßliche Opfer und Täter identifiziert worden. Es bleibt dabei. Der Internetkonzern Google muss mehr als 4 Milliarden Euro an die EU zahlen, wegen illegaler Praktiken rund um das Android-Betriebssystem. Das hat der Europäische Gerichtshof jetzt endgültig entschieden. Die EU-Kommission hat das Bußgeld vor 8 Jahren verhängt. Google hatte sich bisher dagegen gewehrt. Bei der Fußball-WM werden in der kommenden Nacht weitere Plätze fürs Achtelfinale vergeben. Im ersten Spiel um 21 Uhr fällt die Entscheidung zwischen Spanien und Österreich. ARD-Sportreporter Hendrik Lückhoff.
4: Um 1 Uhr nachts kommt es dann zum Duell zwischen Portugal und Kroatien. Es ist auch das Aufeinandertreffen der Altstars. Der 41-jährige Cristiano Ronaldo bei Portugal und der 40-jährige Luka Modric bei den Kroaten. Und um 5 Uhr morgen früh trifft die Schweiz auf Algerien. Dabei hoffen die Schweizer nach 8 Tagen Pause im Turnier nicht aus dem Rhythmus gekommen zu sein.
1: 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Und wir schauen noch aufs Wetter in Hessen. Erstmal viel Sonne, nur ein paar Wölkchen. Nachmittags wird's wechselhafter. Hier und da zieht es sich zu und es kann auch etwas regnen bei 22 bis 30 Grad.
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5: Unfreundlich zu einem Kellner sein. Leute, nein, das geht nicht. Also nicht beim ersten Date, nicht beim zweiten und egal wann. Für manche, aber auch das hier ein Upturn.
6: Sobald ich einen Mann sehe, der eine Jeans-Shorts trägt, ist der Gute raus. Jeans, kurze Hosen sind der Endgegner.
7: Ja. Erwachsener Mann mit einer kurzen Hose ist ein Kind. Die haben ja trotzdem auch ein Recht zu bumsen.
6: Ja, aber nicht mit mir.
7: Ja,
5: Also das ist Hülya und das hat sie Felix Lobrecht erzählt und zwar in seinem 99 Problems Podcast. Deshalb Frage an euch. Kurze Hosen bei einem Date. Sagt ihr, oh, hot oder eher, not. 0172 1010 951.
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0: Gleich Tikans mit Now or Never für euch bei Das Ding. Und was sagen wir denn als Boy? Kurze Hose bei einem Date, hot? Oder sagt ihr, nee, oh, absolutes No-Go? Hatten wir gerade, weil im 99 Problem Podcast von Felix Lobrecht wurde dieser Hot-Take rausgehauen. Geht gar nicht, kurze Hose bei einem Date. 0172 1010 951. Und mal kurz die Frage an den lieben Horst. Du als Leiter der Flirt University und Dating Coach. Kurze Hosen beim Date, upturn oder sagst du stylisch?
1: Also kurze Hosen sind jetzt nicht automatisch ein Datingfehler, aber sind natürlich ein Signal. Also eine kurze Buchse, die kann funktionieren, muss aber schon nach Date aussehen und nicht irgendwie nach Baumarkt Samstag. Eine gute kurze Hose, ne, die sieht natürlich schick aus, wenn die gut sitzt, wenn die farblich passt und wenn der Typ irgendwie auch hot ist. Wenn der Typ aber nicht passt, ne, dann ja, kann die Hose noch so toll sein, dann funktioniert der Mann daran noch nicht.
0: Wenn ich einen perfekten Eindruck machen will, was ziehe ich denn am besten nicht an?
1: Ach, also wichtig finde ich, dass man sich nicht verkleidet, sondern dass man sich halt selbst in der Mode dann selbst wohlfühlt. Also wenn ich jetzt der Typ schüchterner Buchhalter bin und kleide mich da so total als Macho, dann habe ich mich verkleidet.
0: Ich muss sagen, der größte Ick bei einem Date sind bei mir Flipflops. Da denke ich mir so, oh mein Gott. Aber gibt es eine Tendenz, was bei Girls nicht gut ankommt?
1: Ja, also was ich immer wieder merke, ist Socken in Sandalen. Das ist, finde ich, so ein absolutes No-Go. Wo man wirklich drauf achten kann, ist zum Beispiel, dass man nur drei Farben hat, die man kombiniert. Keine zwei Muster. Und auch die Frauenwelt gibt einem als Mann natürlich konstant eigentlich ein Feedback, wie die Sachen so ankommen. Im Zweifel einfach mal nachfragen.
0: Ja, oder euren Friends dann vom Date einen kleinen Outfit-Check schicken.
2: Jo,

0: Ich würde mir gerne was wünschen an diesem Donnerstag. Ja doch, gerne die Lippenkombi von Jojo. Ja, her damit. Wirklich mit dem Make-up-Tutorial zu dem Make-up aus diesem neuen Videoclip. Also welcher Lipliner ist das? Welcher Lipgloss? Wer hat die da geschminkt? Und kannst du das bei mir bitte auch machen? Also das sind viele Fragen. Auf eine habe ich auf jeden Fall eine Antwort. Wann kommt der Song von Jojo? Jetzt. Zusammen mit Ralph Camora. Komm näher. Gibt's jetzt hier für euch bei Das Ding.
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1: Mit 12 zu 12 hier für euren Donnerstag. Und jetzt hören wir mal kurz Beyoncé zu. Die hat nämlich was Wichtiges zu sagen. Wie war das? Okay, und jetzt alle.

0: zusammen mit Khalid. Und tragen wir jetzt eine kurze Hose beim ersten Date oder tragen wir keine kurze Hose beim ersten Date? Was sagt ihr denn? 0172 1010 951. Die liebe Lisa aus Landstuhl ist jetzt hier. Was sagst du?
1: Also im Anbetracht der Temperaturen der letzten Tage würde ich das vollkommen verstehen, wenn er in kurzen Hosen kommt. Aber dann bitte auch mit entsprechend kurzen Socken, wenn er Sneaker trägt oder ja, mit schönen Sandalen gibt es nicht so richtig. Vielleicht Flipflops.
0: Oh nein, aber das sagst du, Flipflops. Weil das ist bei mir ein absolutes No-Go. Ich hasse Flipflops. Also egal, ob bei Boys oder bei Girls, ich bin kein Fan. Flipflops, Leute,
1: aber,
0: sorry.
1: Aber noch, ich fände es eher schlimm, wenn er sich gar keine Mühe gibt für mich. Also wenn er irgendwie noch so halb verschwitzt vom Sport kommt oder Haare nicht gewaschen oder so. Das fände ich schlimmer. Aber kurze Hosen und dafür ein frisch geduschter Mann wäre okay.
0: Gibt es bei dir aber irgendwas, wo du sagen würdest, boah, wenn er das trägt beim ersten Date outfitmäßig, das finde ich besonders toll?
1: Ja, also eher so ein Hemd schon. Also wenn er sich wirklich mal was Schickeres anzieht. Kann ja auch ein kurzärmeliges sein.
0: Ich wollte gerade sagen, nur weil dann im Sommer Bundes wieder mit Hemd, ne? Weil dann ist nicht so toll mit den Schweißflecken dann.
1: Ja. Also irgendwas bisschen Schickeres. Kein Alltagslook.
0: Ja gut, das kann ich schon verstehen, aber ich glaube, hier sind wir uns alle einig.
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So, und der Song hier ist jetzt für alle im Homeoffice, weil Fifth Harmony sang Work From Home. Alles klar, an diesem Donnerstag, hier ist das Ding. 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
1: Hallo, ich bin Ina Meinl. Wohnen ist ein Menschenrecht. In Hessen haben aber mindestens 30.000 Menschen kein Dach über dem Kopf. Sozialministerin Hofmann hat gerade Projekte vorgestellt, die hier gegen Wohnungslosigkeit helfen sollen. Rund 6 Millionen Euro werden dafür ausgegeben. HR-Reporter Tobias Häuser.
2: 6 Projekte fördern den Aufbau von Beratungsstellen. Da geht es darum, den Verlust der eigenen Wohnung zu verhindern, beispielsweise durch Drogensucht oder Überschuldung. Weitere 6 Projekte setzen das Housing First-Prinzip um. Dabei erhalten wohnungslose Menschen zunächst eine Wohnung und werden anschließend dabei unterstützt, ihre Lebenssituation dauerhaft zu verändern.
1: Steuerentlastungen, mehr Wettbewerb und weniger Bürokratie. Dafür will die Bundesregierung sorgen mit einem Reformpaket. In Berlin sind vorhin Details genannt worden. ARD-Hauptstadtkorrespondentin Isabel Karas.
3: Geplant sind unter anderem Steuerentlastungen für mittlere und geringe Einkommen. Nach Angaben von SPD-Chef Lars Klingbeil sollen Familien mit Kindern am stärksten profitieren. Spätestens 2028 soll erreicht werden, dass sie um bis zu 600 Euro im Jahr entlastet werden. Zudem wird die telefonische Krankschreibung abgeschafft. Eine Arbeitsunfähigkeitsbescheinigung soll wieder ab dem ersten Krankheitstag erforderlich sein.
1: In Gießen geht heute Hessens erste Flusswärmepumpe an den Start. 3 große Pumpen holen Wärme aus der Lahn und machen sie für das Fernwärmenetz nutzbar. So bekommen bald rund 4000 Haushalte klimafreundliche Fernwärme. Die Stadtwerke rechnen damit, dass jedes Jahr etwa 7700 Tonnen CO2 eingespart werden. Wir haben es erst letzte Woche erlebt. Extreme Hitze hat Folgen, auch für die Gesundheit. Experten vom Statistischen Bundesamt in Wiesbaden sagen jetzt, zwischen 2004 und 2024 mussten im Schnitt 1400 Menschen pro Jahr wegen Hitzenotfällen ins Krankenhaus. Im Fußball spielen sich die großen Highlights gerade bei der WM in Nordamerika ab. In Deutschland laufen die Vorbereitungen für den Liga-Alltag. Die DFL hat die Spielpläne der Bundesliga und der zweiten Liga herausgegeben. Eintracht Frankfurt startet auswärts. HR-Sportreporter Carsten Schellhorn.
4: Die Eintracht-Fans hätten natürlich lieber ein Heimspiel zum Saisonstart gehabt. So spielt man halt bei Union Berlin. Danach das erste Heimspiel gegen Augsburg. Auch nicht der große Knaller. Die weiteren Spiele in Mainz und zu Hause gegen Freiburg. Darmstadt 98 startet am 8. oder 9. August in der Tat mit einem Heimspiel in die Zweitligasaison, und zwar gegen Holstein Kiel.
1: 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Und wir schauen noch aufs Wetter. Erstmal viel Sonne, nur ein paar Wölkchen. Nachmittags wird es wechselhafter. Hier und da zieht es sich zu und es kann auch etwas regnen bei 22 bis 30 Grad.
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6: Mit mir, hallo, ich bin Sarah. Ich wünsche euch einen ganz, ganz tollen Donnerstag. Jetzt mit Harry Styles und American Girls.

0: Heute Abend. Eine Großveranstaltung im Madison Square Garden in New York City. Aber niemand weiß, wieso. So hat der Bürgermeister von New York und die Polizei das angekündigt und alle Swifties so, ich weiß auf jeden Fall, wieso. Ja, aber ist es denn jetzt wirklich soweit? Heiratet Taylor Swift jetzt dieses Wochenende in New York? Giselle ist unsere Disting-Reporterin in den USA. Was gibt's denn da für Gerüchte?
1: Zum Auftakt soll es schon heute Abend eine Art Probelauf mit einem Essen im engsten Familien- und Freundeskreis mit etwa 100 Gästen geben. Freitagabend folgt dann die große Hochzeitsfeier mit etwa 1000 geladenen Gästen. Prominente wie Schauspielerin Selena Gomez, Sänger Ed Sheeran oder NBA-Footballstars, mit denen das Paar privat befreundet ist. Außerdem rechnet die Polizei mit großem Fanandrang der Swifties, den treuen Fans von Taylor Swift, die sie regelrecht vergöttern.
0: Also vor allem, das muss ich ja auch sagen, ist sehr, sehr crazy, dass ihre Einladungen, in denen haben sie nicht reingeschrieben, wo diese Hochzeit stattfindet. Also bei 1000 Leuten das dann nochmal nachzureichen, hat bestimmt ein bisschen gedauert. Obwohl, Moment, ich muss hier mal ganz kurz nachgucken. Wie viele Leute passen in eine WhatsApp-Gruppe? Witzig. 1024, also gerade so. Taylor Swift, I knew it. I knew you. Gibt's jetzt für euch.

9 vor allem 2 haben wir jetzt und random Dinge, bei denen wir einen Schweißausbruch bekommen. Leute, ich fange an. Wenn jemand sagt, darf ich mal deine Schminksachen anschauen? Wirklich, da fällt mir alles aus meinem Gesicht, weil ich glaube, ich habe das dreckigste Schminktäschchen, das es gibt. Also, ich muss sagen, ich wasche das schon auch, ne? Aber da ist mal Make-up ausgelaufen, dann schmeiße ich da einfach meinen Puderpinsel mit rein, Lidschatten, der da rumbröselt. Obwohl, ich habe jetzt gesehen, bei Lavinia ist das auch so. Aber nicht mal halb so schlimm wie bei mir. Und sie schreibt hier schon, Messy Girl and Boss. Lavinia mit I Look Shit and I'm Fine With It zusammen mit Eli Oaks. Gibt's jetzt für euch. Happy Donnerstag.

No me importa lo que de mí se diga. Und jetzt ihr? No me importa lo que de mí se diga. Auf Deutsch. Mir egal, was man über mich sagt. Also, dass ihr auch versteht, was hier gesungen wird. Farruko mit Pepas. Er sagt es natürlich viel, viel besser. Und zwar jetzt.

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0: Jetzt wirf doch. Nee, es geht nicht. Sonst verliert mein Bruder. Also ja, das ist natürlich doof. Aber bei Moritz und Franz Wagner war das genau so. Also bisher haben die zwei in der NBA, also Basketball, in Orlando zusammengespielt. Und jetzt wechselt Moritz aber zu den Brooklyn Nets. Colin aus dem Distinct-Team, gibt ja aber noch viel mehr Geschwister, die gegeneinander spielen müssen.
1: Ja, im Tennis zum Beispiel sind das Serena und Venus Williams, ne, die kennen wir ja, beide schon über 40 und nach Rücktritten mittlerweile wieder zurück im Game. Die haben sich, Sarah, halt 31 Mal in Tennisturnieren gegenübergestanden. Das ist ja unfassbar, oder? unter anderem sogar mal im Australian Open-Finale. Also absoluter Wahnsinn. Naja, und jetzt bei der Fußball-WM gibt es auch einige Brüder, die für unterschiedliche Länder spielen, wie zum Beispiel Désiré Doué, der spielt für Frankreich, und sein Bruder Gela, der hat sich für die Elfenbeinküste entschieden. Naja, aber die sind mittlerweile ja raus.
0: Oh Mensch, ja. Die Arme. Nein, okay. Bei früheren Fußball-WMs war ja aber auch irgendwie die deutsche Mannschaft direkt von diesen Bruderduellen betroffen, oder?
1: Mhm. 2010 und 2014, da gab es jeweils das direkte Aufeinandertreffen von Jerome und Kevin Prince Boateng. Jerome für Deutschland und Kevin Prince für Ghana. Ja, und abseits vom Fußball, da hatten wir noch in der Formel 1 Michael und Ralf Schumacher.
0: Stimmt, na klar.
1: Ja, die sind gegeneinander gefahren. Und ein krasses Geschwisterduell, das gab's aber nie. Wladimir und Vitali Klitschko, ne, die waren 5 Jahre lang gleichzeitig Schwergewichtsweltmeister für verschiedene Boxverbände. Deswegen geht das mit gleichzeitig. Aber wer von beiden den anderen besiegt hätte, Sarah, keine Ahnung, den Kampf gab's nie. Und warum? Weil sie ihrer Mama mal versprochen haben, dass sie nie gegeneinander antreten.
0: Nein, da wäre die Mama wirklich sauer gewesen. Das wollen wir natürlich nicht, weil sonst hier Fernsehverbot.
1: Ja. 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

Wenn ihr jetzt gerade eben die Augen ein bisschen zu hattet, dann hat euch Bibi Rexha so ein bisschen auf den Dancefloor gebeamt. Und Jazik, der beamt uns jetzt nach Miami. Freue ich mich sehr. Gibt's jetzt für euch. Jazik, bei das Ding. 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

und mit dem ganz liebevollen oh Gott, nein, das können die natürlich besser, Ed Sheeran und Justin Bieber. Aber mit diesem liebevollen Ton sage ich jetzt ciao, tschüssi, wir hören uns morgen wieder. Ich wünsche euch noch einen ganz, ganz tollen Donnerstag. Ich bin Sarah, bin raus für heute und habe jetzt noch Felix Jähn und Sorry Bees für euch mit Do It Better.

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1: Mit Ina Meinl. Männer, die ihre Partnerin betäuben, misshandeln, ihre Taten filmen und die Videos verbreiten. Ermittler aus 7 europäischen Ländern haben jetzt mehrere entsprechende Netzwerke zerschlagen. Es geht um hunderte Fälle. ARD-Korrespondent Andreas Meyer-Feist.
2: Europol spricht von fast 280 neuen Ermittlungsansätzen. Und dabei geht es um Vergewaltigung, sexuelle Nötigung, gefährliche Körperverletzung bis hin zum Vorwurf des versuchten Mordes. Im Mittelpunkt stehen frauenfeindliche Online-Communities. In den sozialen Medien würden nicht nur Bilder verbreitet. Die mutmaßlichen Täter hätten sich in verschiedenen Chatgruppen auch über die Wirksamkeit von Betäubungsmitteln ausgetauscht und wo und wie diese Mittel beschafft und wie sie angewendet werden können.
1: Die Landesregierung hat mehrere Projekte gegen Wohnungslosigkeit gestartet. In Hessen sind mindestens 30.000 Menschen betroffen. Zum einen sollen Wohnungslose schneller ein Dach über dem Kopf bekommen. Zum anderen sollen mehr Beratungsstellen geschaffen werden, um zu verhindern, dass man überhaupt seine Wohnung verliert. Die schwarz-rote Bundesregierung hat eine Reihe von Änderungen angekündigt. Ältere Leute sollen später in Rente gehen, Minijobber mehr Steuern zahlen, dafür würden Familien entlastet. Unternehmen sollen weniger Bürokratie aufgebürdet bekommen. ARD-Hauptstadtkorrespondent Jim Bob Nikschas.
3: Die Regierung hat sich bei vielen großen Themen ohne Streit erstmal geeinigt. Da bewegt sich echt viel. Abwarten würde ich trotzdem, vor allem bei der Frage, wie viel mehr Geld gerade Leute mit kleineren Einkommen nächstes Jahr in der Tasche haben. Die Steuern sollen zwar runtergehen, aber wir sollen ja bei der Rente im Gegenzug mehr Geld einzahlen und durch die Gesundheitsreform müssen gesetzlich Versicherte auch mehr Geld zum Beispiel für Medikamente ausgeben.
1: Einigung bei der Postbank. Neue Streiks sind vom Tisch. Die Beschäftigten bekommen 175 Euro mehr pro Monat. In einem Jahr soll dann nochmal ein Lohnplus von knapp 3% obendrauf kommen. Azubis bekommen in 2 Schritten 150 Euro mehr pro Monat. Außerdem melden die Gewerkschaft Verdi und die Arbeitgeberseite, dass der Kündigungsschutz verlängert wird bis Ende 2028. Die Fans von Eintracht Frankfurt und Darmstadt 98 können mit den Reiseplänen beginnen. Die DFL hat die Spielpläne der Bundesliga und der zweiten Liga veröffentlicht. Die Eintracht startet am letzten Augustwochenende bei Union Berlin. Danach gibt es das erste Heimspiel gegen Augsburg. Und Zweitligist Darmstadt 98 beginnt Anfang August gegen Kiel und fährt danach nach Dresden. 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Und wir schauen noch aufs Wetter in Hessen. Es wird von Nordwesten her eher etwas wechselhafter. Hier und da zieht es sich zu und es kann auch etwas regnen. Die Temperaturen steigen auf bis zu 30 Grad im Rhein-Main-Gebiet, in Nordhessen eher so 24 Grad. Und in der Nacht kühlt es schön ab.

0: Donnerstagnachmittag, ihr Lieben. Peppi und Marvin sind hier für euch.
1: Ist es Chewbacca? Sind es Verdauungsprobleme? Nein, das hier, was ihr gehört habt, war Neil the Seal.
0: Der Randale-Rüssel aus Tasmanien. Habt ihr vielleicht schon bei Insta oder TikTok gesehen? Neil ist ein Seelöwe, der gerade richtig Trouble macht.
1: Was ist da los? Kam die Fischlieferung nicht pünktlich? Oder ist seine Lieblingsmannschaft bei der WM ausgeschieden? Oder warum macht er so eine Welle? Ich sag's euch, der ist einfach assi.
0: Asozialer Typ, ey, wirklich. Aber damit ist Neil nicht alleine. Es gibt überraschend viele asoziale Tierarten, mit welchen ihr euch besser nicht anlegt. Hört ihr
1: Katzen.
0: Gleich. Mehr?
1: Katzen.
0: Ach, Katzen. Ja, nee, finde ich auch ganz, ganz schlimm. Die Viecher sind unberechenbar, sage ich euch, wie es ist. Aber wir haben noch mehr, in 10 Minuten.
1: Noch mehr Katzen. Mhm.

0: Wir wollen uns kurz vorstellen. Der, der singt, das ist Somber. Der hier gerade spricht, das ist Marvin. Und das hier ist Peppi.
1: Hallo.
0: Ach nee, warte. Ach, Mann, schon wieder den falschen Knopf erwischt.
1: Und ich dachte wirklich, ich muss mich jetzt hier vorstellen. Mann, immer macht er mich fertig. Also, vergesst Timmy den Wal, okay? Vergesst das, was gerade passiert ist, das war ich nicht. Es war Neil the Seal. Das ist das neue virale Problemtier. Ist ein riesiger Seeelefant, also eine XXL-Robbe. Reicht. So hört sie sich an, die gerade Tasmanien terrorisiert.
0: Chillt da einfach an so Tankstellen rum und wirft, also das Ding hat einfach so 1000 Kilo, ja, wirft so sich mit komplettem Körpergewicht gegen irgendwelche Absperrpfosten oder rollt einfach mal auf Straßenkreuzungen rum.
1: Natürlich, was man halt so macht, ne? Klingt erstmal witzig, aber Neil kann echt gefährlich sein, ist ja immerhin ein Raubtier, ne? Mirko aus dem Das Ding-Team, du hast noch so ein paar Agrotiere gefunden, denen man das eigentlich gar nicht zutraut, ne?
2: Ja, Koalas zum Beispiel, da denkt man ja immer, oh, die sind so süß, ja, so flauschig, die chillen die ganze Zeit entspannt auf dem Baum, knabbern Bambus und was weiß ich.
0: Lecker.
2: Aber die sind horny und dann werden sie aggressiv, die kloppen sich dann mit anderen Männchen und teilweise verletzen sie sich sogar selbst, wenn sie geil sind.
0: Ja, passiert den Besten, habe ich gehört. Welche süßen Tiere sind noch richtig Agro-Arschgeigen?
2: Ja, Waschbären zum Beispiel, die packen andere Tiere und ertränken sie einfach. Also in Deutschland ist es auch schon öfters passiert, dass die Hunde angegriffen und ins Wasser gedrückt haben.
0: Wow.
2: Und Seeotter, auch richtige Drecksäcke, die entführen Babys von anderen Ottern. Und die lassen sie dann erst wieder frei, wenn sie von den Eltern Futter als Lösegeld bekommen haben.
1: Richtige Mafia, ey, was ist das denn? Aber ich guck gerade so, Otter essen so Fische, Krebse, Frösche oder Schnecken.
0: Mhm. Du willst deine Kinder lebend wiedersehen, dann lege jetzt 10 unmarkierte Krebse in einen Sportbeutel unter den Baum. Weirde Tiere.

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0: Hier ist das Ding für euch. Wir begleiten euch durch diesen sonnigen und heißen Donnerstagnachmittag hier aus Frankfurt und machen jetzt weiter mit Musik von Gracie Abrams.
1: Und die hat uns ja eine ganz bestimmte Aufgabe gegeben.
0: Look at my life haben wir natürlich gemacht, weil wir können Aufgaben sehr gut eins zu eins umsetzen. Deswegen haben wir sie gegoogelt und haben ein paar Sachen nochmal nachlesen können. Zum Beispiel ist sie ja die Tochter von Top-Regisseur J.J. Abrams. Also Aha. Der hat so Filme gemacht wie Mission Impossible oder auch Star Wars zum Beispiel.
1: Ey, die hatte safe so ein Highlife am Set. Aber sie so, nee, ich schreibe lieber Songs und das schon mit 8 Jahren. Kann man mal machen, ne?
0: Ja, mit 8 Jahren habe ich auch, klar, was soll man da machen? Ne? Da war ich auch Tochter von einem Star-Regisseur und habe Pop-Hits einfach rausgebracht.
1: Natürlich.
0: Ne? Hat sich auf jeden Fall bei ihr gelohnt. In den Charts ist sie sowieso quasi mit allem, was sie macht, vorne mit dabei. Und die hat ja auch einfach schon eine Grammy-Nominierung. Also die kann schon gut flexen mit
1: als
0: dem, was sie gemacht hat.
1: Best New Artist, ja. Und mit Love My Life kommt vielleicht schon bald die nächste Nominierung.
0: Und ne? Jetzt erstmal hier auf ihr Live gucken, ne? Vielleicht macht ihr mit.

0: Clinical um 14.31 Uhr mit Peppi und Marvin.
1: Wir wollen ja immer für euch die neuesten New News für euch raushauen. Also schauen wir auch immer dann, wenn bei uns die Musik läuft, einfach mal so, was gerade abgeht in der Welt. Und diese Welt scheint sehr versaut zu sein.
0: Auf den ersten Blick schon, weil ich habe mir gerade mal ein paar Überschriften von News durchgelesen. Achtung, die erste. Zu alt, zu hart, zu weich. Um was könnte es hier wohl gehen? Korrekt, es sind, was glaubst du?
1: Eier.
0: Nein, es sind Matratzen. Klar,
1: ja,
0: zu alt, zu hart, zu weich, einfach mal tauschen. Ne? Wie wär's denn damit? Oder das auch gut, habe ich vorhin gesehen, an die Wand gedrückt. Wo ist das passiert? Nicht im Schlafzimmer, nein, es war in Wimbledon. Da hat die deutsche Tennisspielerin Tatjana Maria abgelost und wurde, Zitat, an die Wand gedrückt.
1: Ja, das ist halt, ich bin ja großer Fußballfan und das ist ja auch beim Fußball
0: sagt
1: einfach so
0: das?
1: Eine Formulierung. Ja, aber nicht bei jedem geht's los wie bei dir im Kopf sofort so. Mich an
0: sexy.
1: Die Wand. Hör auf jetzt.
0: Ich war schon, ja,
1: guck nicht so gierig. Benimm dich.

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0: Ja, woran hat denn jetzt eigentlich gelegen?
1: Ja, woran hat die Lehen? Da fragt man sich nachher natürlich immer, woran die Lehen hat. Woran hat die Lehen?
0: Das fragt sich gerade ganz Fußball-Deutschland. War es das aberkannte 2:1?
2: War es der verschossene Elfer von Jonathan Tah?
0: Oder lag es die ganze Zeit an Bundestrainer Julian Nagelsmann?
2: Nein. Tina aus dem Das Ding-Team hat investigativ recherchiert und weiß exklusiv, warum Deutschland wirklich ausgeschieden ist.
3: Wegen Kakerlaken.
4: Laut Bild-Zeitung gab es im DFB-Camp in Winston-Salem Kakerlaken. Und ich sag mal so, wie würdet ihr schlafen, wenn euer Zimmer voller Kakerlaken ist? Genau. Schlafforscher Dr. Moreuter aus Stuttgart hat mir gesagt, zu was extremer Schlafentzug führen kann.
5: Nach 2-3 Tagen ist damit zu rechnen, dass man nicht nur Richtung Schlaf geht und extrem müde und reizbar ist, aber dass tatsächlich auch Halluzinationen und tatsächlich die Wahrnehmung komplett gestört ist.
4: Tja, und ihr fragt euch, warum Havertz wollte Made und Tah nicht getroffen haben. Aber das war's noch nicht mit meiner Recherche.
3: Sanés Frisur.
4: Bei ihm und seinem Sleek Man Bun hat sich ja ganz TikTok gefragt.
6: Bruder, welches Gel benutzt du?
7: 90 Minuten hin und her, links und rechts rennen, damit deine Haare trotzdem noch shiny bleiben.
4: Und dann habe ich es entdeckt. Nahaufnahme von Sané beim 16. Finale. Und eine Strähne steht ab. Hat sie ihn zu sehr abgelenkt? Hat sie den Luftwiderstand verändert? Konnte er deshalb den Freistoß physikalisch gesehen überhaupt noch treffen? Ich stelle hier nur Fragen.
3: Nick Woltemade.
4: Er hatte sein WM-Debüt. Erstes Mal auf dem Platz, dann auch noch direkt 11 Meter schießen. Ganz Deutschland hofft auf ihn. Ich meine, es gab sogar einen KI-Song über ihn. Ich sag, klassischer Fall von Performance-Druck beim Mann. Schuss war dann einfach zu schlaff.
3: Das

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1: Mit Ina Meinl. Männer, die ihre Partnerin betäuben, misshandeln, ihre Taten filmen und die Videos verbreiten. Ermittler aus 7 europäischen Ländern haben jetzt mehrere entsprechende Netzwerke zerschlagen. Es geht um hunderte Fälle. ARD-Korrespondent Andreas Meyer-Feist.
2: Europol spricht von fast 280 neuen Ermittlungsansätzen. Und dabei geht es um Vergewaltigung, sexuelle Nötigung, gefährliche Körperverletzung bis hin zum Vorwurf des versuchten Mordes. Im Mittelpunkt stehen frauenfeindliche Online-Communities. In den sozialen Medien würden nicht nur Bilder verbreitet. Die mutmaßlichen Täter hätten sich in verschiedenen Chatgruppen auch über die Wirksamkeit von Betäubungsmitteln ausgetauscht und wo und wie diese Mittel beschafft und wie sie angewendet werden können.
1: Die Bundesregierung aus Union und SPD hat vorgestellt, was sie alles ändern will. Die Reaktionen auf die Pläne sind durchwachsen. Unter anderem sind nach Angaben der Regierung weniger Steuern angedacht, vor allem auf eher kleine und mittlere Einkommen. Dem Bund der Steuerzahler reicht das nicht. Und die Gewerkschaft IG Metall findet es nicht gut, dass die telefonische Krankschreibung abgeschafft werden soll. Wohnen ist ein Menschenrecht. In Hessen haben aber mindestens 30.000 Menschen kein Dach über dem Kopf. Sozialministerin Hofmann hat Projekte vorgestellt, die gegen Wohnungslosigkeit helfen sollen. Rund 6 Millionen Euro werden dafür ausgegeben. HR-Reporter Tobias Häuser.
3: 6 Projekte fördern den Aufbau von Beratungsstellen. Da geht es darum, den Verlust der eigenen Wohnung zu verhindern, beispielsweise durch Drogensucht oder Überschuldung. Weitere 6 Projekte setzen das Housing-First-Prinzip um. Dabei erhalten wohnungslose Menschen zunächst eine Wohnung und werden anschließend dabei unterstützt, ihre Lebenssituation dauerhaft zu verändern.
1: Nach einem Feuer in einem Wohnhaus im Frankfurter Gallusviertel hat die Polizei einen Mann festgenommen. Er wohnt in der Wohnung, in der das Feuer wohl ausgebrochen war. Der Mann wird jetzt dem Haftrichter vorgeführt. Warum es gebrannt hat, weiß man noch nicht. Bei dem Feuer waren gestern 6 Menschen verletzt worden, 2 von ihnen schwer. Gute Nachricht für alle, die mit der Bahn zwischen Frankfurt und Gießen pendeln. Ab morgen früh soll der Verkehr auf der Strecke wieder normal laufen. Seit Dienstag vor einer Woche hatte es dort massive Probleme gegeben. Ein kaputtes Stellwerk musste repariert werden. Viele Regionalbahnen und der Fernverkehr waren von der Sperrung betroffen. 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Und wir schauen noch kurz aufs Wetter. Es wird von Nordwesten wolkiger und es kann auch etwas regnen. Nach Südosten scheint länger die Sonne. Die Temperaturen liegen bei bis zu 30 Grad im Rhein-Main-Gebiet. Im Nordhessen eher so bei 24 Grad.
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4: Peppi und Marvin sind hier, also ich bin hier auf der Erde. Peppi ist mit den Gedanken schon wieder irgendwo im Weltall.
5: Natürlich, weil Leute, heute ist der Tag der Tage. Der Tag der UFOs. Vielleicht habt ihr auch schon einen gesehen. Ich habe ja noch keinen gesehen, ne? Ich würde aber so gerne mal einen sehen. Wie geil wäre das eigentlich? Glaubst du an Aliens? Ich glaube schon an Aliens.
4: Oh Gott, ich wünsche mir gerade nichts mehr, als dass sich ein UFO einsammelt, ey.

0: Sarah Larsson und Tyler, She Did It Again, hier bei Das Ding, 12 nach 3 am Donnerstagnachmittag.
1: Kim Namjoon, Kim Seok Jin, Min Young Gi, Jang Hoseok, Park Ji Min, Kim Taehyung, Jung Jungkook und jetzt, sagst du's?
0: BTS.
1: Genau.
0: Ich war mir nicht ganz sicher, ob du gerade die Karte vorliest von meinem Lieblingsasiaten oder ob du hier...
1: Also, ja. Schämst du dich nicht, dass du die
0: doch,
1: nicht
0: bisschen, kennst? Bisschen. Ich kenne halt nur den Boyband-Namen und das ist der Boyband-Name. Mhm. BTS, eine der erfolgreichsten Boybands ever gerade. Ausverkaufte Stadien auf der ganzen Welt, aber irgendwie, also noch nicht so ultra im Hype bei uns in Deutschland.
1: Ja, es ist eine Schande, Leute. Das ist höchste Zeit, dass sich das wohl ändert.
0: Kennst du BTS? Dich muss ich das nicht fragen, aber so heißt ein neuer Podcast bei ARD Sounds und der größte BTS-Fan in der Redaktion hat es natürlich durchgesuchtet. Happy.
1: Also, es war mega. Klar, geht um BTS, aber überraschenderweise, zumindest für mich, geht es auch um viel Allgemeines rund um die K-Pop-Bubble, wie das Ganze angefangen hat, wie die Industrie dahinter aussieht und natürlich auch Struggles aufgehangen an den 7 Jungs. Und das ist mega cool gemacht, weil es so ein bisschen Storytime-Charakter hat. Also nicht einfach so stumpf erklärt, yo, das ist der Namjoon, er ist der Leader der Gruppe und 31 Jahre alt, da kriegt man wirklich das ganze Paket geliefert.
0: Was du als BTS-Ultra natürlich alles schon kennst, ne? Ist der Podcast denn auch was für BTS-Newbies, so wie für mich, oder eher nur was für Ultra-Fans wie dich?
1: Ehrlicherweise kannte ich das meiste schon. Wie zum Beispiel, dass Jin es eigentlich nur in die Band geschafft hat, weil er einfach super gut aussieht. Aber im Podcast hauen die noch mehr Fun-Facts raus.
2: BTS trainieren bis zum Umfallen. Suga sitzt fast täglich bis 7 Uhr morgens an der Produktion. RM schreibt den Text der Debütsingle ganze 29 Mal um. J-Hope feilt immer wieder an der Choreografie.
1: Mhm, das ist nicht alles. Das Coole ist, es werden auch Songs eingespielt. Es werden Audioschnipsel von den Jungs gedroppt, die wir alle kennen und lieben. Also es kennst du BTS wirklich perfekt für uns Ultras, aber auch für alle, die sich in ein neues Fandom reinfuchsen wollen.
0: Fuchst euch rein. Kennst du BTS jetzt neu für euch online bei ARD Sounds?

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0: Das Ding am Donnerstagnachmittag mit Peppi und Marvin. Ich habe gerade kurz den Titel vom nächsten Song gesagt und habe Peppi direkt verloren.
1: Ja, weil es ist super wichtig. Guck mal, da ist ein Flugzeug, was mitten im Pazifik abstürzt. Da drin sind Jack und Kate und die kümmern sich um alle. Aber diese Insel, auf der sie landen, ist voll auf Mystery angelehnt und da passieren super seltsame Sachen.
0: Ja. Also Peppi, wenn wir jetzt eine Fernsehzeitung wären, die Eltern können sich noch daran erinnern, dann wäre das sehr nett von dir, dass du uns erzählst, worum es in der Serie Lost geht. Aber wir sind ja nur ein Musikradioprogramm und da spielen wir halt den Song, der so heißt.

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0: Ja, ich habe den Text auch hinten auswendig gelernt von Lil Nas X. Hier ist das Ding am Donnerstag mit Peppy und Marvin. Hi.
1: Und Bibel rollt den roten Teppich aus. Es ist ein Promi in Town.
0: Nein.
1: Hier bei uns im Das Ding Viertel in Lörrach.
0: Wer ist es denn?
1: Tja, das ist jetzt die Frage an dich und auch alle von euch im Das Ding Viertel. Welcher Promi ist gerade in Lörrach? 0172 1010 951. Aber ihr bekommt natürlich auch ein bisschen Hilfe. Das haben die Leute in Lörrach über den Promi gesagt.
2: Ich wollte einfach ein Foto, weil ich finde es sehr besonders, dass so eine große Person aus Deutschland einfach hier hinkommt.
3: Nett, sehr nett, ja. So bodenständig, völlig normal.
4: Ich war ja sehr aufgeregt am Anfang, dass ich persönlich mit ihm reden durfte. Das ist natürlich auch eine große Ehre.
0: Mhm. Also große Person, sehr nett.
1: Ja.
0: Die größte deutsche Person, die mir einfällt, wäre Dirk Nowitzki.
1: Was? Ich glaube, die meinten groß und ein bisschen anders.
0: Ach so. Ja,
1: aber,
0: weiß ich nicht.
1: Aber gut, was denkt ihr? 0172 1010 951. Um wen geht's da? Auflösung gibt's dann in drei Songs. Nach drei Songs.

0: Night That I Made You Love Me. Hier bei Das Ding.
1: Ihr rätselt mit mir zusammen, welcher Promi ist gerade im Das Ding Viertel unterwegs? Oh, warte mal, das ist der komplett falsche Knopf gewesen, den ich hier gerade gedrückt habe. Der hier jetzt sein müssen.
2: Ich wollte einfach ein Foto, weil ich finde es sehr besonders, dass so eine große Person aus Deutschland einfach hier hinkommt.
3: Nett, sehr nett, ja. Bodenständig, völlig normal.
4: Ich war ja sehr aufgeregt am Anfang, dass ich persönlich mit ihm reden durfte. Ist natürlich auch eine große Ehre. Mhm,
0: das haben die Leute bei uns im Das Ding Viertel in Lörrach über einen Promi gesagt, der noch bis heute dort ist.
1: Mhm. Ja. Ich habe gerade auf Dirk Nowitzki getippt, ja, weil der ja groß ist und nett. Ne? Aber das ist anscheinend falsch. Hier kommen die Tipps, die ihr gerade reingeschickt habt über die 0172 10 10 951. Julian glaubt, es war Crow, weil der hat ja gerade so einen Energy Drink rausgebracht im Supermarkt vorgestellt und so.
0: Ja, lieber Julian, der war in Offenburg, nicht in Lörrach.
1: Daniel, das finde ich einen ganz wilden Guess, glaubt einfach, ich war das.
0: Ja, also, parallel einfach.
1: Also ich, das würde ja bedeuten, dass ich mich nicht mehr daran erinnern kann, dass ich heute in Lörrach war und glaube, es war statt mir Dirk Nowitzki. Also ich war es auch nicht.
0: Nee, war es nicht. Auch wenn du ein super krasser Promi bist, natürlich, Marvin.
1: Ja,
0: es ist tatsächlich Bundespräsident Steinmeier.
1: Was? Warum?
0: Warum?
1: Was hat er
0: ja
1: gemacht?
0: Gute Frage. So ein bisschen mit den Leuten da im Dreiländereck, weißt du, schnacken hier ein bisschen, wie geht's da, wie geht's da. Hat im Seniorenheim natürlich auch Mittag gegessen, was sein muss, muss sein. Ne?
1: Schon mal eingewöhnt, meinst du?
0: Ey, wie assi. Azubis auf
1: der
0: Arbeit
1: ist, bitte,
0: zugeschaut.
1: Der ist auch schon 200.
0: Nee, der ist einfach zu den Azubis gegangen, hat ihm zugeschaut und in der Stadt ein bisschen Kaffee getrunken.
1: Das ist einfach auch Traumjob, ne? Kannst so ein bisschen rumlaufen, ein bisschen Kaffee trinken. Ich bewerbe mich hiermit als Bundespräsident. Ich weiß auch gar nicht, wie lange der noch im Job. Also wenn der fertig ist, dann würde ich machen.
0: Du bleibst hier.

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0: Go, heute Nachmittag feiern wir richtig.
1: Ohne Scheiß, es gibt, glaube ich, keinen Song bei uns in der Dusting-Playlist, der mir mehr so Rave-Vibes gibt als dieses Brett hier. Dimitri Vegas, Like Mike, Tiesto und Daido, Thank You, Not So Bad.

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1: Hallo, ich bin Ina Meinl. Immer häufiger bekommen Menschen im Internet illegal Verträge und Mitgliedschaften aufgedrängt, sagt die Verbraucherzentrale Hessen. Letztes Jahr haben sich fast 94.000 Leute an die Verbraucherzentrale gewandt. Sehr oft ging es um möglichen Betrug im Netz. HR-Reporter Alexander Schmidt.
2: Mehr Anfragen gab es auch zur Altersvorsorge, etwa zum sogenannten Altersvorsorgedepot, das die Riester-Rente ablösen soll. Und auch die geplanten Einschnitte bei der gesetzlichen Krankenversicherung waren ein Thema. Hier sorgten sich viele um steigende Zuzahlungen und fragten, ob sie eine private Zusatzversicherung brauchten.
1: Die schwarz-rote Bundesregierung hat angekündigt, kleine und mittlere Einkommen zu entlasten. Für sie sollen weniger Steuern fällig werden. Die Caritas spricht von einem großen Fortschritt. Der Sozialverband VdK dagegen meint, die Pläne seien zu schwach. Man wünsche sich einen höheren Spitzensteuersatz für reiche Leute. Und das Institut für Wirtschaftsforschung ist nicht einverstanden damit, dass in Zukunft mehr Arbeitsverträge ohne Grund befristet werden dürfen. Zum ersten Mal sind internationale Ermittler gegen Online-Netzwerke von Männern vorgegangen, die ihre Partnerinnen betäuben, vergewaltigen und die Aufnahmen ins Netz stellen. Nach Angaben der EU-Polizeibehörde Europol führte der Einsatz zu 274 neuen Spuren. Einzelheiten über Täter oder Opfer, wie zum Beispiel Heimatländer, nennt Europol nicht, um weitere Ermittlungen nicht zu gefährden. Am Frankfurter Commerzbank Tower gibt es gerade einen Höhenrettereinsatz. Die Frankfurter Feuerwehr meldet, dass drei Menschen aus einer Gondel gerettet werden müssen, die an der Fassade festhänge, im 45. Stock. Sie waren damit beschäftigt, die Fenster zu putzen. Im Fußball spielen sich die großen Highlights gerade bei der WM in Nordamerika ab. In Deutschland laufen die Vorbereitungen für den Liga-Alltag. Die DFL hat die Spielpläne der Bundesliga und der zweiten Liga herausgegeben. Eintracht Frankfurt startet auswärts. HR-Sportreporter Carsten Schellhorn.
3: Die Eintracht-Fans hätten natürlich lieber ein Heimspiel zum Saisonstart gehabt. So spielt man halt bei Union Berlin. Danach das erste Heimspiel gegen Augsburg. Auch nicht der große Knaller. Die weiteren Spiele in Mainz und zu Hause gegen Freiburg. Darmstadt 98 startet am 8. oder 9. August in der Tat mit einem Heimspiel in die Zweitligasaison, und zwar gegen Holstein Kiel.
1: 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Wir schauen noch aufs Wetter. Es wird von Nordosten wolkiger, Nordwesten wolkiger und es kann auch etwas regnen. Nach Südosten hin scheint länger die Sonne. Die Temperaturen sind bei bis zu 30 Grad im Rhein-Main-Gebiet. In Nordhessen sind es eher so 24 Grad. Und in der Nacht kühlt es schön ab.
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6: Hier sind Peppi und Marvin für euch am Donnerstagnachmittag und ich würde mich an der Stelle kurz ausklinken. Ich habe gerade gesehen, dass Bund nämlich nächsten Monat zu uns ins Viertel kommt. Also hier, dass der
7: I think I'm tripping.
6: Ich feiere den so hart. Ich könnte mir bei Insta stundenlang Videos, What? Der postet ständig, ja, der postet wirklich? Richtig geile Sets, so einfach von Live-Auftritten. Der hat immer auch so ein Deutschland-Trikot an und so und der macht so unglaublich gute Laune.
8: Okay, krass.
6: Kannst du jetzt mal irgendwie kurz was sagen? Ich muss hier mir kurz Tickets kaufen.
8: Ach so, okay. Also Leute, trippen, macht richtig Bock und gönne ich mir heute Abend auch einfach mal ein bisschen zum
6: Spielen wir
8: Abfeuern,
6: ja auch
8: gell?
6: Gleich hier in 6 Minuten.
8: Ja, geil. Dann gönnt euch schon mal. Ja.
6: Ach so, ich sitze da, wo man die Knöpfe drücken muss. Ne? Ja, Mann, jetzt kann ich hier nicht mal in Ruhe meine Tickets kaufen.
8: Ich hol sie dir.

0: Trippin um 16.12 Uhr war das hier für euch.
1: Wie kann man denn bei dem Song hinterher so entspannt klingen, bitte? Ich war gerade richtig gehypt und du so...
0: Das Outro ist so richtig so Trippin
2: um 16.12 Uhr.
1: So, wir machen jetzt auch Peppi wieder wach und zwar mit dem Ohrwurm, von dem ihr bis jetzt nicht wusstet, dass ihr ihn heute Nachmittag braucht.
3: Oh!
1: Major Tom auf dem Posthorn.
0: Ja. Schön. Finde ich ja, richtig toll.
1: Weiß ich nicht. Schön ist so ein starkes Wort.
0: Aber es erinnert an Fußball-WM 2026. Ist für Deutschland ja gelaufen. Aber eine Sache bleibt für die Ewigkeit. Die deutsche Torhymne in der Das Ding-Version.
1: Die letzten Wochen haben wir eure wildesten Musikinstrumente gesucht, die ihr so zocken könnt. Und damit haben wir jetzt am Ende eben die deutsche Torhymne einmal komplett neu aufgenommen.
0: Ja, und es ist absolut crazy und legendär. Posaune, Nasenflöte, Otamatone. Was für ein Instrument ist das bitte? Panflöte, Orgel, Posthorn und klar, in jedes gute Orchester.
1: Jetzt kommt mein Favorite.
0: Ein.
1: Ja, das kann man nicht hören, das klingt komisch, wenn man das... Ihr konntet jetzt nicht sehen, was Peppi hier gemacht hat. Sie wollte Hände furzen, denn ein Händefurzer ist auch mit dabei. Ihr seid gespannt und bitte.

0: Peppi und ich gerade so Stare-Down, weil wir nicht wissen, wer zuerst anfängt zu reden. Sag du was.
1: Ich sag was. Hallo, ihr Lieben.
0: Ja, hallo. Dann sag ich jetzt was. Ich wollte dich mal fragen, was meinst du, wie lange brauchen wir eigentlich so zur Sonne? Ganz spontane Frage, hat auch gar nichts mit dem nächsten Song zu tun.
1: Nee, null, gar nicht. Ja, ja. Heißt also ja auch
0: ist
1: nur...
0: Ist mir gerade so eingefallen, die Frage.
1: Moving to the Sun heißt der Song. Komisch, gell, wie wir darauf kommen. Aber jetzt mal ganz realistisch, okay? Ist ja schon ein richtig langer Weg bis zur Sonne. Deswegen kleine Schätzfrage. Wie lange, denkst du, bräuchte ich mir mit dem Flugzeug dahin?
0: Hm? Also jetzt wirklich, hast du die Antwort, oder was?
1: Na klar, von der NASA höchstpersönlich.
0: Dann, Boah, ich kann nur verlieren dabei. Zur Sonne.
1: Mhm.
0: Warte mal.
1: Mit dem Flugzeug. Gar nicht mal so lange.
0: Okay, dann. Warte mal. Also, so um die. Einmal um die Welt sind, glaube ich, so. Pass auf, ich sag 3 Tage.
1: 3 Tage? Nee, sind nur 19 Jahre.
0: Ja.
1: Ja, ganz knapp dran vorbei.
0: Gott, ich fühle mich so dumm.
1: Mit dem Auto? Mit dem Auto ein bisschen länger kommen.
0: Wie, was waren 19 Tage? 19 Jahre.
1: 19 Jahre.
0: Ja, dann brauchen wir im Auto 100 Jahre.
1: Oh, 177 sind.
0: Siehste?
1: Okay. So, jetzt zu Fuß, wenn du so viel Ausdauer hast.
0: Ja, da möchte ich bitte von dir erstmal erklärt haben, wie man denn zu Fuß zur Sonne läuft. Also man legt sich dann auf den Rücken,
1: ja,
0: damit man
1: irgendwie geht das
0: nach
1: schon.
0: Oben steigt. Das funktioniert.
1: Bist du da, bist hinter ganz neu.
0: Ja, genau.
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0: 16.32 Uhr.
1: Peppi und Marvin sind hier für euch. Das ist der Donnerstagnachmittag. Jetzt geht's weiter mit Musik von The Borsa. Das sind so drei Typen. Ich gucke sie mir gerade an. Mhm. Einfach mal kurz gegoogelt. Bei Bilder sieht man die so. Die können sich nicht so ganz entscheiden, ob sie jetzt so sexy sein wollen. Also es gibt hier auch so Fotos, wo sie mit so einem weißen, halb geöffneten Hemd im Wasser stehen. Und zwei gucken so lasziv zur Seite. Oh. Und daneben ist so ein Foto, das sieht so aus wie eine Toskana, wo sie so ein bisschen auch aussehen, als kämen sie von der hier Finance School bei uns um die Ecke. Also
0: er ist schon ein Vibe, ganz ehrlich. So ein bisschen hot, ein bisschen warm.
1: Bisschen hot, bisschen warm, bisschen nicht so kalt,
0: bisschen flüssig. Wow.
1: Also The Borsa können offensichtlich alle Aggregatzustände, genau. Und Musik können sie auch noch. Magnetic für euch hier bei Das Ding.

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0: Timo?
1: Ja.
0: Wenn du schon mal da bist, willst du vielleicht den Song abmoderieren? Gracie Abrams, ja, hit the wall, musst du jetzt sagen.
2: Hit the wall, Gracie Abrams.
3: Der ist doch für was ganz anderes da.
0: Ja, ich dachte, er kann hier, der sitzt ja sonst auch hier und macht das so.
3: Für die eine Person, die Pink in den 2000ern zur absoluten Trendfarbe gemacht
0: hat. Und zwar noch vor Barbie, ne? Also vor Margot Robbie als Barbie war damals da Reese Witherspoon im Kultklassiker natürlich blond und damit ist sie jetzt zurück und zwar bei Amazon Prime. Diesmal nicht als Film, sondern als Serie und die hat sie auch noch selber produziert. Das Ganze ist ein Prequel, heißt Elle und um Elle geht sie auch.
3: Da wird ihr Leben gezeigt, bevor sie als Underdog-Blondine Jura in Harvard studiert hat. Sag mal, jetzt habe ich es aber auch. Timo, außen das Ding-Team hat schon gesehen. Was passiert denn in ihrem Leben davor alles?
2: Also diese Serie spielt 6 Jahre vor dem Film, also 1995. Erstmal ist alles, wie wir es kennen, alles ist pink, alles ist perfekt. Dann zieht sie aber um mit ihren Eltern aus dem Luxusleben in L.A. nach Seattle. Da regnet es halt sehr viel.
3: Okay.
2: Und da kämpft sie sich dann auch in so einer neuen Umgebung wieder so ein bisschen als das, naja, sag ich mal, Blondchen so ein bisschen durch. Da hat man im Film ja auch schon mitbekommen.
0: Ja.
2: Da war es ja an der Harvard-Uni. Aber sie kämpft jetzt auch zum Beispiel für Gerechtigkeit schon an der Schule und da kommt schon so ein bisschen dieses Jura-Ding durch und sie lernt auch aus dieser Message hier.
4: Hat dir niemand gesagt, dass wir hier Poser nicht leiden können? Seattle ist kein Kostüm und Pink ist keine Persönlichkeit.
2: Also verkleide dich nicht, ne? Du musst dich nicht verstellen, du bist gut so, wie du bist. Auch eine super aktuelle Botschaft natürlich, die beim Zuschauen auch so ein kleines bisschen stärkt.
3: Und für wen ist das Prequel was?
2: Also ihr beide habt den Film ja auch gesehen natürlich, Blond, ne? Also vor allem für euch, alle, die es geliebt haben, da tauchen ganz, ganz viele Elemente von auf. Also ihr Chihuahua zum Beispiel. Und auch dieser, könnt ihr euch an diesen wuscheligen, pinken Stift noch erinnern?
3: Der zum Beispiel.
0: Ja, also jetzt, wo du sagst, das wäre mir, das habe ich zum Glück aus meinem Gehirn gelöscht, aber jetzt, wo du sagst, ist es wieder da. Ja,
2: der ist auch dabei.
3: Kein, oder wie?
2: Und es gibt dann einfach sau viele 90er-Flashbacks. Ne? Das erste Autotelefon, die ersten E-Mails, so die Songs von damals. Und es ist so eine typische Rom-Com mit süßen Typen an der Schule, mit der besten Freundin oder vielleicht wird sie beste Freundin. Und das Ende bleibt offen, weil tatsächlich schon eine zweite Staffel bestellt wurde, bevor die erste überhaupt rausgekommen ist.
3: Oh, krass.
0: Sehr gut. Wir sind sehr gespannt. Also wenn ihr Bock habt, guckt mal rein. Elle, das ist die Vorgeschichte von Natürlich Blond, seht ihr jetzt bei Amazon Prime Video.
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0: ist einfach ein Vibe, das Ding.
1: Es ist ein Vibe und die Uhrzeit kann anscheinend auch der Somber. 12 zu 12, alles für euch.
0: Weiter geht's mit Waterfalls. Hier ist James Hype für euch bei Das Ding. Hotel.

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1: Hallo, ich bin Ina Meinl. Der Deutsche Fußballbund hat schon angefangen, die verpatzte WM aufzuarbeiten. Bundestrainer Julian Nagelsmann musste wohl heute in der DFB-Zentrale in Frankfurt antreten. HR-Sportreporter Tim Brockmeier.
2: Der Bundestrainer sollte sich vor DFB-Präsident Bernd Neuendorf, Sportdirektor Rudi Völler sowie Bundesliga-Präsident Hans-Joachim Watzke für das frühe WM-Aus rechtfertigen. Zudem soll es um einen möglichen Rücktritt als Bundestrainer gegangen sein. Nach Sportschau-Informationen soll Nagelsmann der Rücktritt nahegelegt worden sein. Die Entscheidung darüber wurde aber erstmal vertagt. Bis Mitte nächster Woche könnte sie fallen. Nagelsmanns Vertrag als Nationaltrainer läuft eigentlich noch bis nach der EM 2028. Jürgen Klopp gilt aktuell als heißester Kandidat für den Posten.
1: Die Verbraucherzentrale Hessen registriert deutlich mehr Fälle von Betrug im Internet. Anfragen, Beratungen und Beschwerden seien im letzten Jahr um etwa 50% gestiegen. Es gehe auch um Verträge und Abos, die Leuten im Netz aufgedrängt werden. Auch insgesamt hat die hessische Verbraucherzentrale mehr zu tun. Letztes Jahr haben sich fast 94.000 Menschen an sie gewandt. Seit heute liegen die neuen Reformvorschläge der Bundesregierung auf dem Tisch. Ein Aspekt: die Krankschreibung von Beschäftigten soll strenger geregelt werden. Dagegen gibt es breiten Protest. Aus dem News-Team Katja Irle.
3: Keine Krankschreibung mehr am Telefon und eine Arztbescheinigung ab dem ersten Fehltag. So will es die Koalition. Die Kassenärztliche Bundesvereinigung meint aber, wer hustet oder eine Magen-Darm-Infektion hat, gehört erstmal ins Bett und nicht in die jetzt schon übervollen Arztpraxen. Der Sozialverband VdK spricht von einer Kultur des Misstrauens gegenüber Beschäftigten. Lob gibt's dagegen vom Arbeitgeberverband. Er sagt, die Pläne der Regierung seien die richtige Reaktion auf zu hohe Krankenstände in Deutschland.
1: In Südfrankreich sind hunderte Feuerwehrleute im Einsatz, um mehrere Waldbrände einzudämmen. Zum Beispiel nördlich von Narbonne ist eine Fläche von 900 Hektar abgebrannt. Premierminister Le Cornu nimmt an einer Krisensitzung in Marseille teil zur Vorbereitung auf die nächste Hitzewelle. Einigung bei der Postbank. Neue Streiks sind vom Tisch. Die Beschäftigten bekommen 175 Euro mehr pro Monat. In einem Jahr soll dann nochmal ein Lohnplus von knapp 3% obendrauf kommen. Azubis bekommen in zwei Schritten 150 Euro mehr pro Monat. Außerdem melden die Gewerkschaft Verdi und die Arbeitgeberseite, dass der Kündigungsschutz verlängert wird bis Ende 2028. Mehr aktuelle News aus Hessen gibt's immer auch auf hessenschau.de. Und wir schauen auch kurz aufs Wetter. Es wird von Nordwesten her wolkiger und es kann auch etwas regnen. Nach Südosten hin scheint länger die Sonne. Temperaturen 30 Grad im Rhein-Main-Gebiet.
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0: Alarm. Es ist der größte
1: Überfall
0: ever. In Holland. Weißt du, was da passiert ist? Ah,
1: Peppi ist wieder irgendwo in ihre komischen Nachrichtenportale abgedriftet. Was hast du jetzt wieder rausgefunden?
0: 5000 Bienen haben einen Kleinwagen überfallen. Und
1: überfallen,
0: ja.
1: Sie haben den überfallen.
0: Genau.
1: Also sie haben den so...
0: Befallen.
1: Sie haben den so angehalten, haben gesagt, stopp, halt, stopp.
0: Jetzt.
1: Okay, also es war ein Biene. Was haben sie geklaut?
0: Die haben nichts geklaut. Ja, weiß ich nicht. Vielleicht irgendwie Dufterfrischer im Auto oder so. Aber die haben sich auf jeden Fall da eingenistet, 5000 Bienen. Und dann ist ein Imker gekommen, hat gesagt, die müssen weg. Hat die einfach weggestopft.

0: 17 Uhr, gleich 13 Minuten. Drop Dead, das war Olivia Rodrigo hier bei Das Ding.
1: Warte mal, ich versuch's mal kurz, okay? Hier so, so. Ah, oh, geht nicht. Steuerung, Shift, C und Motherload.
0: Von
1: geht
0: Sims.
1: Nicht, der Cheat, Mann. Ich dachte, vielleicht kommen wir hier ein paar Millionen runter. Wie geil wäre es denn, wenn wir so Real-Life-Cheat-mäßig einfach ein Haus bauen könnten, wie in ja. Sims damals.
0: Das war ja damals bei Sims der Code für unendlich Geld. Oh. Und damit konnte man sich halt dann auch schnell ein geiles Haus bauen. Die schlechte Nachricht, den Code für unendlich Geld haben wir leider noch nicht gefunden hier bei Das Ding. Aber die gute Nachricht, den Cheatcode für mal schnell ein Haus bauen, anscheinend schon bei uns im Viertel. In Neubulach im Schwarzwald wird gerade einfach der erste Supermarkt der Welt mal fix aus dem 3D-Drucker gebaut, gedruckt. Ich weiß nicht, was man jetzt sagt.
1: Ich habe keine Ahnung. Es klingt auf jeden Fall wie Sci-Fi. Und Chris ist Chef von der Firma, die vor Ort druckt. Chris, wie können wir uns denn so eine 3D-Drucker-Baustelle vorstellen?
2: Man kann sich das vorstellen wie bei diesem klassischen 3D-Drucker, der Kunststoff druckt. Hinten kommt Material rein und vorne wird es per Extrusion ausgebracht.
0: Per was?
2: Aufgelegt, sozusagen.
1: Gesundheit.
2: Per Extrusion.
0: Na, guck mal, und was, aber das ist ja jetzt nicht aus Plastik, das Ding, oder?
2: Das ist nicht aus Plastik. Der Unterschied zu dem genannten Drucker ist sozusagen das Material, mit dem gearbeitet wird. Wir arbeiten mit Beton auf der Baustelle. Ganz klassischer Beton aus dem Transportbetonwerk.
0: Dass die jetzt auf euch zugekommen sind und gesagt haben, hier, druckt uns mal einen Supermarkt. Hat das eher so Imagegründe, dass sie sagen, guck mal, wir sind cool, oder ist das irgendwie günstiger, nachhaltiger? Also was ist das Argument pro 3D-Druckerhaus?
2: Zum einen haben wir einen komplett digitalen Prozess. Die Pläne, die der Architekt und der Statiker erstellen, die können direkt umgesetzt werden von der Maschine. Dadurch passieren weniger Fehler. Zusätzlich brauchen wir weniger Personal. Und wenn die Baustelle sich dafür eignet, sind wir auch schneller unterwegs.
1: Das heißt, wann seid ihr ungefähr ready mit dem Ganzen?
2: Wir sind tatsächlich mit dem Supermarkt schon fertig. Der Rohbau steht und jetzt kommen eben...
0: Ja, wir haben heute Morgen um 12 angefangen, dann haben wir noch einen Kaffee getrunken und dann um 13.30 Uhr stand das Ding.
1: Stand das Ding, ganz einfach.
2: Genau. Ja, wir haben der Maschine beim Arbeiten zugeschaut und hatten einen schönen Tag.
3: Okay. 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
1: 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Peppi?
2: Ja.
1: Wir kennen uns jetzt schon ein paar Jahre und deswegen möchte ich dich an der Stelle fragen, möchtest du gerne jetzt mit mir über Taylor Swifts Hochzeit sprechen?
2: Ich habe gerade wirklich was anderes gedacht, Marvin, aber auch gerne würde ich über Taylor Swift.
1: Du musst sagen, ja, ich will.
2: Ja, ich will. Mein Gott, ich will, ja. Es geht um die Celebrity-Hochzeit. Läuten morgen wirklich die Hochzeitsglocken? Wird es die Celebrity-Hochzeit des Jahres? Morgen Hochzeit, heute Jockey. Ja, what's the plan?
1: Also ich meine, es geht uns ja de facto auch eigentlich nichts an, ne? Wann die Frau und Travis Kelce so heiraten und was sie genau machen. Aber irgendwie will es ja dann doch gefühlt die halbe Popwelt wissen. Deswegen
2: natürlich.
1: Ist es irgendwie komisch, dass alle drüber reden, aber keiner so richtig was weiß. Auf jeden Fall, alle Fans rasten komplett aus und es wird spekuliert.
2: Vor allem, es gibt einfach so einen richtig festen Plan, ne? Also wirklich heute...
1: Also jetzt doch fester Plan.
2: Ja, nein, aber so
1: also der Spekulationsplan.
2: Der Spekulationsplan, dass heute Abend Dinner ist mit 100 Leuten, Probedinner. Morgen dann 15.30 Uhr kommen die für die ersten Cocktails. Um 17.30 Uhr beginnt dann die Trauung. Also, ich weiß auch nicht. Ich weiß nicht, was uns erwartet, aber es wird komplett crazy.
1: Ja. Probedinner mit 100 Leuten.
2: 100 Leuten. Ja, kann man mal machen.
1: Ja,
2: ne?
1: Natürlich. Dafür hätten wir jetzt schon den ersten Kredit aufgenommen, aber Taylor sagt so, komm, wir machen einfach mal Probedinner mit den 100 Ängsten.

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0: Euer Donnerstagfeierabend mit Das Ding und Leak It, gleich 17:45.
1: Im Schwarzwald, Leute, druckt ein 3D-Drucker gerade in den kompletten Supermarkt. Völlig crazy,
0: komplett.
1: Aber es gibt ja auch Privatpersonen, ein paar von uns, die so ein Ding zu Hause haben, ne?
0: Zum Beispiel das Dinghörer Till aus Baden-Baden. Sein 3D-Drucker, hat er uns gesagt, läuft quasi Tag und Nacht durch. Till, was sind so die krassesten Sachen, die du schon gedruckt hast?
2: Tiere oder Figuren, Science-Fiction-Zeug. Aber es gibt natürlich auch was so super Praktisches, so Halterungen, Abdeckungen für irgendwas.
1: Ich würde ja einfach nur komplett unnötiges Zeug drucken die ganze Zeit. Was hast du denn schon Unnötiges gedruckt?
2: Also ihr kennt doch bestimmt noch die Fidget Spinner.
1: Mhm.
2: Und da gibt es alle möglichen Fidgets, die man sich drucken kann, die Geräusche machen, wenn man drauf drückt oder wo man dann Dinge drehen kann und so. Das ist übertrieben beliebt. Das geht auch im Internet richtig ab.
1: Wie viele davon hast du schon an deine Freunde verschenkt?
2: Oh, bestimmt schon 20 oder 30.
0: Hey, aber warte mal ganz kurz. Die sind doch mit Kugellagern. Also machst du dann,
2: ja,
0: druckt man dann alles?
2: Du kannst,
0: druckt man auch die kleinen Kügel?
2: Ja. Das wird dann ersetzt so, dass es beim 3D-Druck möglich ist, aber du kannst Sachen drucken, die sich danach bewegen und die werden quasi ineinander gedruckt.
0: Also du musst es schon noch selber zusammenstecken, wie bei Lego?
2: Nein.
0: Hä?
1: Mindfuck.
0: Kennt ihr das Meme von Homer Simpson, wo der Affe sitzt in seinem Kopf mit diesem Becken in der Hand und immer nur so macht? So bin ich gerade.
1: Das ist wirklich so.
0: Aber Till, ey, es klang alles sehr schön. Ich habe zwar nur die Hälfte verstanden, aber weiter so.
2: Ja, wenn ihr mal was braucht, meldet euch, ich druck's euch.

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0: Self-Aware, Tampa City für euch hier bei Das Ding.
1: Wir sind Peppi und Marvin, wir sind raus für heute. Alina macht ab 6 weiter und wir wünschen euch einen schönen Abend und hören uns morgen wieder ab 2. Ciao. Ciao. 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
1: Hallo, ich bin Ina Meinl. Nach dem frühen WM-Aus für die deutsche Fußballnationalmannschaft hat es heute wohl ein Krisentreffen beim DFB in Frankfurt gegeben. Anscheinend soll man Bundestrainer Julian Nagelsmann nahegelegt haben, dass er zurücktreten soll. Aus dem ARD-WM-Team Maja Gräf.
2: Der DFB hält sich aber mit Informationen zum Krisentreffen in Frankfurt zurück. Weder die Sitzung selbst noch die inhaltlichen Details wurden bislang offiziell bestätigt. Julian Nagelsmann hatte noch in den USA gesagt, dass er als Bundestrainer weitermachen würde. Über seine Zukunft müssten andere entscheiden. Derweil gehen in den USA heute die 16. Finals weiter. Um 21 Uhr deutscher Zeit treffen Spanien und Österreich aufeinander. Danach stehen noch die Partien Portugal-Kroatien und Schweiz-Algerien an.
1: Die schwarz-rote Bundesregierung hat angekündigt, kleine und mittlere Einkommen zu entlasten. Für sie sollen weniger Steuern fällig werden. Die Caritas spricht von einem großen Fortschritt. Der Sozialverband VdK dagegen meint, die Pläne seien zu schwach. Man wünsche sich einen höheren Spitzensteuersatz für reiche Leute. Und das Institut für Wirtschaftsforschung ist nicht einverstanden damit, dass in Zukunft mehr Arbeitsverträge ohne Grund befristet werden dürfen. Zum ersten Mal sind internationale Ermittler gegen Online-Netzwerke von Männern vorgegangen, die ihre Partnerinnen betäuben, vergewaltigen und die Aufnahmen ins Netz stellen. Nach Angaben der EU-Polizeibehörde Europol führte der Einsatz zu 274 neuen Spuren. Einzelheiten über Täter oder Opfer, wie zum Beispiel Heimatländer, nennt Europol nicht, um weitere Ermittlungen nicht zu gefährden. An der Aktion beteiligt waren Deutschland, Großbritannien, Brasilien, Kanada, Frankreich, Ungarn, die Niederlande, Spanien und die USA. Alarm im Frankfurter Bankenviertel. Am Commerzbank Tower haben zwei Männer beim Fensterputzen in einer Gondel festgehangen, auf Höhe des 45. Stocks. HR-Reporterin Jutta Nieswand.
3: Die Fensterputzer hatten die Gondel nicht mehr manövrieren können und mussten 4 Stunden ausharren. Höhenretter der Feuerwehr haben sich dann vom Dach her zu den Männern abgeseilt, um sie einzeln nach oben in Sicherheit zu bringen. Die Gondel baumelte im Wind hin und her, bis es gelang, sie ebenfalls hoch aufs Dach zu ziehen.
1: Die Weltgesundheitsorganisation hat den Ausbruch des Hunter-Virus offiziell für beendet erklärt. Die letzte bekannte Kontaktperson habe die Quarantäne beendet und sei negativ getestet worden. Das Virus war auf einem Kreuzfahrtschiff ausgebrochen, das von Argentinien aus losgefahren war. 13 Menschen hatten sich infiziert, 3 von ihnen waren gestorben. Woher das Virus kam, wird noch untersucht. Mehr aktuelle News aus Hessen immer auch auf hessenschau.de. Und wir schauen aufs Wetter in Hessen. Es wird gerade wechselhafter und zieht sich etwas zu. Hier und da kann es regnen. Nach Südosten hin scheint bis zum Abend noch länger die Sonne.
4: Hallo, ich bin Alina. Habt einen schönen Donnerstagabend. Hat Dominik Feig Kinder? Wie viele Kinder hat Dominik Feig? Ja, das kommt direkt, wenn wir ihn googeln. Scheint die wichtigste Frage zu sein. Und ja, er hat ein Kind, einen Sohn, Rocket. Haben wir das auch geklärt? Würde ich sagen, gönnen wir ihn uns mit Baby Doll. Dominik Feig, hier bei Das Ding. Kommt gut rein in euren Feierabend.

0: auf.
1: Schönen Donnerstagabend euch. Kommt gut rein in den Feierabend. Wenn ihr die 2000er feiert, vor allem diesen Sound, dann sagen wir jetzt einmal Danke an Robin Lenay. Die bringt diesen Sound nämlich zurück. Saturday Night. Oh, und der Vibe hat mich irgendwie direkt an die Nelly Furtado-Ära erinnert. Ja, geht auf jeden Fall inhaltlich auch so ein bisschen in dieselbe Richtung. In Saturday Night singt Robin Lenay von einer Beziehung, in der beide eigentlich voll in love sind. Aber es gibt halt auch so einige Issues und am Ende hält es doch nicht. Ja, Liebe ist aber auch einfach kompliziert. Robin Lenay mit ihrem neuen Sound, bisschen 2000er Sound, jetzt hier bei

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0: Wie extravagant soll euer Heiratsantrag sein? Vielleicht so in tödlicher Höhe über den Dächern von New York vor laufenden Fernsehkameras? Ja, klingt eher wie eine Szene aus dem neuen Spider-Man-Film, ist aber wirklich so passiert.
1: Oh, dear God, Kira. This guy is getting down on a knee, perhaps proposing to this individual.
2: Oh, my gosh.
0: Angela und Ivan sind Extremkletterer aus Russland und sind gestern mit schwarzen Masken einfach so eine Antenne auf dem Empire State Building hochgeklettert, illegalerweise. Ja, ist aber irgendwie nichts Neues bei den beiden. Also ihr kennt sie vielleicht auch aus der Netflix-Doku Skywalkers. Da haben die beiden erzählt, wie sie auf die Idee für so wahnsinnige Kletteraktionen eigentlich kommen. In New York gab es aber jetzt auch nicht nur einen Heiratsantrag, sondern auch noch so eine kleine Form von Protest. Die zwei haben so ein schwarzes Banner oben an der Antenne angebracht, auf dem stand, wenn die Macht der Liebe die Liebe zur Macht besiegt, wird die Welt Frieden finden. Ja, das ist ein Jimi Hendrix Zitat. Lang hing das aber nicht. Mittlerweile sind die zwei natürlich wieder auf festem Boden, wenn auch auf ziemlich kleinem Raum, nämlich im Knast. Ja, erste Probe für die Verlobten, würde ich sagen. Und wie sagt man so schön? In guten wie in schlechten Zeiten.
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mit Zarti geht's rein in den Feierabend. Hi, ich bin Alina. Einkaufen, kochen, vielleicht noch zum Sport und dann einen entspannten auf dem Sofa. Ja, das klingt auf jeden Fall gut. Da gibt's auch was Neues. Elle, es ist das Prequel von Natürlich Blond. Was die Serie kann, ob ihr die heute Abend direkt bingen solltet, das checken wir gleich nach zwei Songs aus. Hier

0: Blond und Pink sind zurück. Ja, der 2000er Film, natürlich Blond mit Reese Witherspoon, hat jetzt eine Serie bei Prime Video. Ja, Reese Witherspoon hat die Serie sogar selbst produziert, ist ein Prequel, heißt Elle und es geht, wie es der Name schon sagt, um das Leben von Elle Woods, bevor sie als Underdog-Blondine Jura in Harvard studiert hat. Timo aus dem Dusting-Team hat es schon gesehen. Was passiert denn in ihrem Leben davor alles eigentlich so?
1: Also es spielt 6 Jahre vor dem Film, 1995. Erstmal ist alles, wie wir es kennen, es ist pink, es ist perfekt, bis sie mit ihren Eltern aus ihrem Luxusleben in L.A. nach Seattle zieht. Und da kämpft sie sich halt in einer komplett neuen Umgebung wieder so ein bisschen als, naja, das Blondchen, wie schon im Film an der Harvard-Uni durch. Mhm. Aber sie kämpft auch für Gerechtigkeit an der Schule und da merkt man schon so ein bisschen dieses Jura-Ding von ihr. Und sie lernt aus dieser Message.
2: Hat dir niemand gesagt, dass wir hier Poser nicht leiden können? Seattle ist kein Kostüm. Und Pink ist keine Persönlichkeit.
1: Verkleide dich nicht und verstelle dich nicht. Du bist gut, so wie du bist. Eine super aktuelle Botschaft, die einen beim Zuschauen auch so ein bisschen stärkt.
0: Das stimmt auf jeden Fall. Für wen würdest du sagen, ist das Prequel was?
1: Für alle, die natürlich Blond geliebt haben. Da tauchen ganz viele Elemente von auf. Also ihr Chihuahua zum Beispiel oder dieser wuschelige pinke Stift. Es gibt 90er-Flashbacks, das erste Autotelefon, die ersten E-Mails und natürlich die Songs von damals. Es ist so eine typische Rom-Com mit den süßen Typen an der Schule und den neuen besten Freundinnen. Was mich ein bisschen genervt hat, war das Product Placement. Und das Ende bleibt offen, weil schon eine zweite Staffel bestellt wurde, bevor die erste überhaupt rausgekommen ist.
0: Natürlich. Die erste Staffel könnt ihr euch gönnen. Heute ganz entspannt im Feierabend. Elle, die Vorgeschichte von natürlich Blond bei Prime Video. Habt einen schönen Abend.

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was paukt denn ihr gerade so für die Uni? Statistik, Grundrecht, ganz ehrlich, alles viel zu trocken. Ich habe einen viel besseren Vorschlag. Drake. Also for real, Drake analysieren, verstehen, auseinandernehmen. Das geht jetzt in Montreal an der Concordia Uni. Ab diesem Herbst gibt's

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ich bin Alina. Schönen Abend euch. Anaïs hat diese Woche ganz offen gesagt, hey, mir geht's nicht gut, mein Körper braucht eine Pause und deswegen hat sie mehrere Festivalauftritte für diesen Sommer abgesagt. Dieses Wochenende wäre sie zum Beispiel ins Viertel nach Saarbrücken gekommen, aber Gesundheit ist wichtig. Deswegen gute Besserung an Anaïs.

der Apfel fällt nicht weit vom Stamm. Ja, ich weiß, okay, voll der Oma-Spruch, aber trifft auf Blue Ivy und Jay-Z bestens zu. Family. Den Song hat Jay-Z gemeinsam mit seiner ältesten Tochter gemacht. Blues Freestyle with Family. Ach, schon ein bisschen länger, dass sie auf seinem Album zu hören war. 2017 kam das nämlich schon raus. Und eine Woche später hat er es dann um 3 Bonus-Tracks erweitert. Einer davon eben der mit Blue Ivy. Aber bislang gab es den Song nur auf CD oder Vinyl zu hören. Bis jetzt. Ja, finally hat Jay-Z seine 3 Bonustracks von seinem Album 444 auch zum Streamen bereitgestellt. Und einer von den Bonustracks ist eben der hier. Jay-Z mit seiner Tochter Blue Ivy. Jetzt hier bei Das Ding. Blues Freestyle with Family. Everything.

auf dem Feld, hinterm Haus oder auf dem Spielplatz oder an der Tanke. Ja, mit 16 war das safe die besten Orte zum Chillen, zumindest auf dem Dorf. Und genau so hat's auch Finch gemacht. Wir hängen wieder mal die ganze Nacht rum an der Tanke. Oh, hat direkt mal einen Song dazu geschrieben, Tanke. Ja, nicht mehr unser Lieblingsort, würde ich sagen. Vor allem, wenn das Auto getankt werden will. Aua. Aber der Song passt auf jeden Fall. Perfekt zum Feierabend. Fenster runter, so ein bisschen warme Luft von draußen in den Haaren. Finch mit Tanke für euren Donnerstagabend hier bei Das Ding.

0: Ein Ex-Profi-Fußballer, die Tochter vom König von Mallorca und ein True-Crime-Podcaster. Ja, das ist wirklich der wildeste Reality-TV-Showcast ever. Die Verräter bekommt eine neue Staffel, 18 Promis treffen aufeinander. Ziel ist es herauszufinden, wer ein Verräter ist und die müssen eliminiert werden. Leute, ich sag euch, das ist ein richtig geiles Konzept, diese Sendung wirklich 10 von 10. Ein bisschen wie Werwolf, also echt spannend. Und das Geile in der Sendung, das ist nicht nur was für Trashies, sondern auch für Leute, die einfach Bock auf Games, Spannung haben, weil da sind eben nicht nur Trashies dabei. Also ich kann es wirklich sehr empfehlen, ihr werdet direkt mitfiebern. 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Max Kruse ist mit dabei, Ex-Profi-Fußballer. Die Ex von Mats Hummels, also Kati. Dann der True-Crime-Podcaster Philipp Fleiter. Jolina Drews, also die Tochter von Jürgen Drews. Tine Wittler, die Moderatorin von Einsatz in vier Wänden, diese RTL-Sendung. Und. Also wirklich eine richtig, richtig bunte Mischung. Und genau das macht's auch immer so geil und vor allem so spannend. Ab August gibt's die neue Staffel Die Verräter bei RTL und RTL Plus.
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0: Gustav, Paul, Sachi, was ist denn jetzt bitte los bei euch?
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0: Ja, so kennen wir ja 01099, gemeinsam als eine Band. Aber gibt's Beef oder was ist da los? Ja, Paul hat ja auf deren Main-Insta-Account einen Solo-Song gepostet und auch promoted. Und wir alle so, hä? Waren doch gefühlt gerade noch zusammen auf Tour. Was geht bitte ab? Heute gibt's Antworten. Gustav und Sachi haben ein Statement-Video hochgeladen, wo sie die Gerüchte ziemlich funny aus der Welt schaffen.
2: Hallo Leute, Sachi und ich wollen uns kurz zu den aktuellen Gerüchten äußern, dass wir uns als Band trennen, weil Paul jetzt sein Soloalbum rausbringt.
3: Wir wollen hiermit klarstellen, das ist kompletter Quatsch. Wir freuen uns. Wahnsinnig für Paul.
2: Mit der Band ist alles perfekt.
3: Liebe Fans, bitte macht euch keine Sorgen um uns. Uns geht es gut. Wir supporten Pauls Solo-Projekt zu 100% aus freien Stücken.
2: Danke für euren Support.
4: Lächeln.
0: Ja, klingt wirklich gar nicht gezwungen, gar nicht abgelesen oder so. Aber endlich auch nochmal offiziell. Alles ist gut. Und dass Paul einfach mal so ein bisschen seine eigenen Creations zeigen will, wir feiern. Dass die Boys sich nicht trennen. 01099 mit Küssen bei Das Ding.

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Happy Donnerstagabend. Ich bin Alina. Hi, genießt noch ein bisschen die Sonne. Also ich hoffe, sie lässt sich blicken, da wo ihr euch gerade im Viertel rumtreibt. Wir machen uns auf jeden Fall einen schönen Abend zusammen hier bei Dusting.

0: Olivia Rodrigo liefert ganz viel Herzschmerz für die Dusting-Playlist. The Cure. Ja, das ist wirklich ein richtig guter Herzschmerz-Song. Und für viele auf Insta und TikTok gerade ein ganz bestimmter Herzschmerz. Linnea aus dem Dusting-Team, du hast dich mal so ein bisschen in die Bubble reinbegeben.
1: Ja, in den Socials meinen einige, dass Olivia Rodrigo in ihrem Song über ROCD, also Relationship OCD, schreibt.
0: Ja, OCD ist ja eine Zwangsstörung, ne?
1: Genau, Obsessive Compulsive Disorder auf Englisch. Die sieht bei jedem natürlich ein bisschen anders aus, aber bei vielen spielen Gedankenspiralen eine sehr große Rolle. Mhm. Also krasse und ständiges Überdenken. Und das eben auch in Beziehungen. Konkret könnten das dann so obsessive und einnehmende Gedanken sein wie, liebe ich meinen Partner wirklich? Was, wenn er mich eigentlich hasst?
0: Ja, ich glaube, da kennen wir alle so ein bisschen diese ständigen Gedanken. Gefühlt können wir dann auch gar nicht mehr einfach so diesen Moment genießen.
1: Ja, und die Texte von Olivia Rodrigos Songs und eben besonders von The Cure spiegeln das wohl also sehr gut wider. Hier zum Beispiel singt sie...

0: Also, mein Kopf ist voller Gift, mein Herz voller Zweifel und du versuchst es aus mir rauszusaugen.
1: Boah, krass.
0: Ja, das sind tief sitzende Zweifel, die sie da beschreibt und die eben aus ihrem Inneren kommen.
1: Und was sagt Olivia selbst dazu?
0: Nix. Also sie hat nichts bestätigt in Sachen ROCD.
1: Ja, okay, muss jetzt ja auch nicht konkret eingeordnet werden. Mhm. Hauptsache, die Musik berührt die Leute und wir fühlen uns gesehen. Ich würde sagen, wir hören mal rein in diesen Herzschmerz. The Cure, Olivia Rodrigo, bei Das Ding.

Hallo, ich bin Alina. Der BTS-Hype is real. Ich habe gerade bei einer auf Insta gesehen, dass sie 260 Euro für ein Konzertticket gezahlt hat. So crazy. Also ich muss sagen, ich bin nicht so drin in diesem K-Pop-Universum, aber einen Roundup bekommen wir im neuen BTS-Podcast. Was der kann und ob der vielleicht nur was für Fans oder auch für Newbies wie mich ist, das checken wir gleich gemeinsam aus nach zwei Songs.

0: sehr gut, dass die beiden sich nochmal zusammengetan haben. Juju und Raf Kamora mit Komm näher hier bei Das Ding. Die meistgestreamte Band der Welt, BTS.
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0: Super erfolgreich, ausverkaufte Stadien, aber irgendwie immer noch nicht so hyper bekannt bei uns in Deutschland. Dafür gibt's jetzt einen neuen Podcast, heißt Kennst du BTS? Hört ihr in ARD Sounds und überall, wo es Podcasts gibt. Der größte BTS-Fan aus dem Dusting-Team hat sich den direkt reingezogen. Peppi, über was geht's in dem Podcast genau?
4: Klar, über BTS, aber überraschenderweise, zumindest für mich, geht's auch um viel Allgemeines rund um die K-Pop-Bubble. Mhm. Wie das Ganze angefangen hat, wie die Industrie dahinter aussieht. Natürlich auch Struggles, aufgehangen an den 7 Jungs natürlich von BTS. Und das ist mega cool gemacht, weil es so ein bisschen Storytime-Charakter hat. Also nicht einfach so stumpf erklärt, yo, das ist Namjoon, er ist der Leader der Gruppe und 31 Jahre alt. Da kriegt man wirklich das ganze Paket geliefert.
0: Da können ja wirklich sogar die BTS-Ultras wie du noch was lernen. Aber ist der Podcast dann eher was für Fans oder für BTS-Newbies?
4: Zugegebenerweise kannte ich schon super viele random Infos, wie zum Beispiel, dass Jin es eigentlich nur wegen seines Aussehens in die Band geschafft hat.
0: Okay.
4: Aber im Podcast hauen die noch mehr Fun Facts raus.
5: BTS trainieren bis zum Umfallen. Suga sitzt fast täglich bis 7 Uhr morgens an der Produktion. RM schreibt den Text der Debütsingle ganze 29 Mal um. J-Hope feilt immer wieder an der Choreografie.
4: Das nicht alles. Das Coole ist, es werden Songs eingespielt, es werden Audioschnipsel von den Jungs gedroppt, die wir alle kennen und lieben. Also Kennst du BTS? Ist perfekt für uns Ultras, aber auch für alle, die sich in ein neues Fandom reinfuchsen wollen.
0: Klingt auf jeden Fall ganz geil. Also hört doch mal rein, wenn ihr Bock habt. Dann haben wir jetzt und gönnen wir uns BTS.

0: Schönen Abend euch. Wohin mit unserem ganzen Scheiß? Verschenken, sag ich. Freut sich doch immer irgendwer. Hier in Kassel zum Beispiel gibt's einen ganz tollen Tisch. Ein Trautisch wird da gerade verschenkt. Der Tisch, an dem im Rathaus schon der ein oder die andere geheiratet hat, da könnt ihr euch einfach easy in die Küche stellen. Aber das ist nicht alles, was es bei uns im Dustingviertel für Umme zu ergattern gibt. André aus Freiburg zum Beispiel, der verschenkt 1000 Füßler. André, warum zur Hölle?
1: Die haben sie vermehrt. Ich kann sie eigentlich auch verkaufen. Ja. Aber ich habe auch so ein paar Erfahrungen gemacht. Und die Leute, die erst, wenn ich ein bisschen erzähle, dann überlegen sie, ja, okay, die sind eigentlich interessant, aber dann Terrarium kaufen, das kaufen, das kaufen. Und ich sage, ja, okay, ich gebe das einfach ab.
0: Okay, auf jeden Fall ein ganz schön sneaky Geschenk, André. Aber was mache ich denn mit so einem 1000-Füßler?
1: Man kann natürlich auch ins Hand nehmen und da ein bisschen beobachten. Da krabbeln sie ins Terrarium, krabbeln und essen. Und das ist ein richtig ruhiges Tier.
0: Für mich ist das jetzt nichts. Aber wenn ihr sagt, hey, hätte ich Bock drauf, dann schreibt uns doch gerne auf WhatsApp unter 0172 1010 951. Dann geben wir André einfach euren Kontakt und wer weiß, vielleicht schenkt er euch dann ja so einen 1000 Füßler.

einen schönen Donnerstagabend. Hannah Montana hat dieses Jahr ja schon so ein kleines Comeback gefeiert. Und auch Camp Rock kommt zurück. Wer vom OG-Cast dabei ist und alles, was bislang bekannt ist, wir quatschen drüber. Gleich hier bei Das Ding.

0: Ja, so geil. Camp Rock 3 kommt im August. Endlich ist der Trailer da. Und ja, Jonas Brothers sind natürlich mit von der Partie.
1: Vor uns liegt eine Tour durch 30 Städte. Doch wir brauchen noch jemand fürs Vorprogramm. Deswegen bekommt jetzt jeder von euch die Chance, unsere Vorband zu werden.
0: Genau darum geht's. Also es wird gesungen und getanzt. All das, was wir an den Filmen immer geliebt haben. Und ich persönlich finde ja das Allergeilste, dass der OG-Cast mit dabei ist. Halt Jonas Brothers und auch Demi Lovato. Das wird so gut, Friends. 14. August können wir Camp Rock 3 streamen bei Disney+. Und bis dahin gönnen wir uns nochmal den Iconic Song aus Camp Rock.

von der Türsteherin zum Support Act von Kesha. Ja, diese krass steile Karriere legt Rose Grace hin. Sie hatte das Sagen in dem Club in London. Ach, ich lieb's doch, wenn die Tür weiblich ist. Und obwohl sie selbst viel Erfahrung als Türsteherin hat, ist sie zweimal nicht ins Berghain reingekommen. In einem Interview hat sie erzählt, ich kenne das gar nicht, dass man an der Tür weggeschickt wird. So etwas habe ich in London noch nie erlebt. Ja, mach dir nichts draus. Ich habe die Woche auch so einen Online-Berghain-Test gemacht und ich bin auch nicht reingekommen. Aber dafür wurde ihr Talent erkannt von Kesha und den Sugar Babes. Mit denen war sie nämlich auf Tour. Danach ist sie direkt auf erste Solo-Tour gegangen. Und jetzt kommt erstmal neue Musik. Und die gönnen wir uns. Clap to Your Arms, Rose Grace.

0: unfreundlich zum Kellner, nur am Handy die ganze Zeit Kaugummi kauen. Ja, das geht alles wirklich gar nicht bei einem Date. Bei Felix Lobrecht in 99 Problems hat Hülya jetzt erzählt, sie ist raus, wenn er beim Date eine kurze Hose anhat. Horst, du bist Leiter einer Flirt University. Geht eine kurze Hose beim Mann bei einem Date wirklich gar nicht?
1: Also kurze Hosen sind jetzt nicht automatisch ein Datingfehler, aber sind natürlich ein Signal. Also eine kurze Buchse, die kann funktionieren, muss aber schon nach Date aussehen und nicht irgendwie nach Baumarkt-Samstag. Eine gute kurze Hose, ne, die sieht natürlich schick aus, wenn die gut sitzt, wenn die farblich passt und wenn der Typ irgendwie auch hot ist. Wenn der Typ aber nicht passt, ne, dann ja, kann die Hose noch so toll sein, dann funktioniert der Mann darin auch nicht.
0: Was würdest du denn sagen, geht outfit-technisch bei einem Date so gar nicht?
1: Was ich immer wieder merke, ist Socken in Sandalen. Wo man wirklich drauf achten kann, ist zum Beispiel, dass man nur drei Farben hat, die man kombiniert, keine zwei Muster. Und auch die Frauenwelt gibt einem als Mann natürlich konstant eigentlich ein Feedback, wie die Sachen so ankommen. Im Zweifel einfach mal nachfragen.
0: Also wir halten fest, wenn ihr Erfolg beim Date haben wollt, die richtigen kurzen Hosen anziehen und Socken in Sandalen. Ich meine, es ist eigentlich selbsterklärend. No go, friends.

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1: Frank. Was hypten ihr gerade? Die Fußball-WM, ein Game, vielleicht auch irgendein Drink. Über euren Hype quatscht gleich Marie Boy mit euch im Blue Moon bei Das Ding. Wovon? Seid ihr gerade richtig obsessed? Irgendeine Serie, zum Beispiel Off-Campus oder irgendwie ein Song, der so ein absoluter Ohrwurm von euch ist? Überlegt nochmal kurz und dann her mit eurem Hype gleich hier im Blue Moon bei Das Ding. Ich wünsche euch noch einen schönen Abend.

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2: Hey guys, did you miss me? 'Cause I missed you. Endlich wieder Blue Moon. Ey, das ist ja jetzt schon Wochen her, dass ich mit euch schnattern durfte. Aber Freunde, wir haben uns wieder. Es gibt ein kleines Comeback zu feiern. Und ich muss gleich zum Beginn erstmal sagen, Leute, in diesen paar Wochen, die wir uns jetzt nicht mehr gehört haben, sind Dinge in meinem Leben geschehen. Verurteilt mich nicht, aber ich traue es mich gar nicht auszusprechen, aber es ist so, ich habe mich in 8 Männer verliebt. In 8 Männer gleichzeitig. Jetzt muss ich kichern wie ein kleines Mädchen, weil ich mich so freue, mit euch darüber zu reden. Denn diese 8 Männer sind natürlich nicht irgendwelche 8 Männer. Nein, sie sind Teil einer Band, einer K-Pop-Band. Die heißt Stray Kids und ich bin in alle 8 Mitglieder verliebt. Ich werde jetzt nicht die Namen aufzählen, weil mein Koreanisch ist eher schlecht, aber ich kann euch sagen, wenn ihr mal Stray Kids googelt, oh, die sehen alle gut aus, die haben alle das Herz am rechten Fleck und die machen unfassbar gute Musik. Das könnt ihr euch nicht vorstellen. Safe mögen das auch Leute, die kein K-Pop hören, da bin ich mir ziemlich sicher. Naja, lange Rede, gar keinen Sinn. Ich bin jetzt in diese Band verliebt seit ungefähr 2 Wochen und die lässt mich nicht los. Ich bin obsessed. Seitdem mir diese Band das allererste Mal vorgeschlagen wurde von einem sehr guten Kollegen, Justin Timpe, der macht ja auch eine K-Pop-Sendung bei Fritz, kann ich keine andere Musik mehr hören. Ich höre nur noch diese Band. Nichts anderes. Stray Kids rauf, Stray Kids runter. Song für Song. Ich kann nicht aufhören. Ich gucke YouTube-Videos. Ich bin bei Instagram und TikTok chronisch online. Klingt jetzt wie ein Stalker ein bisschen, aber so ist es nicht, Leute. Ich bin normal. Keine Sorge, glaube ich. Keine Ahnung, vielleicht auch nicht. Aber ich kann nicht aufhören. Ich habe so einen Hyperfokus. Ich bin obsessed mit Stray Kids, dieser K-Pop-Band. Und da habe ich mich gefragt, ich kann doch nicht die einzige Person sein, die komplett crazy geht, wenn die irgendwie eine neue Entdeckung macht. Es gibt doch safe Leute, denen es auch so geht und die gerade irgendwas total abhypen. Und da dachte ich mir, frage ich doch mal euch, was hypt ihr gerade? Lasst es mich gerne wissen, darüber wollen wir heute reden. Das ist die große Frage dieser Sendung. Was hypt ihr gerade? Ist es vielleicht die Fußball-WM? Ja, Deutschland ist raus. Na und? Gibt ja auch noch andere Mannschaften, die da mitspielen und vielleicht ganz cool sind oder generell so dieses ganze Fußballereignis an sich. Vielleicht hypt ihr das. Vielleicht gibt's irgendein neues Game, das ihr gerade zockt, wo ihr sagt, oh, ich kann es kaum erwarten, dass Arbeit oder Schule vorbei ist und ich mich endlich wieder an den Fernseher, an die Konsole, PC, was auch immer setzen kann, um endlich wieder zu zocken. Auch darüber können wir natürlich reden. Gibt's vielleicht eine Serie, die ihr gerade guckt, wo ihr sagt, oh, ich warte wirklich gefühlt jede Woche, dass eine neue Folge kommt. House of the Dragons geht ja gerade weiter zum Beispiel. Vielleicht seid ihr da voll into it. Vielleicht ist es aber auch ein bestimmter Song, der ist einfach ein Ohrwurm und der geht nicht raus aus eurem Kopf. Das kann doch auch gut möglich sein. Ist es vielleicht auch ein bestimmter Snack, irgendein Essen? Ist es ein Influencer, den ihr entdeckt habt, irgendein TikTok-Kanal oder so? Auch darüber können wir reden. Vielleicht habt ihr ja aber auch irgendein Hobby, vielleicht auch ein bisschen nischig, vielleicht aber auch nicht. Aber auch dieses Hobby, das hypt euch einfach gerade richtig ab und ihr seid so richtig into it und denkt euch, ach, das ist einfach gerade richtig schön, dass es das gibt in meinem Leben. Ich möchte das von euch wissen und heute darüber reden, womit ihr gerade obsessed seid. Bitte lasst es mich wissen, weil ich will nicht die Einzige sein, die obsessed ist, die so richtig am Fangirlen ist. Lasst es mich wissen. 0331 70 97 110. Heute wird aber mal richtig gejäbt. Und zwar über Dinge, von denen ihr obsessed seid. Es kann ja wirklich alles Mögliche sein. Ich möchte es wissen. Was ist es bei euch? Vielleicht ist es ja auch eine Band. Vielleicht wart ihr jetzt neulich auf irgendeinem Festival, habt da einen neuen Künstler, eine neue Künstlerin entdeckt und sagt, wow, ja, die haben mich umgehauen, ich liebe die, möchte die jetzt öfter mal live sehen oder folgt denen jetzt auch mal bei Instagram oder so. Es muss ja nicht gleich ganz so overpaced sein wie bei mir. Ich weiß, meine Art Fangirl zu sein, ist vielleicht ein bisschen dolle für manche und vielleicht ein bisschen viel, das check ich. Und es ist auch okay, wenn ihr nicht ganz so cray-cray geht und vielleicht da ein bisschen normaler seid als ich. Vielleicht seid ihr ja aber auch ähnlich schlimm wie ich. Ist ja auch eine gute Möglichkeit. Erzähl's mir. 0331 70 97 110. 0331 70 97 110. Heute endlich Blue Moon zum Thema, was hypt ihr gerade? Ich hab's euch schon verraten, bei mir ist es Stray Cats, diese ganz tolle K-Pop-Band. Ihr ahnt nicht, meine Freunde hören nichts anderes mehr von mir. Ich kann nur noch über diese Band reden. Vielleicht mögt ihr die ja auch und wollt mit mir zusammen über die jeppen. Können wir auch machen. Wir können ja alles machen, was wir wollen. Das ist hier unsere Sendung, also eigentlich eure. Deswegen wäre es schön, wenn ihr anruft und mit mir zusammen redet, was ihr so gerade richtig dolle im Fokus habt und einfach nicht loslassen könnt. 0331 70 97 110. Während ihr überlegt, was das gerade bei euch ist, was ihr so abhypt momentan. Hören wir jetzt einmal ganz kurz rein in meine Götter. Okay, komm, wir machen einmal einen kurzen, eine kleine Dance Break machen wir. Wir hören jetzt Stray Kids. Die haben eine neue Tour, neues Album angekündigt. Ich bin komplett Gugu Gaga, weil ich warte auf die Europatermine, damit ich endlich Tickets kaufen kann und diese tolle Band live sehen kann. Ich muss die live sehen. Und sie haben auch passend dazu natürlich einen ganz, ganz neuen Song veröffentlicht. Der heißt Run It. Und der ist bei Fritz zumindest noch nie gelaufen. Wie es bei Das Ding ist, weiß ich nicht. Aber hier bei uns ist er noch nie gelaufen. Wir machen jetzt Premiere. Hier sind sie also, Stray Kids mit Run It. Und ihr überlegt mal, was hypt ihr gerade? Womit seid ihr gerade obsessed? 0331 70 97 110. Und dann hören wir uns doch gleich, Leute. Hier sind erstmal Stray Kids mit Run It.

0: Ach Leute, also wenn das nichts ist, das waren Stray Kids mit ihrem ganz, ganz neuen Song Run It. Habt ihr hier gehört im Blue Moon bei Fritz und das Ding. Hallo Leute, wir reden heute darüber, was ihr momentan so richtig abhypt. Was euch einfach nicht loslässt. Ihr seid obsessed, ihr könnt nicht aufhören daran zu denken. Ihr seid voll into it, so geht's mir tatsächlich gerade mit Stray Kids, dieser wunderbaren K-Pop-Band. Leute, ich kann euch sagen, hört die euch an, guckt sie euch vor allem an. Ich glaube, Fatima guckt sich auch gerne Dinge an, na, meine Liebe?
1: Ja.
0: Erzähl mal, was ist deine Current Obsession?
1: Also meine Current Obsession, das sind so mehrere Sachen. Also ich bin voll gerade im Hype bezüglich House of the Dragon.
0: Mhm.
1: By the way, ich bin tatsächlich Team Schwarz. Also ich bin voll auf der Seite von Rhaenyra Targaryen.
0: Rede.
1: Ja, und ich bin da voll hyped irgendwie auf die neue Folge dann am Montag. Und aber auch musikalisch bin ich irgendwie voll hyped, weil ich bin relativ großer NF-Fan seit fast 10 Jahren. Und dann weiß ich halt, dann freue ich mich halt schon ein bisschen so, dass ich halt nächstes Jahr mein 10-jähriges feiere. Aha. Mein 10-jähriges NF-Jubiläum. Nebenbei feiert dann halt NF sein Jubiläum zu seinem 3. Studioalbum.
0: Okay, ganz kurz für die Leute, die nicht wissen, was ist denn NF? Wovon redet Fatima hier gerade? Hol uns mal einmal ganz kurz ab, lass uns mal darüber kurz schnattern. Was ist denn das?
1: Das ist ein US-Rapper, der heißt eigentlich bürgerlich Nathan Feuerstein. Also deutscher Nachname, und dann hat er beschlossen, weil in Amerika sein Nachname so schwierig auszusprechen ist, ist ja auch logisch, ist ein deutscher Nachname, hat er dann gesagt, okay, ich nehme meine beiden Initialen und mache daraus meinen Künstlernamen.
0: Ah, okay. Und den magst du jetzt schon seit 10 Jahren oder bist du irgendwie später dazu gekommen? Seit 10 Jahren. Kannst du einmal kurz sagen, wie alt du bist?
1: Ich bin 19.
0: Also hörst du den, seit du 9 bist?
1: Ja.
0: Oh, krass. Bist du quasi mit dem groß geworden?
1: Ja.
0: Alter. Und wie ist das so? Weil ich muss gestehen, ich bin so eine, die bei so Fansachen meistens immer erst dazukommt. Ich bin nie so eine, die so von Anfang an dabei ist. Das ist äußerst selten. Das ist ja eigentlich total cool, oder? Wenn man da so einen Künstler von Anfang an irgendwie so mitbegleitet und schon so lange mit dabei ist. Hä?
1: Ja.
0: Was macht das mit dir?
1: Also das macht halt eben, ich lerne durch die jeweils jeden einzelnen Song halt eben mich selber irgendwie nochmal neu kennen, und das finde ich halt schön, dass man halt auch so offen ist in solchen Sachen.
0: Ah, was für Sachen macht er denn so, wo er sehr offen ist? Spricht er auch so Probleme an oder was soll man sich da vorstellen?
1: Ja, tatsächlich.
0: Mhm. Kannst du ein paar Beispiele nennen?
1: Also er leidet unter einer Zwangsstörung, und da spricht er auch relativ offen drüber, oder halt auch über die toxische Beziehung zu seinem Vater. Hm. Triggerwarnung, die Drogenüberdosis von seiner Mama, da redet er auch drüber.
0: Okay, und das berührt dich quasi auf eine Art, dass der so mutig ist ja irgendwie und darüber so offen erzählt und Leute damit ins Boot holt und denen zeigt, ja guck mal, das ist mein Leben, aber... ich bin noch da, so auf den mäßig?
1: Ja, weil ich finde halt eben, die meisten Künstler zeigen das halt eben nicht, weil sie sich irgendwie dafür in gewisser Weise schämen.
0: Mhm. Ja, voll cool. Und ist es dann auch so, dass du NF dann wirklich dauerhaft schepperst und der läuft den ganzen Tag, oder kannst du auch mal zwischendurch was anderes hören?
1: Nee, also ich schepper den... jeden Tag, aber gelegentlich höre ich dann auch mal gern bei euch rein,
0: wenn ich die Zeit
1: habe.
0: Das freut uns natürlich zu hören, voll cool. Und wie ist der so auf Social Media unterwegs? Kann man da auch viel gucken? Weil das ist mir ja auch sehr wichtig, wenn ich so Bands und KünstlerInnen habe, wo ich sage, oh, die mag ich, dann müssen die mir da auch ein bisschen was liefern auf Social Media. Gibt's da viel zu sehen bei dir?
1: Also nicht so viel, aber eher auf dem Account seiner Ehefrau. Also ich folge halt beiden, und dann teilt die halt auch schon so private Einblicke oder halt auch so Einblicke, was er überhaupt so tagsüber macht, wenn er mal nicht da ist.
0: Mhm. Das ist ja super witzig.
1: Dann ist er halt eben im,
0: Du wolltest gerade noch was sagen, dann ist er?
1: Dann ist er halt im Studio wahrscheinlich dann für den Rest des Tages und das finde ich dann halt auch irgendwie relativ cool, dass man halt quasi über seine Ego weiß, okay, er arbeitet wieder an neuer Musik und da er liefert wieder komplett ab und dann baut das halt eben den Hype nochmal ein bisschen mehr auf.
0: Okay, checke. Und jetzt steht ja ein neues Album an, hast du erzählt. Da wird es ja dann wahrscheinlich vielleicht auch eine Tour geben. Hast du NF schon mal live gesehen?
1: Nein.
0: Da wird es ja mal Zeit, oder?
1: Ja, in den 10 Jahren, wo ich Fan bin, habe ich ihn noch nie live gesehen. Also nächstes Jahr oder übernächstes Jahr laut seiner Frau soll er wieder auf Tour gehen und ich hoffe da, dass er dann nach München kommt oder nach Stuttgart, weil dann würde ich da mit Freunden hingehen.
0: Ah, also du hast auch FreundInnen, die auch Fan von dem sind und die du da mitnehmen kannst, ja? Das ist ja auch cool. Ja. Hast du die mit reingezogen ins Fandom oder hast du die darüber kennengelernt?
1: Nee, ich habe zufällig mitgekriegt, dass sie einen Song kennen und dann habe ich sie da einfach ein bisschen mehr mit reingezogen in das Fandom mit dazu.
0: Aha. Stark, ey, das ist ja richtig cool.
1: Ja.
0: Und bei Stray Kids ist es ja jetzt auch so, dass da bald demnächst eine Tour anstehen wird und dann muss man Tickets kaufen. Und ich sag's dir ganz ehrlich, liebe Fatima, ich bin jetzt schon gestresst, ich habe jetzt schon Puls und jetzt schon schwitzige Hände, weil Stray Kids ist eine relativ große K-Pop-Band. Und ich glaube, da an Tickets ranzukommen, das wird ein Ding der Unmöglichkeit. Was glaubst du? Kommst du bei NF gut ran oder wird es auch ein Ticket-War?
1: Also ich habe schon einen Plan mit einer Freundin ausgeheckt. Wir haben dann gesagt, wir registrieren uns beide jeweils beim Newsletter, weil dann kriegen wir eine Nachricht wann der Presale losgeht. Und dann wird schon beim Presale geguckt, dass wir da die Tickets kriegen.
0: Check ich. Finde ich richtig gut.
1: Im besten Fall dann Early Access Tickets. Und dann haben wir gesagt, dann haben wir auch schon heute drüber geredet, haben dann gesagt, wir fahren extra nochmal 3 Stunden vor dem Konzert dorthin, damit wir erstmal dort schön campen können und vielleicht NF ein paar Geschenke vorbeibringen können.
0: Was würdest du ihm denn gerne schenken?
1: Da ich weiß, dass er obsessed ist mit Toast, also wirklich obsessed bis aufs Höchste, habe ich mir gedacht, okay, ich gehe da mit einer Freundin davor, noch einen Tag davor, Toast kaufen, Baked Beans, fährt er auch voll ab, aber auch, er hat voll den süßen Zahn, also im Endeffekt fährt er auch voll auf Reese's ab, also die kommen dann auch auf die Einkaufsliste.
0: Ach Gott, wie süß, das wäre ja richtig cool, wenn das klappt und ihr ihm das geben könnt. Und ja, wenn du dann da auch campieren wirst, wahrscheinlich vor der Location, ist es dann auch dein Ziel, möglichst weit vorne zu stehen und ihn wirklich auch von nahem zu entdecken? Oder würdest du sagen, ist
1: ja
0: auch nicht so schlimm, wenn es ein bisschen weiter hinten ist?
1: Also tatsächlich haben wir gesagt, wir wollen die Ersten in der ersten Reihe sein. Wir wollen ganz relativ früh da sein, damit wir erstmal die Chance kriegen, überhaupt in die erste Reihe zu kommen.
0: Ja, krass. Ich drück dir da jetzt schon mal ganz doll die Daumen, dass das alles so aufgeht, wie du dir das vorstellst. Und natürlich, dass er sich über das Toastbrot freut.
1: Ich habe tatsächlich noch eine dritte Obsession, gerade so momentan. Manchmal, wenn mir halt extremst langweilig ist, gucke ich mir YouTube-Videos von euren lieben Kollegen Kostas und Mick an.
0: Ah, liebe Grüße an die beiden.
1: Ja, bei Mick ist es tatsächlich eher das Musical-Zeug, was er so macht, weil ich bin halt auch mit dem Musical-Kanal von Mick groß geworden auf YouTube. Aber ich gucke mir dann halt auch ab und zu mal die Vlogs von Kostas an, wenn er mal mit Mick irgendwie auf Reisen ist oder so.
0: Oh Gott, das ist ja süß. Wie schön. Und dann stellst du den ganzen Tag bei YouTube und guckst dir da die Videos hintereinander an.
1: Ja.
0: Finde ich richtig gut. Was würdest du den beiden gerne mal sagen? Wir können es ja weitergeben. Wir sitzen ja hier an einer heißen Quelle.
1: Dass wirklich echt zwei richtig coole Dudes sind und dass sie ihre Videos, dass die relativ gut sind. Und also man merkt halt auch tatsächlich Mick gar nicht an, dass er 36 ist. Das ist ein Kompliment von einer 19-Jährigen, der man überhaupt nicht anmerkt, dass er 19 ist. Ich werde auf 15 geschätzt von Freunden.
0: Aber warum? Looks-wise oder verhaltensmäßig?
1: Ja, looks-wise.
0: Ah, okay.
1: Nee, looks-wise.
0: Ja, ist doch gut, oder? Die Jugend, also wenn man sie immer mitträgt.
1: Ja, also ich würde jetzt auch sagen, Mick sieht gar nicht aus wie 36, sondern eher wie Anfang 20.
0: Stimmt. Leute, googelt die, Mick und Kostas, die sehen beide nicht so alt aus, wie sie sind. Sind zwei ganz junge, tolle Burschen. Wir lieben sie hier sehr. Möchtest du noch ganz kurz über House of the Dragon reden? Natürlich ohne Spoiler. Wir wollen ja hier niemanden verärgern. Aber sag mal einmal ganz kurz, wie bist du da hingekommen? Hast du Game of Thrones schon gehypt und bist dann deswegen darüber gezogen?
1: Ich bin Game of Thrones gehypt. Ich spiele auch die offiziellen Spiele, die von Warner Brothers angeboten werden im App Store und deshalb bin ich da voll mit drin. Und ich finde es halt auch schon relativ cool, so die Connection zu haben zwischen einzelnen Game of Thrones Charaktern und dann halt zu wissen, okay, da gibt's noch eine Story, die spielt so 200 Jahre ungefähr vor der Hauptgeschichte von Game of Thrones.
0: Ja, ich muss ja gestehen, ich finde, Hot Take vielleicht, House of the Dragon, die Serie, viel, viel besser als Game of Thrones. Geht's dir auch so oder sagst du nee?
1: Also ich finde halt eben ehrlich gesagt, dass die achte Staffel hätte ich mir wahrscheinlich eher anders vorgestellt bei Game of Thrones, weil, Spoiler Alert, ich hätte mir gern wirklich gewünscht, dass Aegon Targaryen, der Sechste seines Namens, also Jon Snow, den Thron besteigt und nicht seine Tante.
0: Nicht die Tante, mit der er vielleicht auch was hatte.
1: Ja.
0: Ich glaube, das ist jetzt okay, wenn wir darüber reden. Ja. Hoffe ich. Ja. Weil, also Leute, Game of Thrones ist jetzt schon 100 Jahre her. Wenn ihr das jetzt noch nicht geguckt habt und noch nicht wusstet, ey, dann seid ihr auch selber schuld. Übrigens, Titanic, ne? Der Typ stirbt. Überraschung. Okay, jetzt ist es ja aber so, House of the Dragon, die neue Staffel ist gestartet. Wie viele Folgen sind schon da? Müssten 3 sein, oder?
1: 3 und am Montag kommt dann die 4. raus.
0: Genau, man muss immer eine ganze Woche warten. Wie geht's dir damit? Bist du fein damit? Bist du so jemand, der sagt, ja, ich finde es cool, wenn ich das so häppchenweise gucke?
1: Ich finde es cool. Also ich habe bei der zweiten Staffel zwar erstmal gewartet, bis alle Folgen raus sind, aber jetzt, wenn die dritte Staffel jetzt rausgekommen ist, will ich dann schon irgendwie gucken, wie geht's dann häppchenweise weiter, weil es gibt da die ein oder anderen Charaktere, über die ich mich dann während der Folge schön aufregen kann.
0: Alles klar. Und man muss ja auch voll aufpassen, ist mir zum Beispiel passiert. Es gibt ja in der ersten Folge, Leute, keine Spoiler, keine Sorge, gibt's ja so eine etwas spicigere Szene, nenne ich es mal, zwischen zwei Personen. Und ich hatte die erste Folge noch nicht gesehen, aber mein TikTok war voll damit. Und dann wurde ich natürlich schon richtig fett gespoilert und war so, ah, okay, das wird also passieren, das wird also vorfallen. Das ist ja interessant. Da muss man sich ja auch irgendwie vor beschützen, oder? Dass man nicht gespoilert wird schon im Internet.
1: Ja.
0: Kannst du das gut dem Ganzen aus dem Weg gehen? Weil du wirst ja nicht schon morgens um 0 Uhr aufstehen und die Folge gucken, oder?
1: Nee, ich gucke die tatsächlich immer nach der Arbeit.
0: Ja, und da kommst du auch spoilerfrei dann gut durch.
1: Ja.
0: Perfekt. Ey, geil. Fatima, die erste Anruferin, ich danke dir ganz dolle, dass du den Mut gehabt hast und hier angerufen hast und uns von deinen Obsessions erzählt hast, meine Liebe. Hab noch einen ganz schönen Abend.
1: Danke, ciao.
0: Ciao. Ja, Leute, was ist es denn bei euch? Welche Serie suchtet ihr gerade? Welchen Künstler, welche Künstlerin, welche Band suchtet ihr gerade? Habt ihr vielleicht einen neuen Snack entdeckt, der euch gut gefällt? Oder ein neues Hobby angefangen? Oder habt ihr vielleicht auch ein neues Elektronikgerät? Eine Drohne, mit der ihr durch die Gegend fliegt? Das könnt ihr mir auch gerne erzählen. In diesem Blue Moon heute geht es um Dinge, die ihr gerade hypt. Die euch gerade so richtig mitnehmen und die euch vielleicht auch ein bisschen wuschig machen, weil sie euch so gut gefallen. Fatima war die Erste, die angerufen hat. Ich freue mich ganz sehr. Ihr könnt es auch machen. 0331 70 97 110. Das ist hier die Nummer ins Studio rein. Keine Sorge, Freundinnen. Ihr kommt nicht gleich sofort auf die Antenne. Nein, nein. Vor dem Studio, da sitzt doch der liebe Timo. Er winkt mir ganz nett durch die Scheibe. Hallo. Der geht erstmal ans Telefon, quatscht mit euch und dann könnt ihr ja im Zweifel immer noch einen Rückzieher machen. Und wenn ihr aber doch ganz schüchtern seid und sagt, 0331 70 97 110. Oh, die Nummer ist mir zu lang und eigentlich, ich hasse telefonieren. Das hype ich gar nicht. Ist gar kein Problem. Ihr könnt mir auch eine Studio-Message schicken. Das geht über die Fritz-App. Ja, das Ding, ihr müsst noch eine App runterladen. Aber macht doch nichts, oder? Fritz-App runterladen ist natürlich kostenlos. Gibt's in jedem App-Store. Und da könnt ihr ganz, ganz gerne auch eine Nachricht schicken oder auch eine Sprache. Da müsst ihr dann auf so eine Klammer drücken. Könnt ihr mir auch eine Sprachnachricht schicken, wenn ihr keinen Bock habt zu telefonieren. Aber am schönsten ist es natürlich, wenn ihr anruft. 0331 70 97 110. Lasst mich doch nicht hängen. Ich weiß doch, dass ihr irgendwas habt, was euch gerade Freude bereitet. Tut doch nicht so. Oder seid ihr gerade alle auf dem Splash-Festival und mich hört hier vielleicht auch einfach niemand? Hallo? Hört hier überhaupt jemand zu? Guckt ihr gerade Fußball? Spanien? Österreich? Ist es Österreich? Out? Ja, ist Österreich. Guckt ihr gerade Fußball? Spanien, Österreich? Hört mich deswegen keiner? Seid ihr gerade auf irgendeinem Festival? Oh, da fahrt ihr vielleicht noch demnächst bald auf ein Festival und seid da schon sehr aufgeregt und freut euch. Steht da vielleicht noch irgendwas an? Können wir natürlich auch sehr gerne drüber reden. 0331 70 97 110. Heute die große Frage in diesem Blue Moon. Was hypt ihr gerade? Fußball-WM? Ein Spiel? Oder halt auch ein Snack. Ich weiß, im Sommer, es gibt's Leute, die essen Wassermelone mit Feta und lieben das über alles. Könnt ihr mir auch gerne erzählen. Oder habt ihr vielleicht einen neuen Podcast entdeckt, der euch sehr gut gefällt? Ganz liebe Grüße an Tassim Durgun und seine liebe Freundin. Ich habe ihren Namen vergessen, aber die beiden haben einen neuen Podcast. FOMO Laba, auch ganz, ganz toll. Vielleicht habt ihr den entdeckt, wollt darüber reden. Vielleicht habt ihr aber auch selber einen Podcast gestartet. Das kann ja auch sein. Können wir auch gerne drüber reden. Was auch immer euch gerade glücklich macht, womit auch immer ihr gerade obsessed seid, das ist heute unser Thema in diesem Blue Moon. 0331 70 97 110. 0331 70 97 110. Es fühlt sich irgendwie blöd an, wenn man so betteln muss. Dominik schreibt gerade in der Studio-Message, höre dir zu, ich bin da, aber mich hypt gerade gar nichts. Mann, schade, Dominik. Wirklich gar nichts, gar nichts. Nichts im Leben drinne, was gerade schön ist. Vielleicht habt ihr ja auch ein neues Familienmitglied bekommen, in tierischer Form oder menschlicher Form und das macht euch gerade glücklich. Vielleicht wart ihr aber auch zuletzt auf einem Konzert, das euch immer noch im Kopf geblieben ist. Oder es ist auch einfach nur irgendein Song, der einfach schon seit Tagen bei euch im Kopf rumflattert. Alles Dinge, über die wir reden können. Was habt ihr gerade? 0331 70 97 110. Ich möchte darüber mit euch reden, weil... Ich habe es am Anfang dieser Sendung schon gesagt, ich bin jetzt ein K-Pop-Fan. Es ist passiert, ich bin jetzt ein Stay. So nennen sich nämlich die Fans von Stray Kids. Und wenn ihr hier nicht anruft, ja Leute, dann erzähle ich euch jetzt weiter von dieser K-Pop-Band. Dann müsst ihr da jetzt durch. Also sorry. Sesama, sorry. Also diese Band ist wirklich toll. Es sind 8 Mitglieder. Die sind ganz, ganz dolle süß. Das sind ganz, ganz liebe Menschen. Und die machen so eine tolle Musik. Das hat mich wirklich richtig berührt, weil die sind auch alle so, naja, zwischen Mitte 20, Ende 20. Und es ist krass, wie erwachsen die aber schon sind und wie reflektiert die auch durchs Leben gehen. Das finde ich einfach ganz faszinierend. Und die Musik, die die machen, wir haben es ja eingangs gehört, Run It. Ey, Leute. Geil, ich liebe das komplett. Vielleicht habt ihr auch so

kein Hobby habt. Lügt doch nicht. 0331 70 97 110. 0331 70 97 110. Und ich sag's nochmal. 0331 70 97 110. Ich möchte mit euch reden über eure Current Obsession. Das kann ja auch irgendeine Sportart sein, die ihr vielleicht gerne macht. Können wir auch gerne drüber reden. Seid ihr GympumperInnen? Oder, keine Ahnung, seid ihr FahrradfahrerInnen? Das könnt ihr mir auch gerne alles erzählen. Schraubt ihr an Autos rum und es macht euch Spaß. Gerne her damit. 0331 70 97 110 und dann reden wir über eure Current Obsession. Was ist es gerade bei euch? Was macht euch so richtig glücklich? Ich schmeiß noch mal einen kleinen Happen hier in den Raum für die Leute, die vielleicht noch einen kleinen Denkanstoß brauchen. Wir haben ja zwar schon gerade mit Fatima über eine Serie geredet, aber vielleicht catche ich euch mit dieser Serie, weil die ist wirklich rund gegangen. Off Campus, Leute. Das ist auch von mir eine sehr große Obsession gewesen. Ich habe diese Serie vielleicht schon 5-mal gesehen, weil sie mir so gut gefällt. Für alle, die vielleicht noch nichts davon gehört haben, Off Campus ist eine Buchverfilmung tatsächlich. Und es geht um eine junge Dame und einen jungen Herrn. Er ist ein sehr erfolgreicher Eishockeyspieler und sie ist eine sehr erfolgreiche Schülerin. Er ist aber sehr schlecht in der Schule und braucht jemanden, der ihm hilft. Naja, so ein bisschen Nachhilfe gibt und er möchte gerne, dass diese junge Dame das für ihn übernimmt. Sie hat aber eigentlich nicht so richtig Bock drauf, aber dann weiß er, wie er sie pullen kann. Sie hat einen Crush auf einen Musiker und er sagt, du, Männer mögen Frauen gerne, die nicht so leicht zu haben sind. Komm, wir tun so, als wären wir zusammen. Naja, und ihr ahnt, was passiert. Die verlieben sich und alles wird schön und diese Serie ist wirklich Chefskiss, die ist so toll, weil Konsens ist da ein ganz großes Thema, was mir sehr gut gefällt. Ganz tolle Männerfreundschaften gibt es da zu sehen. Wirklich, die weinen voreinander, die erzählen sich ihre tiefsten Gefühle, wie die Männer da auch mit den Frauen umgehen. Boys, ich sage euch, wenn ihr eure Weiber glücklich machen wollt, dann guckt diese Serie. Oh, Off Campus. Ganz, ganz toll. Vielleicht habt ihr die Serie auch gesehen und wollt euch darüber austauschen. Wir besprechen heute alles, was ihr hypt, was euch obsessed macht, was euch einfach nicht loslässt. 0331 70 97 110. Und während ihr jetzt nochmal eine kleine kurze Denkpause macht, hören wir jetzt nochmal in einen Song rein, der durch Off Campus tatsächlich nochmal richtig durch die Decke gegangen ist. Und wer die Serie gesehen hat, der weiß warum. Und wer nicht, der guckt hoffentlich die Serie und weiß dann warum. Es ist Girls von The Kid LAROI. Ihr überlegt jetzt nochmal, was ihr abhypt. Kann ja auch eine Person sein. Vielleicht habt ihr jemanden im engen Umfeld, wo ihr sagt, ich bin gerade so stolz auf diese Person, da werde ich zum Hype-Girl, zum Hype-Boy. Könnt ihr mir auch gerne erzählen. Vielleicht hat, keine Ahnung, euer kleines Geschwisterchen gerade Abi gemacht oder so und ihr seid einfach stolz wie Bolle. Das könnt ihr doch auch erzählen. Das ist auch ein Hype-Wert. Na klar. 0331 70 97 110. 0331 70 97 110. Jetzt aber erstmal der Ausflug nochmal kurz in die Off-Campus-Welt. Hier ist The Kid LAROI mit Girls.

0: Hab überlegt, wie es wäre, wenn ich nichts sage, aber ich traue mich nicht. Deswegen sage ich lieber doch was. Hallo Blue Moon, hallo Dustin, hallo Fritz, hier ist Maribol, hier ist der Blue Moon. Wir reden heute über Dinge oder auch Leute, die ihr abhypt gerade, die euch gerade glücklich machen oder auf die ihr stolz seid, die nicht mehr aus eurem Kopf rausgehen. Vielleicht seid ihr auch frisch verliebt, man weiß es nicht. Ich möchte gerne darüber mit euch reden unter der 0331 70 97 110. 0331 70 97 110. Heute geht es um eure Current Obsession. Was lässt euch nicht los? Und ich sag's euch, wie es ist. Ich habe jetzt schon vorgelegt. Ich habe von einer K-Pop-Band erzählt, Stray Kids, die ich gerade sehr, sehr abhype. Und danach habe ich noch kurz erzählt, deswegen haben wir auch gerade The Kid LAROI gehört, von Off Campus. Weil ich muss wirklich sagen, diese Serie, oh, das ist wirklich eine der besten, die ich seit langem gesehen habe. Es hat mich so glücklich gemacht, weil es ist auch nicht so dieses typische Teenie-Ding so, es gibt die krassen Sportler und dann gibt's die nerdigen Musikleute und die hassen sich alle und dann fetzen die sich oder finden sich doof oder lästern übereinander oder auch die Frauen untereinander hassen sich und giften sich da an. Das ist gar nicht so. Es ist einfach ganz cozy, einfach so feel good. Und deswegen muss ich wirklich sagen, ja, ich habe diese Serie schon 5-mal geguckt, weil es mich so glücklich gemacht hat. Ich finde auch, was der Cast und auch die Leute hinter dieser Serie sehr gut machen, ist tatsächlich das Social Media Game. Die sind ja wirklich überall zu sehen bei TikTok und Insta. Es gibt so geile Videos von diesen HauptdarstellerInnen, die mich sehr glücklich machen. Zwei von denen sollen ja angeblich miteinander daten, was ich auch ziemlich geil finde. Also, was findet ihr gerade geil? Was hypt ihr? Wo seid ihr gerade so richtig, ich sag's, es ist nach 22 Uhr, fickrig, weil es euch glücklich macht. Was hypt ihr gerade? Womit seid ihr obsessed? Ruft gerne an und erzählt es mir. 0331 70 97 110. Und da ist doch Elias am Start. Na, mein Lieber?
1: Hallo, guten Abend.
0: Hast du auch auf Campus geguckt?
1: Nee, leider nicht.
0: Naja, was nicht ist, kann ja noch werden. Aber wäre das sowas, was du dir reinziehst? Ist das was für dich? So Teenie-Serien?
1: Also ich guck lieber Your Vampire Diaries oder Elite.
0: Na, aber wenn du das magst, dann könnte Off-Campus vielleicht auch was für dich sein. Tatsächlich.
1: Keine Ahnung. Weiß
0: du,
1: ich nicht.
0: Machst du, wie du willst. Deswegen hast du ja eigentlich auch nicht angerufen, mein Lieber. Erstmal ganz kurz vorab. Wie war denn dein Tag heute so? Der Donnerstag. Wie ist er gelaufen für dich?
1: Mein Tag, der war spitzenmäßig.
0: Was hast du erlebt?
1: Och, vieles. Ich war bei einem Fußballtraining.
0: Schön.
1: Jo.
0: Welche Position spielst du?
1: Torwart.
0: Geil. Und? Bist du gut im Halten?
1: Ja. Es läuft.
0: Verfolgst du gerade auch die WM und denkst dir vielleicht, als du Neuer gesehen hast beim Elfmeterschießen, na Hupili, das hätte ich vielleicht besser gekonnt?
1: Also ich habe mir das nicht reingezogen, aber ich habe mir das Video reingezogen.
0: Ja, und was hast du gedacht?
1: Also Neuer, ja, der geht, aber den anderen Torwart fand ich besser.
0: Ja, checke. Okay, mein Lieber, lass uns Fußball kurz beiseite packen. Es sei denn, das ist deine Current Obsession gerade. Sag mal, wovon bist du gerade gehypt?
1: Von Gym, Fitnessstudio.
0: Ah, wie oft gehst du da hin?
1: Also jetzt zweimal die Woche und ich habe vor einem halben Jahr angefangen.
0: Krass. Und warum hat es angefangen? Kam es durchs Fußball auch? Hast du gedacht, oh, ich bin Torwart, ich muss breiter werden? Oder wie ist das passiert?
1: Na, das ist einfach sowas jetzt, weil ich wollte was ändern in meinem Leben. Und deswegen habe ich damit angefangen.
0: Mhm. Warum hattest du das Gefühl, dass du was ändern musst? Musst nicht erzählen, aber vielleicht willst du ja.
1: Ja, warum ich angefangen habe, weiß ich nicht.
0: Ja, ist ja auch
1: wegen
0: fein.
1: Wegen meinem Bauch irgendwie.
0: Mhm.
1: Ja.
0: Aber jetzt machst du ja schon ein halbes Jahr.
1: Ja,
0: siehst du schon was? Passiert schon was? Bist du schon ein bisschen glücklicher jetzt?
1: 4 Kilo abgenommen.
0: Oha, sehr gut. Und sieht man wahrscheinlich auch, wa?
1: Also eigentlich muss ich glücklich sein, aber ich bin noch nicht ganz zufrieden mit der Leistung.
0: Mann, das ist immer so, ne? Man selber ist ja dann doch der härteste Kritiker von sich selbst, wa?
1: Ja, aber weißt du, was mich noch hypt?
0: Nee.
1: Also ich höre dich jetzt schon seit einem Jahr, ne? Und ich bin immer überglücklich. Ja, weil deine Art ist irgendwie immer schön.
0: Nee, das ist jetzt nicht wahr, Elias.
1: Ich habe schon ein Jahr, höre ich hier schon mit, ne? Aber irgendwie habe ich immer das Gefühl gehabt, rufst du mal an, weil du hattest ja schon viele Dinge gehabt.
0: Ja.
1: Aber da habe ich mich immer nicht getraut.
0: Ich wollte gerade sagen, wir haben noch nie miteinander gesprochen.
1: Nein, das ist das erste Mal und ich bin ja auch Thüringer.
0: Na, mach doch nichts, hier ist doch jeder willkommen.
1: Ja, klar. Aber trotzdem, also jetzt habe ich mich mal getraut.
0: Süß, oh, das finde ich aber schön, danke Elias, ganz, ganz lieb.
1: Ja,
0: ich sag's dir, wie es ist, heute rufen nicht viele Leute an. Das ist ja wirklich eine Vollkatastrophe hier heute, die schlafen
1: ja,
0: wahrscheinlich
1: die
0: alle schon.
1: Die hatte schon. Also die hat schon angerufen und da habe ich mir gedacht, ja, da rufe ich auch mal an.
0: Das
1: Weil
0: ist voll nett.
1: Du hattest ja auch das Thema gehabt mit dem Gym und sowas und da habe ich mir gedacht, ja, das mache ich ja auch.
0: Ja, stimmt. Wir haben mal über Sport geredet, weil ich ein faules Schwein bin und nach einer neuen Sportalternative gesucht habe.
1: Ja, ich meine, mach doch Beinpresse, das ist auch gut.
0: Nur, ich gehe ins Gym und mach nur Beinpresse.
1: Ja, mach doch auch Bauch, was für ein Bauch und was gibt's noch Schönes? Butterfly.
0: Was ist deine Lieblingsübung? Was machst du am liebsten?
1: Bankdrücken und Beinpresse.
0: Okay, und was machst du nicht so gerne?
1: Da gibt's eigentlich gar nichts. Ja doch, das Aufwärmen, das finde ich scheiße.
0: Oh, was machst du da immer? Aufs Laufband oder was machst?
1: Nee. Dieses Ruderding da.
0: Dieses Ruderding. Ach, wo man so sitzt und dann so nach hinten zieht.
1: Ja, genau.
0: Und dann,
1: dann lasse ich mir immer so viel Zeit, das sieht aus wie gewollt und nicht gekonnt.
0: Und da kommt keiner und hilft mal? Da rennen doch pfiffige Leute rum,
1: ja,
0: die dir das erklären.
1: Ein Trainer, der hat sich schon lustig gemacht. Ja, wo, also der lacht auch immer, wenn er mich da sitzen sieht. Das sieht irgendwie richtig lustig aus.
0: Sag mal, die sollen nicht lachen. Sag mal, ey, nimmst du das persönlich? Also ich glaube, mich würde es nicht so freuen, wenn die das machen. Wie ist das bei dir?
1: Ja, ich bin auf jeden Fall schon viel ruhiger geworden, was das betrifft. Also früher war ich da ganz anders. Du.
0: Okay, gut. Also stehst
1: aber
0: du drüber.
1: Aber das gehört jetzt hier nicht her.
0: Nein.
1: Aber vielleicht machst du ja noch mal eine Sendung. Sag mal, hattest du nicht auch mal eine Sendung mit Mobbing gemacht?
0: Nee, sowas habe ich, glaube ich, noch nicht gemacht.
1: Nee, wer war denn das?
0: Das weiß ich doch nicht. Ich weiß nicht, was die anderen hier machen. Sorry.
1: Ach so, ich dachte, das wärst du gewesen.
0: Nee, das war vielleicht war es Claudi Kamit. Die macht immer so ernstere Themen.
1: Siehst du, die wollte ich auch mal anrufen, aber ich habe mir auch noch nicht getraut.
0: Ich bin immer nur für die schwachsinnigen Themen verantwortlich. Claudi Kamit macht die ernsten Sachen. Die geht deep, ich nicht. Ey Elias, aber ich danke dir ganz doll, dass du angerufen hast. Gym ist deine current obsession, das wird abgehypt. Hast du sonst noch irgendwas, was dir gerade richtig gut gefällt, außer Gym?
1: Musik höre ich sehr gerne.
0: Ja? Was ist da gerade so deine Nummer 1?
1: Juju, Bones MC und noch was ganz Verrücktes, Thrash Metal.
0: Oh, das ist doch gar nicht verrückt. Was hörst du denn da für Bands? Erzähl mal, ich liebe doch Metal.
1: Ach, du magst auch Metal?
0: Naja, sicher. Ich mag alles. Ich liebe Metal.
1: Wen gibt's denn da? Warte. Gutturalslag höre ich gerne.
0: Aha, sagt mir auch nichts.
1: Dann höre ich noch... warte mal, wie heißt denn die Band? Blutiger Sadismus.
0: Okay.
1: Was gibt's noch? Ach, da gibt's noch so viele Bands, aber die kann ich jetzt gar nicht alle aufzählen.
0: Okay, checke. Ja, geil, ich liebe doch auch Metal. Hör mal Set Your Sails, die gefallen mir sehr, sehr gut. Mit einer Frau.
1: Oder mach Juju mal drauf. Ihr macht doch Juju drauf, Sommer in Berlin.
0: Das willst du jetzt hören?
1: Warum nicht?
0: Warum nicht? Naja, weiß ich doch auch nicht. Du, ich klick mal hier rein. Wenn du dir das jetzt hier wünschst.
1: Ja, schau mal, wenn keiner anruft, das ist doch auch mal schön. Ich meine, so kannst du dir den Abend noch ein bisschen versüßen.
0: Wenn doch hier keiner anruft, recht hat er doch.
1: Zack. Natürlich habe ich recht, du musst die Wahrheit ins Gesicht sehen. Wenn keiner anruft, musst du die Leute in Stimmung halten, oder nicht?
0: So ist es, du hast vollkommen recht, Elias, pass auf. Dann danke, dass du mich hier so ein bisschen außer Patsche gebracht hast und
1: immer wieder gerne
0: angerufen hast. Wir machen jetzt, was du willst, weil das ist der Blue Moon ist eure Sendung, Leute. Wenn ihr hier anruft, dann mach ich, was ihr wollt. Das ist völlig klar. Elias hat gesagt, mach mal jetzt Juju an. Machen wir, mein Spatz. Danke, dass du angerufen hast. Trau dich gerne auch bei Claudi Kamit. Sie ist so eine tolle Person. Ich liebe sie über alles. Du wirst sie mögen. Okay. Es wird ein schönes Gespräch werden, wenn du sie anrufst. Das kann ich dir auf jeden Fall versprechen. Die Blue Moons mit ihr sind immer ganz, ganz herzlich. Sie ist so ein toller Mensch.
1: Das weiß
0: auf jeden
1: ich,
0: Fall.
1: Das weiß ich. Die höre ich auch schon seit einem Jahr wie dich. Und ich habe doch noch nie angerufen.
0: Ja, aber dann wird's jetzt mal Zeit, mein Lieber. Jetzt hast du es ja geschafft, dein erstes Mal ist überstanden, war doch ja nicht so schlimm, oder?
1: Ich hab's mir schlimmer vorgestellt.
0: Naja, siehste. Ey, dann hab noch einen schönen Abend und danke dir ganz doll für deinen Mut.
1: Ebenso. Einen schönen Abend noch.
0: Danke. Ja, Leute, was hypt ihr denn gerade? Sagt es mir doch. Ich will es wissen. 0331 70 97 110. Und weil Elias es sich gewünscht hat und jetzt Ansage gemacht hat. Er ist ein Macher, er hat Ansage gemacht. Elias sagt, ich mache 0331 70 97 110. Sollt ihr anrufen, während jetzt Juju läuft mit Sommer in Berlin? Na klar.

0: Hallo das Ding. 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
1: Hallo Blue Moon.
0: Hier ist Marie Boll und ihr habt gerade gehört, Juju mit Sommer in Berlin, das hat sich Elias gewünscht. Und da der Blue Moon ja eure Sendung ist und ich quasi ja ausführen muss, was ihr von mir wollt, habe ich es natürlich für ihn gespielt. Warum hat Elias eigentlich angerufen? Ist ja eine Talk-In-Sendung. Ihr fragt euch vielleicht auch, warum spielt die ganze Zeit Musik, die Alte? Na, wenn keiner anruft, was soll ich denn machen? Nein, aber Elias hat ja angerufen. Davor schon Fatima und Elias hat mir erzählt, was er gerade hypt, womit er gerade obsessed ist, was ihn gerade sehr, sehr glücklich macht. Da hat er gesagt, das ist das Gym. Da geht er sehr gerne hin, zweimal die Woche, macht eigentlich alle Übungen gerne, außer Rudern. Und er hat erzählt, dass er auch sehr, sehr gerne Musik hört, vor allem halt Juju. Und dann hat er gesagt, du, wenn keiner anruft, dann spiel mir doch jetzt mal Juju. Mach ich. Gar kein Ding. Na klar, wenn ihr euch auch ein Lied wünschen wollt, du, wir kommen ja auch gerne vom Thema ab, ist gar kein Problem für mich. Hauptsache, hier ruft jemand an. 0331 70 97 110. Aber eigentlich geht's ja darum, womit ihr gerade obsessed seid. Was ist gerade viel in eurem Kopf? Was lässt euch nicht los? Was macht euch gerade so richtig happy? Das will ich heute wissen an diesem Donnerstagabend. Vielleicht seid ihr aber auch auf dem Festival und hört mich ja nicht. Oder ihr guckt gerade Fußball. Ich gucke auch gerade Fußball. Spanien spielt gegen Österreich. Es ist einfach Rosalía im Publikum, habe ich gerade gesehen. Die feuert da Spanien an. What's alive, ey? Es gibt's doch nicht. Jetzt möchte ich aber eigentlich wissen, was euch gerade abhabt. Vielleicht ist es ja auch die WM. Vielleicht guckt ihr die auch gerne und wollt darüber reden. Sehr gerne. 0331 70 97 110. Hallo, liebe Josi. Wie steht's bei dir um die WM? Guckst du?
2: Nee, ich guck ehrlich gesagt nicht wirklich, halt durch meine Schichtarbeit, da funktioniert es nicht mit den Zeiten.
0: Okay, checke. Also Das ist schon mal keine Obsession, die du gerade hast, das ist gerade nichts, was du abhypst. Was ist es denn stattdessen?
2: Nee, momentan bin ich ehrlich gesagt schon sehr Feuer und Flamme eigentlich auf Kinderschwimmkurse. Hört sich jetzt zwar komisch an, aber alle denken so, Kinder, anstrengend, wir machen das schon gerne freiwillig so, aber das ist momentan, eigentlich lebe ich gerade gefühlt 24 Stunden im Schwimmbad, weil ich es auch noch hauptberuflich dort arbeite.
0: Ah, du gibst die Kurse, du gehst quasi nicht hin mit einem Kind, sondern du bist die Anleiterin, die den Kindern Schwimmen beibringt.
2: Genau, man wird bezahlt zum Planschen, das ist... Ja, es gibt nichts Schöneres, mit den Kindern zu arbeiten und das hype ich momentan, weil ich halt selber keine Kinder habe, aber einen Kinderwunsch habe und einfach diese strahlenden Gesichter zu sehen. Also ich kann es nicht beschreiben, einfach diese strahlenden Kinderaugen und ich habe auch Babyschwimmen, mache ich auch schon seit jahrelang. Also ich bin jetzt insgesamt im Schwimmkursthema schon seitdem ich 13 bin, bei der DLRG hat es angefangen. 13 und jetzt werde ich dieses Jahr 30, also ich habe jetzt 17 Jahre Schwimmkurserfahrung. Krass. Und habe mich vor 6 Jahren selbstständig gemacht, also auf eine kleine eigene Schwimmschule und das ist die beste Entscheidung gewesen und das hype ich halt.
0: Ey, aber da muss ich auch mal klatschen, da hype ich dich doch auch, da werde ich doch auch zum Fangirl. Wie geil, dass du, das ist ja auch ein Riesenschritt, sich selbstständig zu machen, diesen Weg zu gehen und zu sagen, nee, ich bin jetzt mein eigener Chef. Natürlich ist es cool, ne, wenn man für sich selber verantwortlich ist, aber da kommt ja auch vielleicht ein bisschen Angst auch mit, ne, wenn man so einen großen Schritt irgendwie wagt.
2: Ja gut, es ist ja alles nur so als klein Nebengewerbe, also hauptberuflich bin ich ja noch Schwimmmeisterin, also ja. Aber es ist halt deutlich angenehmer, sag ich mal, so dein Hobby zum Beruf zu machen und dein eigener Chef bist. Natürlich habe ich mittlerweile, sage ich auch, so viele Anfragen, weil das Blöde ist, ich bin Epileptiker geworden. Das heißt, ich hatte insgesamt 1,5 Jahre halt Berufsverbot, egal in welchem Beruf. Weil ich bin nämlich auch noch gelernte Rettungssanitäterin. Also Land- und Wasserrettung ist halt, sage ich mal, mein Leben. Und das kombiniert halt alles und das durfte ich halt nicht und ja, das hat mir halt dann ziemlich den Boden unter den Füßen weggerissen, wenn man halt sein Hobby und das alles nicht machen darf, sondern deswegen ist, seitdem ich es wieder darf, ist mein Herz einfach nur bei den Kindern.
0: Und ja. Wie schön auch, dass du da diesen Weg gefunden hast, dann aber trotzdem nicht aufzugeben und dich klein machen zu lassen und dir da vom Leben ganz viele Steine in den Weg schmeißen zu lassen. Nee, du hast sie einfach genommen und hast jetzt ein schönes Haus gebaut.
2: Ja, ja, mein Schwimmkurs halt, Haus jetzt nicht, aber
0: ja, du weißt schon, das war bildlich gesprochen. Ich finde das ganz toll, dass du das machst. Was ist für dich, du hast ja schon gesagt, so die strahlenden Kinderaugen und so, ist das auch so für dich das absolute Highlight oder ist es dann doch das, wenn du merkst, okay, cool, ich habe jetzt quasi dafür gesorgt, die kleine Maus, die kann jetzt raus, die kann jetzt schwimmen und ich weiß, im besten Fall passiert nichts, weil ich habe dafür gesorgt, dass sie weiß, wie es geht.
2: Ja, also nicht nur das, sondern es ist wirklich so, ich arbeite in so einem kleinen Dorfbad, nenne ich es jetzt mal. Mhm. Beziehungsweise wir sind schon groß, aber jetzt auch nicht zu groß, so freizeitbadmäßig. Da kennt eigentlich fast jeder jeden. Und ich sag so, ich gebe auch gerne auch mal ein bisschen extra Stunden und möchte halt auch nichts dafür, weil ich weiß, dass die Kinder auch regelmäßig kommen, weil die meisten kenne ich halt noch vom Babyschwimmen vor 5, 6 Jahren und die sind quasi mit mir, sag ich, groß geworden und es ist, ich weiß, dass sie dann, wenn sie halt kommen und ist jetzt zum Beispiel voll jetzt wie die letzten Tage, wo es so heiß war, muss ich mich um 1, 2 Kinder weniger Gedanken machen. Natürlich gucke ich drauf und scheiß die auch zusammen, wenn sie halt Mist bauen. Aber da muss ich mir halt weniger Gedanken machen, wie schwimmen die, was machen die. Und die wissen auch, wenn immer irgendwas ist, dass die auch jederzeit zu mir kommen können und mit mir auch reden können. Oder die Eltern, das habe ich auch öfters, die Eltern schreiben so, hey Josie, bist du im Schwimmbad? Meine Kinder kommen. Könntest du ein Auge drauf werfen? Und ja, also ich bin mittlerweile mit sehr vielen Mamas und Papas, Oma und Opas echt viel per Du und es ist fast echt wie eine große Familie mittlerweile.
0: Oh Mann, wie schön. Das klingt richtig toll. Und ist es auch was, wo du sagst, ja, bist ja jetzt, ne, 29, keine Ahnung, was Friedrich Merz sich noch überlegt, wie lange wir ja alle irgendwie noch arbeiten müssen, bis wir dann irgendwann mal in Rente gehen dürfen. Wäre das was, wo du sagst, ja, das könnte ich mir auf jeden Fall vorstellen, so lange noch zu machen, bis es irgendwann halt nicht mehr geht oder bis ich nicht mehr muss?
2: Ja, das ist so eine Sache. Also, das habe ich auch schon so spaßhalber gesagt zu den Kollegen. Also, bis ich in Rente gehen darf, werde ich wahrscheinlich mit dem Rollator am Beckenrand stehen und sage, rennt nicht.
0: Mm.
2: Also, ja, vor allem der Beruf ist halt sehr körperlich belastend. Also, ich sag mal so, unsere Hauptkrankheit, wir schwimmen meistens, ist wirklich Bandscheibenvorfälle, ganz viele, und Knieprobleme. Also, viele denken, wir stehen dann nur am Beckenrand mit der Drillerpfeife. Und, sage ich mal, die Jungs schauen den Weiber hinterher, die Weiber den Jungs hinterher, aber es ist halt nicht so.
0: Nee.
2: Also, meine Schwimmkurseltern, wenn ich da, also ich bin wirklich jeden Tag im Schwimmbad.
0: Ja.
2: Und heute auch wieder, wir hatten wieder technische Probleme und ich renne da mit Schutzbrille rum und Werkzeug in der Hand. Und dann sagen die, also Josie, du machst ja auch alles hier, du bist ja Multitasking. Sage ich, ja, ich bin der Depp für alles. Also es ist wirklich nicht nur Beckenrand stehen und gucken, dass keiner untergeht, sondern es ist noch so viel mehr Verantwortung. Und deswegen, ich hoffe, die Schwimmmeister, die hier zuhören, Chaka, wir schaffen das.
0: Also, durchhalten. Ja, ist gerade nicht so leicht, so wenn es Sommer ist und viele Leute kommen, da geht's schon rund.
2: Ja, es ist wirklich so, dass viele Bäder halt auch nicht mehr ohne Security können und ständig die Polizei noch kommen muss und deswegen, es ist nicht mehr so, wie es früher war.
0: Mhm. Darf ich dir eine vielleicht dumme, banale Frage stellen?
2: Klar.
0: Weil du bist ja Profi. Warum darf ich denn nicht vom Beckenrand schwimmen? Warum darf man das denn nicht? Warum ist es verboten? Warum meckern immer alle nicht vom Beckenrand schwimmen? Was passiert denn da im Zweifel?
2: Es kommt einmal drauf an, auf die Wassertiefe und halt, ich sag mal so, es kommt immer drauf an, auch wie die Leute sind, also auch die Gäste gegenüber.
0: Mhm.
2: Also wir zum Beispiel erlauben es schon, wenn es halt nicht voll ist, beziehungsweise auf die längliche, also die kurzen Seiten vom Beckenrand sagen wir, kein Problem, wenn man halt Köpfer macht oder mal gerade reinspringt, aber so Arschbomben, Saltos oder wie diese ganzen anderen Sprüngarten sind, sagen wir definitiv nein. Und es kommt halt, wie gesagt, auch die Wassertiefe drauf an. Wenn das Becken natürlich nur 90 Zentimeter hat oder 1,20 und die machen einen Köpfer rein, dann ist natürlich mal eine kleine Platzwunde oder was Ich glaube, ich muss nicht weiter ins Detail reingehen.
0: Ja, man kann es sich dann doch vorstellen. Okay, das ergibt natürlich Sinn. Also das ist jetzt nichts, weil ihr die Leute ärgern wollt und gemein sein wollt, sondern Das hat natürlich alles seine Gründe. Ihr wollt vielleicht dann auch an der Stelle mal ein bisschen weniger Arbeit haben wahrscheinlich. So klingt es auch ein bisschen.
2: Ja, ich sag mittlerweile nicht rennen oder ich würde es jetzt nicht machen, wenn ihr nicht gerade ins Krankenhaus wollt. Aber wir haben mindestens eine Platzhunde mittlerweile in der Woche.
0: Ach du dickes Ei, scheiße.
2: Aber es ist noch harmlos, also es geht schlimmer.
0: Was ist für dich dein absoluter Traum-Badegast? Wer ist für dich die beste Person aller Zeiten? Wie können wir dir das Leben vielleicht ein bisschen leichter machen?
2: Also ich habe ganz, ganz viele, viele, viele tolle Stammkunden bei mir.
0: Ja.
2: Also natürlich die Liebsten wären, die immer vorher duschen gehen würden. Das wäre, mich immer zu sagen müssen, geht einmal bitte vorher duschen oder zieht die Unterhose aus, vor allem bei den Herren. Das ist so der Hautspruch, geht duschen und zieht die Unterhose aus.
0: Okay, alles klar. Josie, meine Liebe, ich danke dir ganz doll, dass du dir die Zeit genommen hast und uns erzählt hast, was du gerade abhypst. Und das sind deine Schwimmkurse und deine Arbeit. Und das finde ich irgendwie auch mal schön, mal zu sagen, ich liebe meinen Job und ich mache den gerne, so anstrengend er auch ist. Er macht mich glücklich. Das finde ich ganz schön
2: definitiv.
0: Für dich.
2: Definitiv. Also ich kann echt nur diesen Beruf empfehlen. Der ist so vielseitig. Also da hast du wirklich all-inclusive, wirklich alles.
0: Stark. Ich danke dir ganz doll für deine Zeit und natürlich auch für deine Arbeit, weil du sorgst ja für die Sicherheit. Danke auch mal dafür.
2: Oh, danke. Wie gesagt, auch an euch und auch an alle Schwimmmeister, Rettungsdienstler, Feuerwehr und Polizei. Ich danke, dass ihr auch da seid.
0: Na klar. Kuss und Gruß. Josie, meine Liebe, habt noch einen ganz doll schönen Abend.
2: Danke gleichfalls.
0: Ciao. Ciao. Ey, und falls ihr WM hypt, aber das Spiel gerade nicht gucken konntet... Spanien, Österreich gerade aussehen. Spanien gewonnen, 3-0. Habe ich wohl scheiße getippt. Werde ich jetzt wohl in der Fritz-Tipp-Gruppe abrutschen. Naja gut, was soll's. Rosalia war übrigens im Stadion und hat zugeguckt. Wir sind übrigens hier im Radio drinne ja eigentlich. Da kommen wir jetzt mal wieder zurück. Und falls ihr euch fragt, wo bin ich eigentlich gelandet? Keine Sorge, Leute, hier.
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0: Na und mit euch, meine lieben Mäuse. Ihr erzählt mir heute, bitte, bitte, bitte, was ihr gerade hypt. Was lässt euch momentan nicht los? Ist es vielleicht die WM? Kommt ihr gerade aus dem Spanienspiel und denkt euch, oh, da muss ich jetzt mal dringend drüber reden? Können wir gerne machen. Ist es vielleicht eine Band? Ist es ein Künstler? Ist es ein Film? Ist es eine Serie? Ist es irgendein Essen, ein Getränk, ein Podcast? Man kann ja wirklich jeden Scheiß abhypen. Erzählt es mir sehr gerne. Ich freue mich davon zu hören. 0331 70 97 110. Vielleicht geht's euch ja auch wie Josie und ihr sagt, ich hype meinen Job. Ich liebe den, weil der macht mich glücklich. Josie ist einfach eine krasse Frau im Schwimmbad am Ackern und macht Schwimmkurse und passt auf, dass sich da keiner was tut. Und wenn sich dann doch jemand was tut, dann hilft sie aus. Vielleicht ist es ja bei euch auch so, dass ihr euren Job liebt. Könnt ihr mir auch gerne erzählen. 0331 70 97 110. Marb, meine Liebe, na?
4: Ja.
0: Hast du eigentlich auch schon einen Job?
4: Nein, ich suche noch.
0: Wollen wir einmal ganz kurz erzählen, weil ich hier so dumm gefragt habe. Du bist 18, ne?
4: Ja.
0: Also bist du quasi jetzt fertig mit der Schule und auf der Suche nach einem Beruf oder wie muss man sich das vorstellen?
4: Ja, also ich suche mir jetzt gerade eher so einen Minijob, eher gesagt.
0: Mhm.
4: Und dann von dort aus, also ich will studieren.
0: Was willst du denn studieren?
4: Gerade interessiert mich Wirtschaftsinformatik sehr.
0: Oha, Marb, du bist krass.
4: Danke.
0: Kommt mein Gehirn nicht mit klar. Also erstmal Leute, das M in Marb steht für Macherin, das können wir schon mal festhalten. Aber Wirtschaftsinformatik, wie kommt man denn darauf? Also, hä? Wo kommt denn das her? Also cool.
4: Ich habe keine Ahnung. Ich weiß nicht, ob so in meiner Familie sind so richtig vieles. Also ich habe Medizin, da ist mein Onkel, der ist in Wirtschaft groß. Und ich war einfach gut immer in so Mathe und so logistisches Denken.
0: Ja.
4: Und deswegen, ja.
0: Ey, richtig geil.
4: Danke.
0: Hört man ja eigentlich auch eher selten, ne, dass Frauen in solche Berufe gehen wollen. Deswegen finde ich es richtig cool, dass du dir denkst, juckt mich nicht, ich finde es gerade interessant, ich würde es gerne machen.
4: Ja, danke.
0: Naja, klar. Ey, danke dir übrigens, dass du angerufen hast, meine Liebe. Wir wollen noch reden über deine Current Obsession. Erzähl mal, was ist es?
4: Also, ich bin ein richtig großer Book-Girlie. Also, ich lese so viele Bücher, ich bin obsessed mit denen. Gerade lese ich zum zweiten Mal die Boys of Tommen-Reihe und ich liebe es einfach. Ich könnte das tausendmal lesen.
0: Okay, Marb, und jetzt hasse mich aber an der Angel. Zack, zack. Ich bin auch ein Book-Girlie, kann ich an der Stelle schon mal gleich sagen. Und Boys of Tommen, wenn man in dieser Book-Influencer-Bubble auch unterwegs ist, ne, bei TikTok und Instagram, das ist ja eine Reihe, die immer wieder genannt wird. Und wo Leute immer wieder sagen, ihr müsst das lesen. So geht's dir ja offensichtlich auch. Was ist der Grund für dich, anderen Leuten zu sagen, ihr müsst es unbedingt lesen? Was ist da so speziell dran?
4: Okay, bei Boys of Tommen geht's ja eher so darum, du weißt nie, was bei anderen Leuten abgeht. Ich finde, das ist so die tiefe Message eigentlich dahinter.
0: Mhm.
4: Und ich finde einfach, ich finde, Bücher treffen Menschen mehr als Serien und Filme, weil du weißt nicht, was Leute, was die Charaktere innerlich denken. Und es ist so krass. Es ist wirklich, es trifft eben viel mehr. Du fühlst einfach genau, was die Charaktere fühlen und denken. Und ich finde, das lässt die Leser und Leserinnen viel mehr mitfühlen mit den Charakteren.
0: Fühle, ich checke. Ich habe, glaube ich, auch noch nie so viel geheult wie bei Büchern. Also Serien und auch. Filme, ich heule auch. Aber Bücher, die bringen mich nochmal anders dolle zum Flennen.
4: Ja,
0: okay.
4: Auf jeden Fall.
0: Aber ganz kurz vielleicht auch noch für die Leute, die auch noch gar nichts davon gehört haben, die jetzt gar nicht wissen, worüber wir hier reden, Boys of Tommen-Reihe. Kannst du einmal ganz kurz vielleicht auch ohne Spoiler erklären, worum geht's da eigentlich? Was ist denn das überhaupt? Was müssen wir uns darunter vorstellen?
4: Also gerade sind genau 6 Bücher. Ja, 6 Bücher draußen. Es kommen aber noch mehr, wenn Chloe Walsh sich mal lange dran hält. Also die ersten 2 Bücher gehen um Johnny und Shannon. Da geht es eher um beide Geschichten. Das ist kein großer Spoiler eigentlich. Man sollte, das steht direkt auch hinterm Buch. Shannon hat so eine bisschen Gewaltfamilie, sage ich mal.
0: Mhm.
4: Und Johnny hat auch so seine Sache, weil er ist ein Rugby-Hotshot. Also er spielt in großen Teams und so. Und jeder kennt ihn halt. Und ich finde, diese 2 Welten kollabieren halt.
0: Ja.
4: Und man sieht halt, wie beide innerlich eigentlich strugglen. Aber es geht eher darum, dass Shannon gerettet wird in so einem Sinne. In den 3. und 4. Buch geht es um Joey, ihr Bruder.
0: Ah.
4: Und Effer. Ja, das ist so krass. Joey ist so ein bisschen so ein Drug-Addict.
0: Oh.
4: Drogensüchtig und Alkohol und so. Und er hat so richtig viel Probleme, weil er hat mäßig die Mutter- und Vaterrolle der Familie. Weil die Mutter ist richtig abhängig vom Vater und kann nie Nein sagen zu ihm.
0: Mhm.
4: Und deren Vater ist ein Mann, der schlägt und trinkt und alles. Das ist wirklich schlimm.
0: Aha.
4: Ich finde, das ist sogar das Buch, was ich am meisten mitnehme. Ich finde, da holt man sogar am meisten.
0: Oh nein. Oh Mann, ja, okay, aber du sagst trotzdem, wir müssen es alle lesen, weil es ist trotzdem gut gemacht und schön geschrieben. Und gibt es dann trotzdem auch vielleicht ein kleines Happy End?
4: Genau, es ist so, wenn man auf TikTok geht und dann steht da 10 out of 10, would not recommend. Es ist so richtig gut, aber I would not recommend. Es ist wirklich so richtig deep.
0: This book ruined my life. 5 Sterne.
4: Genau.
0: Okay,
4: genau
0: check.
4: So.
0: Ey, und kann das sein, ich meine auch bei TikTok gesehen zu haben, dass die Reihe ja auch verfilmt werden soll. Stimmt das oder bin ich da auf dem falschen Dampfer?
4: Ja, oh mein Gott, ich war so sauer am Anfang.
0: Sauer?
4: Ich bin so eine Person, die mag, wenn krasse Bücher verfilmt werden, weil ich finde, Verfilmungen machen Bücher in einem Sinne kaputt.
0: Mhm.
4: Weil Leute werden die Film oder die Serie in dem Fall angucken und die werden sich denken, zum Beispiel auf einmal wird Teddy, der Vater, voll gefeiert und denken so, nein Leute, ihr habt den Buch nicht gelesen, ihr wisst nicht, wie der eigentlich ist.
0: Ja.
4: Niemand, es ist so wirklich so, oh Leute. Und die Charaktere, ich finde so, der Buch Fancast wird immer so richtig, keine Ahnung, der Fancast macht immer so seine Charaktere und trifft sie mäßig. Und jetzt zum Beispiel, Chloe Walsh hat ja den Cast mäßig
0: schon bekannt gegeben.
4: Schon bekannt gegeben, genau.
0: Ja.
4: Und Also, zum Beispiel Lizzie ist so eine Platinum Blonde, Blue Eyes, Pale Mädchen. Und jetzt die Schauspielerin ist eine schöne, olivtönige, braunäugige, braunhaarige Person. Und das war so, oh, aber das ist nicht Lizzie.
0: Mm,
4: genau so ist das. Und das ist jetzt gerade mein Problem mit den Cars.
0: Mm.
4: Aber langsam sehe ich The Vision, aber es trifft schon ein bisschen tief.
0: Hast du auch, wenn wir schon bei dem Thema sind, weil da würde ich auch mich gerne kurz drüber aufregen, vielleicht du ja auch, hast du Every Year After geguckt?
4: Ja.
0: Ey, hast du die Bücher vorher gelesen?
4: Ja.
0: Was war das denn für eine Scheiße?
4: Also ich war so, das war jetzt nicht so im Buch, ne?
0: Das ist
4: also,
0: doch alles nicht wahr. Diese Serie, ihr ahnt nicht, Leute, ganz kurz, Barb, ich hole die Leute kurz ins Boot. 5 Sommer mit dir ist das Buch, das diese Serie inspiriert hat. Da geht es um eine wunderschöne Liebesgeschichte zwischen einem Mädchen und einem Jungen. Die kennen sich schon, seit die irgendwie 11 sind oder so. Und die verbringen jeden Sommer zusammen und verlieben sich ineinander. Und es ist so eine schöne Liebesgeschichte. Ich habe so geflennt bei diesem Buch. Es ist so toll erzählt. Es ist wirklich, es ist Chefskiss. Carly Fortune hat dieses Buch so großartig geschrieben. Jetzt kam die Serie bei Amazon, Every Year After. Und die haben komplett reingeschissen, weil die diese Serie einfach... Die hat gar nichts mit dem Buch erzählt. Da wurden Stränge aufgemacht. Ey, was soll das denn?
4: Pures Ragebait.
0: Digga, ich habe nach der 2. Folge abgebrochen. Ich konnte nicht mehr. Hast du zu Ende geguckt?
4: Nee, ich glaube, ich habe auch abgebrochen. Ja. Ich habe schon mir gedacht, so, nee, das geht mir nicht. Ich bleib beim Buch.
0: Aber da muss man ja auch sagen, dann gibt's ja auch wieder andere Sachen, die es gut machen, ne? Kommen wir nochmal zurück zu The Kid LAROI und Girls Off Campus. Ich finde, das ist ja wohl eine sehr gute Verfilmung der Bücher geworden. Ich finde da auch die Serie sogar besser als die Bücher. Wie siehst du das?
4: Ich habe die Bücher gelesen und ich war obsessed mit den Büchern sowieso, okay? Ich war so, wow, also wie will man das perfekt verfilmen? Und ich finde, das war wirklich, also die Autorin hat einfach perfekt getroffen mit dem Cast und mit der Story.
0: Ja.
4: Das war richtig gut. Ich würde sogar fast sagen, wie du. Also ist fast besser als die Bücher.
0: Geil. Hast du die Serie auch öfter geguckt?
4: Ja, ich habe direkt 5 miteinander geguckt.
0: Checke ich auch. Ich wollte diese Welt einfach nicht mehr verlassen. Es hat mir so gut gefallen.
4: Aber jetzt die Filme zum Glück Season 2 und das muss schneller kommen.
0: Leute, wie geil ist es bitte? Sorry, Leute, wenn ihr die Serie nicht geguckt habt, ihr wisst jetzt nicht, aber Marp und ich, wir sind jetzt gerade Schwestern im Geiste. Wir müssen kurz drüber reden. Wie geil ist es bitte, dass Mika Abdallah und der Dude, der den Musiker gespielt hat, dass die jetzt einfach zusammen sind? What the fuck? Wie geil ist das bitte?
4: Also Mika und Josh, also ich will ja nur sagen, die Fans haben schon das gesagt. Und dann, dass es eben einfach echt passiert ist in Paris mit diesen Fotos.
0: Insane.
4: Oh mein Gott, ich war gefesselt.
0: Wow.
4: Ich war so, wow.
0: Das macht die Serie auch gleich nochmal besser. Ja, der Fiancé war blöd. Da braucht man nicht, also offensichtlich, sonst hätten die sich ja auch nicht getrennt, aber... Darf ich dich noch zum Schluss ganz kurz eine Frage fragen, weil ich freue mich, wenn ich mich mit Bookies austauschen kann. Emilio, Sarah, Carsten, ich sehe euch, wir reden gleich, aber ihr müsst checken, das ist jetzt meine Chance, hier gerade mit einem Bookie zu reden. Thema Heated Rivalry. Wie stehst du denn dazu?
4: Okay. Also...
0: Sei ehrlich.
4: Das ist wirklich so ein... Oh.
0: Ich glaube, du willst sagen, was ich denke. Ich find's leider scheiße.
4: Ja. Oh mein Gott.
0: Ich checke diesen Hype nicht.
4: Ach nee. Oh mein Gott. Ich war so schockt.
0: Ey.
4: Oh mein Gott, nein.
0: Also ganz kurz, ne? Leute, wir holen euch ins Boot, falls ihr es nicht mitbekommen habt. Heated Rivalry, da geht's auch um Eishockey. Es ist eine Gay Love, was schon mal geil ist und wo wir sagen, yeah, clock it, lieben wir, wollen wir natürlich sehen. Ich muss aber gestehen, ich habe diese Serie geguckt und ich habe es wirklich mehrfach versucht. Also das Buch wurde jetzt als Serie verfilmt, cool, ist glaube ich bei HBO Max. Ich bin über Folge 2, ich komme nicht darüber hinaus. Ich finde diese Serie so schlecht, das holt mich irgendwie gar nicht ab. Jetzt habe ich aber auch eine Freundin, die hat die Bücher gelesen, also die hat die Serie geguckt, hat gesagt, ich fand die geil, danach habe ich die Bücher gelesen und die Bücher sind richtig gut. Lies wenigstens die Bücher und jetzt weiß ich nicht, was ich machen soll, weil ich habe ehrlich gesagt Angst. Was sagst du, Marb? Müssen wir die Bücher noch lesen?
4: Ja.
0: Ja?
4: Ja.
0: Okay.
4: Eigentlich schon.
0: Wir müssen denen eine Chance geben, meinst du?
4: Genau. Weil ich glaube, wenn man die Bücher liest, ist man so mehr open-minded.
0: Ja, checke. Dann,
4: ja.
0: Hast du die Serie Bücher geguckt?
4: Hier, Rivalry?
0: Ja.
4: Ich habe angefangen, es zu gucken. Auch. Und dann hab ich aufgehört, habe ich wieder angefangen zu gucken.
0: Ja.
4: Also eigentlich der Cast hot.
0: Ja.
4: Die waren einfach hot. Ich glaube, das hat einfach dazu gebracht, dass man weiterguckt. Aber es...
0: Irgendwie so richtig, es ist nicht geflowt. Und ich weiß auch nicht, wo das bei mir herkommt, weil ich sag's dir ganz ehrlich, ich bin Fangirl mit Leib und Seele. Und eigentlich, wenn sich irgendwo ein Trend auftut, ich renne hinterher und schreie und klatsche. Aber irgendwie bei Heated Rivalries hat einfach nicht gefunkt bei mir. Irgendwie, nee.
4: Bei mir auch nicht, das war nicht meins. Da bleib ich lieber bei Off-Campus.
0: Ja, lieber nochmal 10-mal Off-Campus gucken. Leute, ihr müsst nur die erste Folge gucken. Also vor allem die Gays und die Girls unter euch. Die erste, sie wird euch schon überzeugen, denn sie endet mit einer wunderbaren, sexy Sportszene.
4: Genau.
0: Ey, Marb, ich danke dir ganz doll, dass du angerufen hast und dass wir ein bisschen hypen konnten über Bücher und Serien. Es ist so schön, mit einem echten Bookie gesprochen zu haben. Wenn ihr da draußen vielleicht Heated Rivalry geguckt habt und gesagt habt, sag mal, Marb, Marie, spinnt ihr? Heated Rivalry ist den Hype absolut wert. Ruft gerne an 0331 70 97 110, belehrt uns eines Besseren. 0331 70 97 110, wenn ihr absolute Heated Rivalry-Fans seid. Ansonsten an der Stelle, Marb, meine Liebe, wholesome. Es war schön. Danke, dass du angerufen hast und dir die Zeit genommen hast.
4: Es war richtig gut, weil meine Freundin ist auch nicht so Book Girls und das hat einfach mein Herz.
0: Ey, wow. Vielleicht, ich muss mal einen Bücherpodcast, einen Bücher Blue Moon machen und dann können wir vielleicht nochmal schnattern. Das wäre doch geil.
4: Da komme ich sofort rein.
0: Sehr gut. Ey, dann hab noch einen ganz schönen Abend und danke für deine Zeit, ja?
4: Danke dir.
0: Bye.
4: Bye.
0: Ja, was ist denn eure Current Obsession? Bei Marb ist es die Off-Campus-Serie und die Buchreihe Boys of Tommen. Liebt sie, hat sie sogar schon gereadet. Also noch zum zweiten, dritten, vierten, fünften Mal gelesen. Habt ihr sowas vielleicht auch? Ein Buch, das euch immer wieder zurückholt? Ein Film, der euch immer wieder zurückholt, weil ihr den einfach so hypt und der euch einfach nicht loslässt? Ruft mich gerne an und erzählt es mir, denn darum geht es ja heute in diesem Blue Moon bei Fritz und das Ding. 0331 70 97 110 0331 70 97 110. Heute geht es um eure Current Obsession. Was lässt euch nicht los? Was ist gerade bei euch los? Sarah, ich möchte es natürlich auch von dir wissen. Na, meine Liebe?
5: Hallo.
0: Wie geht's dir heute am Donnerstag?
5: Also mir geht's sehr gut. Ich habe ein bisschen Kopfschmerzen vorhin gehabt, aber mir geht's sehr gut.
0: Soll ich vielleicht ein bisschen leiser reden?
5: Nee, alles gut, ist schon wieder weg.
0: Alles klar, das freut mich. Dann lass uns doch mal reingehen in deine Current Obsession. Was ist es, liebe Sarah? Ich weiß es nicht, ich möchte es aber gerne erfahren.
5: Also ich bin tatsächlich auch ein K-Pop-Fan und ich bin auch seit einem Jahr in Stay.
0: Ja!
5: Und das ist auch meine Hauptobsession in letzter Zeit, weil auch mit ihrem Comeback, ich hätte schreien können, wirklich. Ich war so glücklich, ich bin immer noch so glücklich, als ich das auch eben im Radio gehört habe, dass du auch in Stay bist. Ich bin an die Decke gegangen.
0: Ich liebe es, dass du angerufen hast. Ich habe mir so sehr gewünscht, dass jemand anruft, der auch K-Pop feiert, weil irgendwie für mich ist das eine ganz, ganz neue Welt, in die ich mich gerade versuche reinzufuchsen. Ich schwitze gerade, legit, ich schwitze, weil ich jetzt ganz doll aufgeregt bin gerade, weil ich das so cool finde, weil ich bin noch ein Baby-Stay, muss ich dazu sagen. Ich habe Stray Kids entdeckt vor 2 Wochen ungefähr. War ein ganz lustiger Zufall. Sarah, falls du die noch nicht kennst, mein Kollege Justin Timper hat hier eine K-Pop-Sendung auf Fritz. Läuft am Montag wieder, ab 20 Uhr. Und der hat seine Sendung vorbereitet vor 2 Wochen und hat dann gesagt, ey krass, Felix hat so einen Louis Vuitton-Fußball versteigert für UNICEF, da kam richtig viel Kohle zusammen. Aber ich checke, weil Felix ist auch geil, wer will nicht einen Ball von dem? Und ich war so, okay, jetzt will ich's wissen, wer ist dieser Typ? Ich google den und Leute, ihr müsst ihn auch googeln, Felix Stray Kids. Und sagt mir nicht, das ist nicht der schönste Mensch, den ihr jemals gesehen habt. Er sieht aus wie ein Engel, wie eine Fee. Stimmt, Sarah? Sag.
5: Ja, er sieht absolut aus wie ein Engel.
0: Er ist so pretty. Und dann Justin so, okay, wenn dir sein Aussehen schon gefällt, dann hör mal die Musik von ihm, weil er sieht nicht aus, wie er klingt.
6: Denn Felix hat eine richtig tiefe Stimme.
0: Leute, ich kann nicht. Und dann bin ich schwanger geworden vom Zugucken, vom Musikvideo gucken.
5: Ja, das ist auch verständlich, weil ich weiß gar nicht mehr, wie ich genau dazu gekommen bin, aber ich habe tatsächlich schon sehr früh angefangen, eigentlich so BTS zu hören und Blackpink, aber war nie richtig in dem Fandom drin, sondern habe es einfach nur so gehört, wie normale Musik. Aber dann irgendwann hat mich eine Freundin auf ein K-Pop-Konzert von einer anderen Gruppe eingeladen, von X-Love.
0: Ja.
5: Und dann habe ich halt einfach mal so ein bisschen reingehört und dann kam auf einmal Felix von meine For You-Page. Und damit war ich dann komplett drin, weil ich war auf einmal obsessed mit ihm und auch mit der ganzen, also die Lieder, ich liebe die Lieder. Und ich kann mich gar nicht richtig entscheiden, welches überhaupt mein Lieblingslied ist, weil ich alle so geil finde.
0: Ja, checke. Und,
5: am Anfang war tatsächlich Felix mein Bias, aber das hat sich dann jetzt auch geändert und Ich habe meine Liebe zu Han entdeckt. Ich finde ihn so knuffig.
0: Natürlich!
5: Ja, er ist so süß.
0: Liebe ich komplett. Bei mir war das auch so. Ich war erst so, Felix ist mein Bias. Ich liebe ihn über alles. Ich habe mir auch Bukhari jetzt gekauft mit diesem Stay-Herzchen, diesem kleinen Schlüsselanhänger, den wollte ich unbedingt haben. Und dann war so, scheiße, Han ist eigentlich auch ganz schön toll. Was ist jetzt passiert? Und bei mir ist jetzt aber gerade, ich sag's dir, weißt du, wer, glaube ich, mein Bias-Wrecker wird? Es ist nicht Han.
5: Sondern?
0: Es ist fucking Ian.
5: Oh, ich verstehe aber auch.
0: Digga, wie kann man denn so geil sein? Also, sorry. Ja.
5: Ich finde eigentlich alle auch total knuffig.
0: Ist
5: und
0: so.
5: Auch er ist so. Ich finde auch sein Grinsen und auch seine süßen Augen. Es ist,
0: und wie er singt, wie ein Engel.
5: Ja.
0: Er singt wie ein Engel.
5: Ja, das sehe ich auch so. Und ich finde auch, ich finde, es lässt sich auch schwer so sagen, wen man irgendwie so am meisten mag, weil ich habe alle Jungs richtig, richtig gerne. Aber es ist auch schwierig, weil es hat sich auch zwischenzeitlich, also bis ich überhaupt jemanden gefunden habe, wo ich gesagt habe, so den mag ich am liebsten, habe ich so alle immer wieder so in Farben am liebsten gemacht. Und ich finde es halt auch einfach total schwer, aber Ian verstehe ich auch total. Er ist auch so, er hat so eine tolle Stimme und auch sein, also ich liebe auch seinen Charakter.
0: Ja.
5: Und ja, also.
0: Guckst du dann auch immer, wenn man, ne, ihr müsst verstehen, Leute, wir Stays, wir sind crazy people, weil Stray Kids ist eine crazy gute Band, wirklich, die haben einen YouTube-Kanal und den kann ich allen nur ans Herz legen. Geht mal rein, YouTube Stray Kids eingeben und dann guckt ihr Stray Kids Code.
5: Ja.
0: Und dann fängt man nämlich an, diese Charaktere kennenzulernen, ne? Sarah, du weißt, was ich meine, wie die miteinander interagieren und wie süß die sind. Und man kichert und denkt sich, oh Gott, die können ja nicht nur gut Musik machen, sondern die sind ja auch noch total herzliche, süße Menschen.
5: Ja, und sie sind vor allem auch, ich finde es richtig lustig. Also die letzten Folgen habe ich jetzt bisher noch nicht geguckt, aber ich habe schon ein paar Folgen geguckt und ich habe es einfach jedes Mal einfach toll gefunden, weil ich finde sie so lustig eigentlich.
0: Die sind so funny.
5: Ja.
0: Ich muss gestehen, ich habe von vorne angefangen. Und bin jetzt, glaube ich, gerade bei, ich darf jetzt gar nicht sagen, weil es ist innerhalb von 2 Wochen passiert, aber ich glaube, ich bin jetzt schon bei Folge 57. Also ich habe schon über die Hälfte jetzt geguckt. Ich glaube, aktuell sind ja so um die 100 Folgen online.
5: Ja.
0: Ich kann aber nicht aufhören, weil ich die einfach so liebe. Aber jetzt sag mal noch mal ganz kurz, du magst die ja schon ein bisschen länger. Du bist schon ein bisschen länger dabei als ich. Das finde ich schon mal sehr gut. Jetzt kommt ja was Großes auf uns zu. Die Jungs, sie kehren zurück. Sie haben ihr großes Comeback angekündigt. Irgendwie in ein paar Wochen geht schon eine neue Tour los. In ein paar Wochen kommt auch schon das neue Album. Alle drehen durch. Wie geht's dir damit?
5: Also ich bin auch total ausgerastet, als ich das erfahren habe, weil es ist jetzt das dritte Comeback, seit ich sie kenne. Und ich weiß nicht, das erste war ich so... Erst so am Anfang war auch noch ein Babystay, deswegen habe ich das nicht richtig mitbekommen.
0: Ja.
5: Das zweite war während der Schulzeit und da konnte ich das dann nicht mal hören, weil ich in der Schule war. Aber jetzt das dritte, also ich freue mich so sehr und ich will auch unbedingt auf ein Konzert von denen gehen, weil das ist so, ich war jetzt auf X-Love-Konzert, ich gehe bald auf ein Hypen-Konzert und ich will unbedingt noch auf ein Stray Kids-Konzert.
0: Ja.
5: Und ich werde richtig traurig, wenn ich da nicht hinkomme und ich habe jetzt schon richtig Angst vor diesem Ticket-War, weil ich will mir keine Membership holen, aber ich will unbedingt zu so einem Konzert von ihnen, weil und wenn ich bis dahin nach Frankreich fahren muss, ist mir egal. Ich will dahin.
0: Juckt, ich checke. Sarah, pass mal auf, wir sind nicht mehr alleine. Es ist noch Mary Lou in der Leitung. Sie ist auch ein K-Pop-Fan. Hallo, meine Liebe.
7: Hallo.
0: Bist du auch ein Stay?
7: Ja.
0: Ja!
5: Ja!
0: Geil. Leute, jetzt wird's hier zur K-Pop-Sendung. Sorry, tut mir leid. Aber das ist es jetzt einfach. Mary Lou, wie lange hörst du schon Stray Kids?
7: Stray Kids tatsächlich erst seit letztes Jahr Herbst ungefähr. Aber ansonsten, ich bin so im K-Pop allgemein schon seit der Grundschule, glaube ich, also sehr lange.
0: Krass. Sarah, bist du auch schon so lange dabei?
5: Nee, tatsächlich nicht.
0: Ja, same, same.
5: Ja, bei mir hat es erst so richtig mit Stray Kids angefangen und davor habe ich sie einfach nur so gehört, ohne richtig zu hypen.
0: Ja.
5: So.
0: Und ja. Mary Lou, wie sieht es bei dir aus? Willst du auch gerne auf ein Stray Kids Konzert aber gerne gehen? Hättest du da Bock drauf? Bist du auch schon so aufgeregt wie Sarah und ich oder bist du ganz gechillt?
7: Nee, also ich bin auch sehr aufgeregt, vor allen Dingen wegen diesem neuen Album, was rauskommt.
0: Ja.
7: Aber es ist halt wirklich schwer, auch wegen diesem Ticket Raw, weil ich glaube, es wird sehr schwierig sein, Tickets zu bekommen.
0: Ja. Ja. Mann. Leute, ich bin jetzt schon gestresst. Ich habe jetzt schon schwitzige Hände. Es gibt noch nicht mal Termine für Europa. Aber trotzdem, man ist schon so aufgeregt irgendwie, oder?
7: Ja, sehr.
0: Mann, checke. Okay, aber was glaubt ihr, was können wir tun? Zu welchen Göttern müssen wir beten, damit es vielleicht was wird? Sarah, hast du eine Idee?
5: Also, keine Ahnung. Ehrlich gesagt, also einfach auch sich versuchen, gut drauf vorzubereiten. Vielleicht auch Freunde fragen, ob sie gleichzeitig versuchen können, so Tickets mitzubekommen.
0: Ja.
5: Und wenn man die Möglichkeit hat, vielleicht die Membership abzuschließen. Ich habe die Möglichkeit jetzt nicht. Ich habe auch eigentlich nicht vor, das zu machen. Aber wenn man die Möglichkeit hat, dann finde ich, ist das auch eine gute Idee, um da auf eher an Tickets zu bekommen.
0: Mhm.
5: Also, aber ansonsten keine Ahnung.
0: Checke. Mary Lou, was kannst du sagen? Du bist ja schon ein bisschen länger im Game. Vielleicht hast du auch mehr Erfahrung als wir. Wie schaffen wir das?
7: Also ich würde glaube sagen, also ich war tatsächlich noch nie auf einem K-Pop-Konzert.
0: Ah.
7: Aber ich gehe bald aufs Longshot-Konzert in Berlin.
0: Mhm.
7: Deswegen, also da war es eigentlich relativ einfach, Ticket zu bekommen, weil ich glaube, es gibt gar nicht so viele Longshot-Fans so in Deutschland.
0: Mhm.
7: Aber ich glaube, einfach versuchen, wirklich mit mehreren Geräten versuchen, Tickets zu bekommen, wenn.
0: Okay, checke. Ja, das klingt doch schon mal ganz gut. Das sind doch erstmal gute Tipps. Wir werden es probieren und wir werden es alle drei schaffen, hoffentlich die Tickets zu bekommen, die wir wollen. Wie ist es bei euch? Wollt ihr dann Stehplätze, Sitzplätze? Letztes Jahr gab es ja auch so VIP-Plätze, da durfte man ja dann schon den Soundcheck sich angucken. Wollt ihr sowas? Worauf hättet ihr Bock? Sarah, fang du mal an.
5: Also das ist mir eigentlich egal, Hauptsache selbst wenn ich in der letzten Reihe sitze, Hauptsache ich bin da.
0: Checke.
5: Und ich kann sie hören und kann sie vielleicht sogar auch sehen. Manchmal weiß man ja nicht so genau.
0: Ja.
5: Und hoffentlich wird es dann auch nicht zu teuer.
0: Ja.
5: Aber das ist mir eigentlich, ob ich stehen muss, sitzen, ist mir egal. Ich will da unbedingt hin.
0: Okay, Mary Lou, wie ist bei dir?
7: Bei mir ist eigentlich genauso. Aber ich würde es cool finden. Also für mich kommt es auch immer darauf an, wie so die Bühne aufgebaut ist. Weil
0: ja.
7: Zum Beispiel jetzt beim BTS-Konzert finde ich jetzt irgendwie, die Bühne ist ein bisschen kacke gemacht. Also ich weiß nicht, die ist irgendwie so komisch aufgebaut, sodass man, wenn man ja vorne steht, die können ja eigentlich komplett überall rumlaufen.
0: Genau, die haben so eine 360-Grad-Bühne, ne? Das heißt,
7: ja.
0: Eigentlich ist das ja ganz nett, damit jeder die mal sehen kann, aber du weißt ja natürlich nicht, welche Seite präferieren die jetzt, wo steht jetzt auch gerade mein Bias, das muss man ja vorher dann schon irgendwie wissen, damit man weiß, wo man sie hinstellt, oder?
7: Ja.
0: Scheiße. Okay, gut. Ihr Lieben, wenn wir jetzt schon in diesem Game drin sind, dann noch ganz kurz eine Frage von mir, weil ich weiß nicht, wie lange wir jetzt noch über K-Pop reden können, ohne dass wir hier die Leute verschrecken. Die sollen ja auch noch erzählen, was die so abhypen. Ey, aber wenn ihr auch noch K-Pop-Girls oder Boys seid, könnt ihr auch gerne anrufen. 0331 70 97 110. Jetzt muss ich ja sagen, ich höre wirklich nur Stray Kids, nichts anderes. Ich habe sonst mit K-Pop gar nichts am Hut. Aber wenn ihr jetzt noch eine Band nennen müsstet, wo ihr sagt, doch, hör die mal auch. Und dann wirst du nämlich noch mehr in diese ganze K-Pop-Szene reingezogen. Was wäre das? Mary Lou, fang mal an.
7: Also ich würde vielleicht sagen, für Leute, die so anfangen, K-Pop zu hören, würde ich auf jeden Fall sagen BTS oder Stray Kids.
0: Mhm.
7: Aber sonst, was ich auch sehr, sehr gerne höre, ist T.O.P., seitdem er halt wieder so gekommen ist.
0: Ja.
7: Weil er war ja etwas länger weg. Ja.
0: Warum war der so lange weg? Hatte das auch so eine Militärgeschichte oder war der krank oder so?
7: Nee, er hatte halt einen Skandal mäßig, würde ich jetzt mal so sagen, weil er Sachen gemacht hat, die halt in dem K-Pop, wie nennt man das, K-Pop?
0: Die in der Welt nicht so gern gesehen sind oder was hat er sich tätowieren lassen oder was hat er angestellt?
7: Nee, er hat so auch Dinge mit halt anderen Frauen gemacht und das wird ja auch nicht so gern gesehen, dass halt die K-Pop-Idols so Sachen mit Frauen zu tun haben.
0: Ja, bloß kein Love-Interest haben, das ist gefährlich. Ja. Okay, checke. Weil da muss ich ja noch, Sarah, bevor wir dich gleich noch fragen, auch noch mal kurz reingrätschen, was ja auch viele Stays gerade so ein bisschen besorgt, ist ja, dass Stray Kids einfach gerade eine Tour nach der nächsten spielen. Die waren letztes Jahr erst auf Tour, jetzt gehen die schon wieder auf Tour. Sungmin ist gerade krank, hat irgendwie was am Fuß, wird irgendwie nicht gesund. Nächsten Monat geht aber die Tür irgendwie schon los und alle fragen sich, okay, wie soll er das schaffen? Chris hat ja auch irgendwie Probleme mit der Nase, irgendwie alle haben sie was und sind irgendwie total am Rumeiern. Auch ja hier Felix, der hat ja auch da seine Rückenprobleme und so und da glauben ja jetzt die Leute, naja, aber es ist halt, ne, Korea, die müssen halt alle zum Militär und jetzt geht's bald los. Das glaube ich, Lino ist der Erste, ne, der zum Militär müsste, soweit ich das richtig verstanden habe.
7: Ja.
0: Und jetzt glauben ja alle, okay, die müssen jetzt einfach noch ganz schnell, weil der muss ja spätestens nächstes Jahr, Ende nächsten Jahres, glaube ich, dann zum Militär, ne?
7: Ja.
0: War ja auch bei BTS so. Was macht man denn als Fan, wenn die so lange weg sind?
7: Einfach weiter stan, also trotzdem noch die Musik hören, weiter so supporten, ja, und einfach hoffen, dass sie wiederkommen.
0: Okay, checke. Ja. Aber glaubt ihr, wenn Stray Kids eine Pause macht, die kommen doch safe wieder, die hören doch nicht auf, oder?
7: Ja.
5: Stimmt. Also ich glaube nicht, dass die aufhören werden.
0: Okay, gut. Perfekt, liebe ich. Sarah, was ist noch

0: ne, so, ach, du hörst K-Pop, hahaha, ja, die Männer, die aussehen wie Frauen und hoch singen und irgendwie komisch tanzen. Und jetzt mittlerweile nimmt es ja doch irgendwie einen sehr großen Stellenwert in der Gesellschaft an, habe ich das Gefühl, ne, die arbeiten ja auch für große Marken, ne, Felix für Louis Vuitton und so. Also die werden ja jetzt schon gesehen, auch als die KünstlerInnen, die sie sind. Was glaubt ihr, wo das herkommt, dass sich das so verändert hat? Mary Lou, hast du da eine Idee?
1: Ich glaube einfach dadurch, weil zum Beispiel jetzt auch BTS halt wiedergekommen ist, zum Beispiel jetzt die Influencer, halt TikToker zum Beispiel, machen das, glaube ich, also ich würde es jetzt von mir aus so sagen, dass viele das machen wegen dem Hype einfach, dass sie mehr Views und Klicks halt so bekommen. Einfach auch, weil sie wissen, dass, glaube ich, von den Leuten, die sie schauen, viele davon auch vielleicht K-Pop hören und einfach damit sie viral gehen.
0: Okay, ach so, so Erfolgsfans meinst du, die sich da jetzt einfach so mit draufsetzen?
1: Ja.
0: Sarah, glaubst du das auch? Hast du das ähnlich beobachtet?
2: Ja, also ich glaube, das ist auch ein Grund, aber ich glaube, es ist halt generell so, dass Korea jetzt auch total im Hype ist. Ich weiß nicht, ob das nur durch K-Pop kommt oder auch durch was anderes, aber ich finde, es ist auch ein Grund, dass K-Pop auch jetzt in letzter Zeit auch vor allem in jetzt nicht mehr nur so auf Korea spezialisiert wird, sondern halt auch die großen Wert mittlerweile darauf legen, dass sie halt auch in anderen Ländern krass bekannt werden und auch halt jetzt auch versuchen, andere Länder mit in das Fandom zu ziehen. Und ich glaube, das ist auch ein großer Grund, dass einfach die Companies dahinter stehen und auch irgendwie da für Werbung gemacht haben oder so.
0: Checke. Ja. Ey, ihr Lieben, mein großer Traum ist heute in Erfüllung gegangen. Ich konnte mich endlich mal mit K-Pop-Fans unterhalten. Das war ganz dolle schön. Danke, dass ihr beide angerufen habt. Das war so ein wholesome Gespräch. Aber ich glaube, wir müssen jetzt aufhören, weil sonst Leute, die das hören, denken sich auch, die damit nichts am Hut haben, sag mal, spinnen die eigentlich? Ich danke euch aber ganz doll. Das war wirklich so, so dolle schön. Wir hören jetzt auch gleich noch eine Runde Stray Kids. Ich habe den perfekten Song rausgesucht. Wir hören gleich 0801. Natürlich, was auch sonst. Ich küsse eure Augen. Danke, dass ihr euch die Zeit genommen habt und angerufen habt, meine Lieben. Habt noch einen ganz doll schönen Abend.
2: Danke, auch noch einen schönen Abend.
0: Danke, ciao. Ja, Leute, yep. Jetzt war ein bisschen K-Pop am Start. Sorry, Leute, aber ist ja auch schön, denn in diesem Blue Moon geht's natürlich um die Sachen, die euch interessieren. Und heute möchte ich eben wissen von euch, was hypt ihr gerade so richtig ab? Was geht bei euch gerade krass durch die Decke? Was hat euch so ein bisschen in a chokehold? Wo seid ihr gerade so richtig tief drin oder vielleicht auch nicht tief drin? Aber was ist etwas, das euch gerade einfach nicht loslässt, das euch eine große Freude macht, das euch glücklich macht, das euch irgendwie so ein bisschen was Schönes in vielleicht auch tristen, stressigen Alltag bringt? Und wenn es nur ist, ey, ich hype, dass endlich Sommer ist und ich wieder ins Freibad gehen kann, ist gar kein Ding. Josie hat vorhin schon angerufen, hat gesagt, ich hype meinen Job. Und dann haben jetzt gerade noch zwei super zuckersüße Mädels angerufen und haben mir halt erzählt, dass sie auch K-Pop-Fans sind. Wie ich jetzt seit kurzer Zeit. Ich bin jetzt nämlich ein Stay, ich liebe Stray Kids. Und für alle meine Fellow Stays hören wir jetzt 0801. Das ist ein Song von Stray Kids, den haben sie gemacht für ihre Fans. Haben sie den geschrieben und die haben auch das Musikvideo ganz selber gemacht. Das ist so furchtbar niedlich, könnt ihr euch auch alles bei YouTube angucken. Vielleicht wollt ihr aber auch nicht, aber juckt mich nicht. Für alle Fellow Stays gibt's jetzt erstmal eine Runde 0801 von Stray Kids. Und dann könnt ihr so lange natürlich gerne noch anrufen und mir erzählen, was gerade eure Current Obsession ist. Was hypt ihr gerade? 0331 70 97 110.

0: Ach, Leute, ich kann nicht. Stray Kids mit 0801. Habt ihr hier gehört im Blue Moon bei Dusting und Fritz. Dieser Song geht an meine Fellow Stays. Sarah und Mary Lou, vielen Dank, dass ihr angerufen habt. Das war so ein schönes Gespräch. Falls ihr euch jetzt denkt, hey, Moment mal, was für ein Gespräch? Wer sind Sarah und Mary Lou und wer ist eigentlich die Tante, die da redet? Leute, festhalten. Ich bin Marie Boll. Das hier ist der Blue Moon. Eine Talk-In-Sendung. Heißt, ihr ruft an und schnattert mit mir. 0331 70 97 110 ist die Nummer zum Glück. 0331 70 97 110. Und das Thema der Sendung heute ist, was hypt ihr gerade? Was ist eine Sache, die euch momentan nicht loslässt? Und da haben Sarah und Mary Lou gesagt, wir sind K-Pop-Fans. Wir lieben K-Pop, wir hypen das. Das lässt uns nicht los. Beide sind Stray Kids Fans, genauso wie ich. Seit süßen 2 Wochen habe ich diese Band für mich entdeckt und habe mich deswegen sehr gefreut, dass ich mit Fellow Stays reden konnte. So heißt nämlich die Fans von Stray Kids Stays. Süß. Genau, aber bei euch ist es vielleicht nicht K-Pop. Vielleicht ist es ja eine Metal-Band oder ein Festival, auf das ihr euch freut. Oder vielleicht ist es ein Snack. Oder ihr guckt vielleicht auch gerade mit großer Passion die WM. Könnt ihr auch gerne drüber reden. Was ist es gerade bei euch? Was lässt euch nicht los? Und was macht euch vielleicht auch gerade ein bisschen glücklich in einer Zeit, die vielleicht gerade nicht so schön ist? Vielleicht ist eure Zeit aber auch schön. Vielleicht habt ihr einen richtig geilen Job. Josie hat vorhin angerufen und hat gesagt, ey, ich arbeite im Schwimmbad und ich liebe meinen Beruf. Ich liebe es, den Kindern das Schwimmen beizubringen und ihre strahlenden Augen zu sehen. Vielleicht hypt ihr ja auch euren Beruf, weil ihr den liebt. Könnt ihr mir auch gerne erzählen. 0331 70 97 110. Und wer keinen Bock hat anzurufen unter der 0331 70 97 110, kann mir auch gerne eine Studio-Message schicken in der Fritz-App drinne. Ja, das Ding, ich weiß, ist Arsch, jetzt wieder eine App runterladen. Aber ey, so müsst ihr wenigstens nicht anrufen, ist doch auch toll. Könnt ihr mir eine Nachricht schreiben und ich werde sie hier vortragen. Wenn ihr das dann wollt, wenn ihr das nicht wollt, könnt ihr das auch dazu schreiben. Die App ist natürlich kostenlos. Fritz findet ihr in jedem App Store drinne, könnt ihr euch runterladen und mir dann schreiben. Zum Beispiel hat Hannes sich reingemeldet. Er sagt, was er gerade abhypt, ist Angeln. Vor allem Nachtangeln am Wochenende macht er super gerne, super oft, macht ihm offensichtlich eine große Freude. Er sagt auch, er hört den Blue Moon zum Einschlafen. Gute Nacht, Hannes. Schlaf gut. Ich hoffe, du träumst was Schönes. Vielleicht von einem richtig schönen, dicken Fisch. Dann hat sich noch Larissa reingemeldet, hat geschrieben, fühl mich gerade komplett alt, weil ich mir endlich einen Airfryer gekauft habe und den feier. Larissa kann leider nicht anrufen, ich möchte aber trotzdem natürlich gerne noch ihre Nachricht beantworten, auch hier im Radio, denn ich kann sagen, ich habe jetzt auch so ein Teil und ich mache alles im Airfryer, alles. Der Herd, er wird nicht mehr benutzt. Das Kochfeld, es wird nicht mehr benutzt. Ich liebe meinen Airfryer, ich koche alles da drin. Seid ihr auch solche Airfryer-Nerds oder habt ihr vielleicht auch so ein Grillgerät? Ist ja jetzt auch gerade Grillsaison. Wollen wir über ein schönes Grillerchen reden? Können wir auch machen. 0331 70 97 110. So 20 Minuten haben wir noch und können über die Sachen reden, die ihr gerade abhypt. Was ist gerade so eure Current Obsession? Ruft gerne an und erzählt's. 0331 70 97 110. 0331 70 97 110. Und jetzt ziehe ich meinen Joker. Es ist der wunderbare Carsten aus Erfurt. Hallo, mein Spatz.
1: Hallo Marie, wie geht's dir?
0: Na, mir geht's eigentlich ganz gut. Und wie geht's dir heute so?
1: Ach, mir geht's auch so gut, aber deine Heißluftfritteuse könnte niemals eine große Blechpizza machen.
0: Eine große? Nee, das geht nicht. Hast du so einen richtigen Pizzaofen?
1: Leider nicht. Aber wenn ich mir eine Blechpizza mache, die grundsätzlich dann immer im normalen Herd.
0: Ah, ja, im Sommer ist auch scheiße heiß, ne? Ist auch unangenehm dann irgendwann.
1: Also heute ging's, wir hatten heute wunderbar Durchzug.
0: Endlich Durchzug, endlich kann man wieder schlafen nachts.
1: Ja.
0: Janni schreibt gerade, ganz kurz, Janni schreibt gerade in der Studio-Message, ich hype den Sommer, gerade irgendwie alles viel schöner. Siehst du das auch so, Carsten? Hypst du auch den Sommer? Findest du mit dem auch alles viel schöner?
1: Absolut nicht. Ich habe dir kurz meine Pizza in die Studio-Nachricht geschoben. Ich bin eher Wintermensch.
0: Ah, checke. Geht mir auch so. Ich zerfließe, ich öle, wie wir Berliner so schön sagen. Ich öle und ich hasse es. Mein Kreislauf macht da auch nicht mit bei diesen heißen Temperaturen. Ich kann das nicht aushalten. Wie übersteht man das denn gut, Carsten? Sag doch mal.
1: Am besten an Nordpol ziehen. Ich bin Polarbär.
0: Okay, also Janni feiert für uns den Sommer, das finde ich gut, und wir gehen weg irgendwo hin, wo es kalt ist, und dann hat Janni nämlich mehr vom Sommer.
1: Ganz genau, Janni kann den Sommer für sich behalten.
0: Janni, gönn dir doch den Sommer, aber ich checke auch, dass irgendwie alles schöner ist, weil ne, die Sonne scheint und irgendwie die Leute sind auch so ein bisschen happier, habe ich auch so ein bisschen das Gefühl, ne? Na klar, die Endorphine, Vitamin D, bla bla bla, aber... Oh, wenn es dann so dolle heiß wird, Janni, sag mal, schreib mal gerne auch nochmal in die Studio-Message. Findest du das auch toll, wenn es dann 40 Grad hat? Liebst du den Sommer dann immer noch? Also ich würde auch checken, ist okay, aber ich, nee, 25 Grad, dann ist Schluss.
1: Ganz oder genau, Carsten? Also wie gesagt, also die letzten Tage mit um die 40 Grad war schrecklich.
0: Nein, das wollen wir nicht. Okay, also wir hypen den Sommer nicht, aber Janni schon, finde ich schön.
1: Ja.
0: Wir hypen den Winter, aber was hypst du denn eigentlich? Warum hast du denn angerufen, mein Spatz?
1: Mein eigentlicher Hype bist du.
0: Carsten! Also
1: ich muss wirklich sagen, ich erinnere mich noch an deine erste Sendung, die eigentlich so gar nicht geplant war. Weißt du noch, worum es mir ging? Wir hatten da auch Musikwünsche und du musstest einspringen, weil damals Raya aus gesundheitlichen Gründen nicht konnte.
0: Ja, und da habe ich einfach ihr Thema genommen. Ich glaube, es war Unpopular Opinion im ganz Thema genau. Popkultur oder so. Ja, das war echt cool.
1: Da hatten wir auch Musik und du hast den ganzen Laden allein in dem Moment geschmissen. Du hast uns als Anrufer angenommen und hast gleichzeitig die Sendung moderiert zwischen dem Ganzen. Und da muss ich wirklich sagen, ich finde es schön, dass du damals so eiskalt in dieses Wasser gesprungen bist und dass wir dich jetzt eigentlich auch immer wieder hören.
0: Ich heule. Und damit habe ich nie gerechnet.
1: Und ich erinnere mich heute noch wirklich dran. Ich kann mir keinen Namen merken, außer bei Leuten, mit denen ich immer zu tun habe. Aber wirklich, diese Sendung war Gold wert. Du hast uns wirklich drangenommen. Ich war ja auch damals in deiner Sendung mit dabei und wirklich so total panisch erstmal ans Telefon gegangen, wirklich voller Angst. Und mittlerweile höre ich dir so raus, wie du schubst die Regler, du redest da im Vorzimmer mit deinem Redakteur oder Redakteurin und wirklich, das ist wirklich Gold wert. Ich finde es mega, dass du dich da reingetraut hast und muss auch wirklich sagen, dafür, dass du im Normalfall nur draußen die Redaktion machst und ich weiß, die Redaktion ist auch mega sympathisch und da geht mein zweiter Hype raus an unsere Redaktion draußen, an die stillen Helden, die wir sonst hier eigentlich nur zum Nachrichten hören. Also auch da draußen, Timo, ich winke immer virtuell zu. Oder Jasper oder ach, wie die ganzen anderen heißen, ganz ehrlich. Also
0: wir lieben sie alle.
1: Wir lieben sie alle und ohne euer Vorzimmer würde die Sendung im Studio auch überhaupt nicht laufen.
0: Da hast du recht. Da muss ich auch sagen, da geht mein Hype natürlich auch raus an die Mäuse. An die ganzen tollen RedakteurInnen hier bei Fritz. Ans ganze Fritz-Team. Alle, die hier arbeiten, sind toll und süße Mäuse. Die müssen alle gehypt werden. Auch bei Das Ding arbeiten bestimmt nur tolle Leute.
1: Ja, ganz genau. Ich bin zwar bei euch wirklich nur die Spätschicht. Ich höre ganz selten mal früh rein, weil ich kann euch hier bei mir nur über den Fernseher hören, weil ihr halt außerhalb von meinem Sendegebiet seid. Aber ich muss wirklich sagen, also wirklich an dich mega Hype dafür, dass du dich damals so eiskalt hast ins Wasser geworfen. Und so muss ich sagen, so fangen die besten Radiogeschichten an. Ich kann da persönlich aus Erfahrung sprechen, auch wenn ich nur Online-Moderator bin. Die erste Sendung war wirklich, Stream ist bei jemandem ausgefallen, hieß Carsten, mach mal Carsten auf den Stream und ich mache das seit 16 Jahren.
0: Krass.
1: Und dann muss ich wirklich sagen, die besten Sendungen, die besten Karrieren beginnen mit dem, was nicht mehr planbar ist oder nicht geplant ist.
0: Uff.
1: Und da muss ich wirklich sagen, Marie, Respekt an dich. Respekt auch, dass du das damals so ganz alleine geschmissen hast, wirklich ohne den Telefonseelsorger im Vorzimmer. Und da muss ich wirklich sagen, Respekt an dich und wie gesagt auch ein Mega-Respekt an Timo da draußen oder wenn Jasper da ist oder wie gesagt an alle anderen Redakteure und Redakteurinnen, aha, mit denen ich immer abends mal schon gesprochen habe. Respekt an euch da draußen und Respekt an dich.
0: Ja, oh Mann, danke Carsten, wie süß. Okay, gut. Ich kann nicht so gut mit Lob umgehen, aber ich freue mich wirklich ganz toll. Das ist ganz dolle süß, dass du das sagst und dass du das anerkennst, weil das ist ja hier auch Arbeit und das ist ja auch ein Job und das ist schön, wenn das gesehen wird, aber wenn es sich natürlich eigentlich nicht so anfühlt, als wäre es ein Job und Arbeit und das muss ich sagen, ist einfach so. Das fühlt sich nicht an wie Arbeiten. Man kommt hier gerne hin, das ist nach Hause kommen, ich gehe zu meiner Familie und chill hier mit meinen Leuten. Das ist doch eine gute Zeit, die ich hier habe. Und wollen wir vielleicht noch über was anderes, also nicht, weil ich nicht über mich reden will, also doch eigentlich schon will ich das nicht, aber hast du sonst noch irgendeine andere Sache, die du gerade so ein bisschen abhypst, irgendwie eine Serie, einen Film, irgendein Essen, irgendwas anderes noch am Start?
1: Also ich würde mal ganz da weit weggehen, ich würde fast unsere Zivilgesellschaft mal ein bisschen hypen mittlerweile wieder, weil wir mittlerweile wieder mehr Leute werden, die auch mal aufstehen besonders, weil du siehst ja, ich komme aus Erfurt und wir wissen beide, was an Erfurt an diesem Wochenende hier los ist. Ganz ehrlich, ich finde es schön, dass es Leute gibt, die immer noch laut werden, die bunt sind und die einfach sagen, wir sind dagegen. Ohne das wirklich jetzt weiter politisch auszutreten. Aber ich finde, unsere Zivilgesellschaft wird langsam endlich wieder so, wir gucken auch mal hin, wenn Leute dabei sind, die halt auch sagen, hey, wir sind dagegen und dann sind wir als normale Zivilgesellschaft auch dagegen. Nur halt etwas lauter, etwas bunter und etwas friedvoller, hoffentlich.
0: Okay, nur ganz kurz für die Leute, die es nicht wissen, weil die vielleicht nicht in Erfurt oder in der Nähe wohnen oder es noch nicht mitbekommen haben. Die AfD hat offensichtlich ihren Parteitag am Wochenende in Erfurt und es wurden aber auch schon große Gegendemos tatsächlich angekündigt, aber auch Demos dafür.
1: Ein paar Demos dafür, Gewerkschaften, die dagegen sind, die ganzen bunten Kollektive, die dagegen sind, Widersetzen ist dagegen. Aber es wird halt auch klar gesagt vom Innenministerium, von der Polizei aus, es muss friedlich bleiben und es gibt wohl mittlerweile auch wirklich Verbotszonen, dass keine Demonstrationen an gewissen Orten stattfinden dürfen.
0: Okay, checke.
1: Das muss ich wirklich sagen, da bin ich ein bisschen traurig drüber, aber ich hoffe, wie gesagt, dass generell Demonstrationen friedlich bleiben. Also Gewalt möchte ich absolut niemanden aufrufen.
0: Nee.
1: Aber definitiv, ich hoffe, dass es friedlich bleibt. Und ich hoffe auch für alle anderen Parteien, die irgendwo mal sind, weil das habe ich in den letzten Tagen wirklich nachrecherchiert, es gibt so viele Störungen auch bei anderen Parteien. Und nur diese eine Partei ist halt die, die immer für große Störungen sorgt und wo immer alles bekannt wird. Aber es gab halt auch für alle anderen Parteien Störungen, ob sie digitaler Art sind, ob vorher Leute bedroht worden sind, ob Parteitage abgebrochen werden mussten, wovon man in den meisten Fällen fast nichts hört.
0: Ja, hast du recht. Wir kommen mal ganz kurz von diesem schweren Thema noch mal kurz weg, weil Janni hat jetzt noch mal kurz in die Studio-Message geschrieben, hat auch gesagt, 40 ist zu viel, aber 30 ist doch das Beste. Einfach draußen rumhängen und alle sind irgendwie netter in Bezug auf den Sommer, den Janni ja sehr doll hypt, aber wir beide nicht.
1: Also wir beide hypen den Sommer nicht. Ich mag ihn aufgrund meiner Gesundheit nicht. Ich bin eher wirklich der Wintermensch.
0: Ja.
1: Aber es hat jeder zum Glück, wir können das Wetter zum Glück noch nicht beeinflussen und das ist auch
0: ja. Und alle sollen doch das mögen, was ihnen gut gefällt, oder nicht? Das ist doch
1: ganz
0: schön.
1: Genau.
0: Janni chillt am See und wir sitzen zu Hause und versuchen nicht wegzuschmelzen.
1: Und wenn du hinter mir nicht noch jemanden hast, dann würde ich sogar noch mein letztes Hype-Thema reinbringen, weil ich komme ja auch aus dem Hobby des Amateurfunkes und da muss ich wirklich sagen, das ist so ein Hobby, man muss erst mal reinwachsen und man kann auch dieses Hobby hypen, weil man im Endeffekt des Tages versteht, wie manchmal Technik auch funktioniert. Aber wie gesagt, nur wenn du nicht noch jemanden hinter mir hast.
0: Tatsächlich wartet da noch jemand?
1: Dann würde ich ihm oder ihr noch Platz machen, damit er oder sie da auch noch mal 10 Minuten hat oder 8 Minuten.
0: Naja, weil du auch eine Maus bist, Carsten. Ich danke dir.
1: Schön. Ich habe das Radio-Game, wie gesagt, 16 Jahre bisher durchgespielt.
0: Und man muss ja auch sagen, wir haben auch schon mal über Amateurfunk geredet, ganz lange, ganz ne?
1: Genau, aber wie gesagt, der braucht Nachwuchs, das gebe ich noch mit, aber ich mache gerne Platz für ihn oder sie hinter mir.
0: Ich küsse doch deine Augen, mein Lieber. Danke, dass du angerufen hast und dir mal wieder die Zeit genommen hast. Ist immer schön, mit dir zu reden.
1: Ich danke dir auch, Marie. Komm gut nach Hause. Schönes Wochenende dann.
0: Danke dir auch.
1: Tschüss.
0: Ciao. Ja, Leute, habt ihr auch noch irgendwas, was ihr hypt, was euch gut gefällt? Habt ihr vielleicht auch ein Hobby, so wie Carsten mit dem Amateurfunk? Oder wollt ihr auch die Zivilgesellschaft hypen, weil die gerade coole Sachen macht? 0331 70 97 110. 0331 70 97 110. Ein bisschen Zeit haben wir noch. Und ist es wohl Nathaniel? Wird's Englisch ausgesprochen oder Deutsch?
2: Bin ich da?
0: Du bist da.
2: Oh Gott, ja, wie du möchtest, bisschen.
0: Hä?
2: Ja. Ich finde, genau, wenn du es lieber Nathaniel aussprechen willst, dann tu das, aber du kannst auch jetzt Aniel sagen oder Nathaniel oder Nathan? Nein. Nenn mich, wie du willst.
0: Wie sagst du es denn selber, wenn du dich vorstellst?
2: Ich bin in solchen Situationen so aufgeregt. So, nicht, dass es tatsächlich, also ich denke nicht, dass es besondere Relevanz hätte. Aber ich glaube Nathaniel und meine Eltern nennen mich auch. Nathaniel, so nennen die Nathaniel.
0: Ja. Die Eltern nochmal, ich weiß nicht mehr.
2: Ja, dieser dumme Hund.
0: Ach Quatsch, hör auf jetzt. Mein Spatz, hast du irgendwie Lautsprecher an oder so? Ich höre mich die ganze Zeit selber keifen im Hintergrund.
2: Ich bin im Auto. Ich hoffe.
0: Nein.
2: Ah.
0: Okay, dann machen wir jetzt so, ich stelle meine Frage und du antwortest und dann müssen wir auflegen, weil das ist furchtbar anstrengend.
2: Okay.
0: Sag mal, was du gerade abhältst.
2: Die ästhetische Theorie von Teddy W. Adorno.
0: Warum? Was ist das? Was macht es mit dir?
2: Das ist ein Buch und es fasziniert und motiviert. Motiviert ist komisch. Es fasziniert mich. Es ist sehr... es geht um Ästhetik, also genau, um die philosophische Beschäftigung mit Kunst. Und es ist sehr reflektiert auf der einen Seite und auf der anderen Seite gewisse Art von so stur. Und es ist gut. Also es geht darum, was Kunst ist, was die Wahrheit von Kunst ist, inwiefern das objektiv ist oder subjektiv.
0: Okay, crazy, es hört sich wirklich an, als würdest du in einem Raumschiff sitzen. Das ist total krass. Aber trotzdem noch ganz kurz die Frage zum Abschluss. Was ist so dein größtes Learning für dich von diesem Buch?
2: Mein größtes Learning ist, glaube ich, ausgehend davon, dass Musik, also ich denke nicht, dass ich jetzt abschließend darüber so sprechen könnte. Also eine wichtige Sache, dass Kunst an sich eine Logik besitzt, eine immanente, und von der ausgehend betrachtet werden sollte und dadurch Objektivität gewinnt und nicht von außen. Mhm. Also außerhalb, nicht subjektiv, insofern das eben beliebig ist. Und glaube ich, Konsequenzen hat, die relativ schlecht sind, insofern so stark vom Kunstwerk abstrahiert wird, dass man sozusagen blind wird oder nur blind rezipiert, und diese Art und Weise ist schlecht. Okay, ja, das ist halt blind. Blöd, Leute, macht die Augen auf.
0: Okay, checke. Da muss ich ganz kurz doch nochmal nachfragen, auch wenn mir das Gekeife wirklich auf den Sack geht. Aber egal, da muss ich nochmal nachfragen. Weil ich bin eine dumme Person und das waren sehr viele Fremdwörter. Kannst du einfach ganz kurz in einfach sagen? Auch für die Leute, die jetzt vielleicht auch vorm Radio sitzen und sich denken, was redet der da? Kannst du es einmal noch mal irgendwie ein bisschen einfacher erklären?
2: Die Idee ist, ich denke, es ist vielleicht ein Beispiel festzumachen, dass Kunst, und jetzt gehe ich zur Musik als Beispiel, bestimmte Logiken besitzt in sich, also danach strukturiert ist, insofern zum Beispiel ein Lied irgendwelche harmonischen Zusammenhänge hat, also keine Ahnung, da kommt C, dann kommt, also wir sind C-Dur, dann, keine Ahnung, hat man halt so Spannung bei G und dann kommst du wieder zu C, weil es Entspannung ist. Und diese Spannung und Entspannung, diese Logik innerhalb von sowohl Musik, das kannst du aber auch in Dichtung nachgucken oder in Bildern entsteht ja auch eine gewisse Spannung, die im Bild wieder aufgelöst wird. Das ist sozusagen das, woran du objektiv bedeutet von der Sache ausgehend, wahrnehmen kannst, und nicht subjektiv, was bedeutet von dir selbst ausgehend, sozusagen irgendwelche Sachen darauf projizierst, die gar nicht entspringen. Ja, das ist die Idee. Und das hat Konsequenzen dafür, wie Musik heute gemacht werden müsste, um gerade diesem subjektiven Rezipieren, diesem Fetischhaften im Sinne von, also nicht Fetisch im sexuellen Sinne, sondern im, ich weiß nicht.
0: Ja, ich check schon, wie du meinst.
2: Also Fetischhaft im Sinne von Besetzung von irgendwelchen Sachen, die gar nichts mit der Sache zu tun haben. Genau. Gott segne mich. Auch. Inshallah.
0: Okay, mein Lieber. Ich danke dir ganz doll. Hab ihn jetzt mal schon mal in die Warteschlange reingemacht. Mein Spatz, wir legen jetzt mal auf, weil das mein Gequäke, ich kann es nicht hören. Ich danke dir aber ganz, ganz dolle, dass du angerufen hast. Der hat auch schon aufgelegt. Ich hoffe, du kommst heile nach Hause. Fahr schön vorsichtig. Aber das war ja jetzt wirklich von der Qualität her. Das war ja für die Ohren, fandet da auch, war. Das war anstrengend. Aber es war trotzdem cool und auch super interessant, auch mal sowas zu hören. An diesem heutigen Donnerstagabend in diesem wunderschönen Blue Moon bei Fritz und das Ding. 5 Minuten haben wir noch, wenn ihr wollt und ihr auch noch irgendwas abhypt und in einer guten Qualität beitragen wollt, sehr gerne. 0331 70 97 110, 0331 70 97 110. Naja, und weil hier nichts mehr passiert, würde ich sagen, mache ich jetzt hier schon mal ein Wrap-up, oder? Machen wir den Sack hier schon mal zu. Ich bedanke mich, wie immer, bei allen lieben Menschen, die vorm Radio gehuckt und sich diese 2 Stunden angehört haben. Und wenn ihr nur 5 Minuten gehört habt, auch egal. Danke, dass ihr das gemacht habt. Wenn ihr Part dieser Sendung wart und angerufen habt, dann noch ein viel größerer Dank an euch, weil ich weiß, telefonieren, viele haben Angst davor, viele mögen das nicht. Man weiß ja auch immer nicht so, was einen erwartet. Was will die Tante? Wie redet die mit mir? Was ist das wohl für eine? Danke, dass ihr uns immer euer Vertrauen schenkt und immer hier anruft. Es ist wirklich ganz, ganz dolle mausig und macht mich super dolle glücklich. Deswegen ganz, ganz großes Dankeschön dafür. Und ihr könnt übrigens auch, wenn ihr Teil dieser Sendung gewesen seid und mal ein bisschen bei euren FreundInnen flexen wollt oder das nochmal Mama und Papa zeigen wolltet, gar kein Ding, diese Sendung wird verpodcastet, findet da bei ARD Sounds nachher, später und überall sonst, wo es Podcasts gibt, dann könnt ihr euch das nochmal anhören, was er so erzählt habt, weil er im Radio drinne war. Vorhin hat er zum Beispiel Elias angerufen, er war einfach das allererste Mal im Radio drinne. Er hört den Blue Moon schon richtig lange, aber hat sich nie getraut anzurufen, hat es dann heute mal gemacht und erzählt, was er hyped, das ist das Gym. Richtig cool. Leute, danke für diesen schönen wholesome Abend. Es war ganz toll. Auch danke an alle, die in der Studio-Message geschrieben haben. Es war mir mal wieder ein Fest. Ich freue mich aufs nächste Mal und möchte jetzt zum Schluss noch mit einem kleinen Hype meinerseits enden. Und der heißt Taylor Swift. Leute, ihr wisst, ich bin Swiftie. Ich liebe die alte Taylor Swift. Angeblich, sie heiratet morgen. Wir wissen es nicht. Wir wissen es nicht, vielleicht ist auch irgendwas anderes. Und ich muss auch mal sagen, Leute, lass die Frau in Ruhe. Bitte, sneak da jetzt nicht rum, wo sie angeblich heiraten soll. Lass die einfach machen. Vielleicht heiratet sie ja auch gar nicht. Wir wissen es nicht. Wir können es nicht wissen, aber ich sage wirklich, lass die bitte in Ruhe arbeiten. Vielen Dank, heiraten. Lass die einfach in Ruhe. So, und weil wir jetzt aber in diesen Hype wirklich gerne nochmal reingehen wollen, also ich zumindest, ihr vielleicht auch, hören wir jetzt nochmal eine Runde Taylor Swift und den Song Opalite, den sie ja für und über ihren vielleicht noch Verlobten, vielleicht auch schon Ehemann Travis Kelce geschrieben hat. Wir wissen es nicht, wir werden es sehen, wir hören jetzt rein. Ich wünsche euch noch einen ganz schönen Donnerstagabend. Haltet durch, morgen ist Freitag und dann ist Wochenende. Gönnt euch, Leute. Kuss und Gruß. Es war wie immer wunderschön mit euch. Ich bin Marie Boll und gehe jetzt nach Hause. Tschüssi.

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1: Um 0 Uhr mit Christine Beidt. Bundeskanzler Merz hat Kritik an den geplanten Änderungen bei Krankschreibungen zurückgewiesen. Der CDU-Chef sagte im ARD-Brennpunkt, die Rückkehr zur Krankschreibung ab dem ersten Krankheitstag helfe, die hohen Krankenstände in Deutschland zu senken. Aus Berlin Dietrich Karl-Meurer.
2: Die Regelung knüpfe an die Zeit vor der Corona-Pandemie. Merz erläutert, Unternehmen könnten davon aber abweichen und eigene Vereinbarungen treffen. Für die Wirtschaft plant die Bundesregierung unter anderem weniger Bürokratie und Änderungen im Datenschutzrecht. Merz erwartet davon deutliche Vorteile für Unternehmen. Für das kommende Jahr strebt er wieder ein Wirtschaftswachstum von mehr als 1% an. Zudem kündigt Merz für den Herbst weitere Gespräche über eine Reform des Arbeitszeitrechts an.
1: Am 1000. Tag nach dem Überfall der Hamas auf Israel haben überall im Land Menschen der Opfer gedacht. Bei dem Angriff am 7. Oktober 2023 wurden mehr als 1200 Menschen getötet und über 250 als Geiseln in den Gazastreifen verschleppt. Der Überfall löste den Krieg dort aus, in dem laut der von der Hamas kontrollierten Gesundheitsbehörde mehr als 73.000 Palästinenser ums Leben kamen. Die Weltgesundheitsorganisation WHO hat den jüngsten Ausbruch des Hunter-Virus für beendet erklärt. Die letzte bekannte Kontaktperson habe ihre Quarantäne abgeschlossen und sei negativ getestet worden. Bei dem Ausbruch auf einem Kreuzfahrtschiff hatten sich 13 Menschen mit dem Virus infiziert, 3 starben, darunter auch eine Deutsche. Bei der Fußball-WM in Nordamerika hat Spanien das Achtelfinale erreicht. Das Team gewann gegen Österreich mit 3:0. André Siems berichtet.
3: Die Mannschaft von Trainer Luis de la Fuente hat Österreich über das ganze Spiel dominiert und hätte locker höher gewinnen können. Oyarzabal hat 2-mal getroffen, Pedro Porro 1-mal. Vor allen Dingen in der ersten Halbzeit haben sich die Österreicher sehr schwer getan und waren viel zu weit weg von den Gegenspielern. Im zweiten Durchgang hat sich das Team von Ralf Rangnick zwar mehr zugetraut, aber nach vorne ging einfach zu wenig. Mit 3:0 gewinnt also Spanien und steht verdient im Achtelfinale.
1: Tennisprofi Alexander Zverev steht beim Rasenturnier in Wimbledon in der 3. Runde. Er gewann in 3 Sätzen gegen den Franzosen Valentin Roncalier. Ebenfalls eine Runde weiter ist Jan-Lennard Struff. Er besiegte den US-Amerikaner Brandon Nakashima in 5 Sätzen. Das Wetter für Deutschland. In der Nacht teils klar, teils wolkig, vereinzelt Regen. Die Tiefstwerte 17 bis 8 Grad. Tagsüber mal dichte Wolken, mal längere sonnige Phasen. Am meisten Sonne gibt es in Rheinland-Pfalz und im Saarland sowie in Teilen von Nordrhein-Westfalen, Hessen und Baden-Württemberg. Dazu maximal 19 Grad an den Küsten und 28 Grad entlang des Oberrheins. Die Zeit 0:03 Uhr.
4: Die junge Nacht, wir schauen auf die Straßen. Die A3 Nürnberg Richtung Passau ist zwischen Rosenhof und Wörth an der Donauwiesent wegen Bergungsarbeiten gerade noch gesperrt. Die A5 Karlsruhe Richtung Frankfurt zwischen Karlsruhe Nord und Bruchsal 5 Kilometer Stau aktuell. Die A8 München Richtung Stuttgart ist zwischen Ulm West und Merklingen nach einem Unfall gerade gesperrt. Die A12 Autobahn der Freiheit Richtung Frankfurt oder Richtung Berliner Ring ist zwischen Briesen und Fürstenwalde West wegen Bauarbeiten noch bis ca. 5 Uhr früh gesperrt. Die A14 Magdeburg Richtung Dahlenwarsleben ist zwischen Kreuz Magdeburg und Dahlenwarsleben weiterhin gesperrt. Die A71 Suhl Richtung Erfurt ist zwischen Suhl, Zellermelis und Oberhof wegen Tunnelwartungsarbeiten noch bis 6 Uhr früh gesperrt. Die A100 Stadtring Berlin Wilmersdorf Richtung Wedding ist zwischen Hohenzollerndamm und Messedamm Süd wegen Bauarbeiten bis ca. 5 Uhr früh gesperrt. Und auf der A661 Bad Homburg Richtung Engelsbach zwischen Frankfurt am Main, Heddernheim und Eckenheim kommt es zu Sichtbehinderungen durch Rauch. That's it.
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4: Mit Sebastian Röpke, hello, schön, dass ihr dabei seid, Leute. 5 Stunden hier aus dem klimatisierten Studio. Vielleicht seid ihr gerade auch am Lüften. Ich habe bei mir zu Hause alles offen. Es ist diese Nacht auch kein Gewitter angesagt, sodass ich Angst haben müsste, dass mir die Bude wegfliegt. Aber ich kriege diese Hitze einfach nicht aus der Wohnung raus. Wie sieht's bei euch aus? Habt ihr auch schon die letzten Tage gelüftet? Und vor allen Dingen Screentime geht gerade richtig hart drauf für die ganzen Wetter-Apps, um zu gucken, ja, wie kalt wird's denn jetzt die kommende Nacht? Leute, Nummer ins Studio hier, 0221. 1, 5, 6, 7, 8, 9, 1, 1, 1.

0: 0.14 Uhr, hier ist die junge Nacht der ARD und diese Serie wurde so krass gehypt, oder? Ja, Maxton Hall, die Welt zwischen uns. Und Annika Wassenmüller aus dem Junge Nacht-Team, Hauptdarsteller Damian Hardung, also James Beaufort in der Serie. Der hat jetzt was zum Serienfinale erzählt, ne?
1: Mhm. Und zwar, dass es uns ganz schön doll zum Weinen bringen wird. Damian Hardung, der ist gerade in den USA und meinte im Interview mit Entertainment Tonight nämlich, dass vor allem die allerletzten 10 Minuten der Serie uns um den Verstand bringen, weil da geht es nochmal richtig ab.
2: I've seen the last 10 minutes of it. It's gonna be so overwhelming, like in a positive way. So much happening.
1: Ja, Damian Hardung, der ist aber wenigstens zufrieden mit dem Ende der Serie. Er hat sie nämlich schon gesehen.
0: Okay, hat uns was voraus. Wann können die Fans die dritte Staffel denn dann endlich schauen?
1: Es dauert noch einen kleinen Augenblick, aber im Dezember, da kommt sie bei Amazon Prime raus. Und das allernächste große Projekt von Damian Hardung, das folgt dann auch relativ schnell. Es geht um das Liebesdrama Into the Deep Blue von Autorin Jennifer E. Archer. Damian Hardung, der spielt darin neben Schauspielerin Sarah Weisglass aus Ginny und Georgia die Hauptrolle. Und er hat jetzt verraten, dass der Film frisch abgedreht ist.
2: I just wrapped a shooting in Canada and it's such a beautiful script.
1: Ja, auch von der Geschichte ist Damian Hardung großer Fan.
0: Okay, worum geht's denn da?
1: Zwei junge Menschen, die nach ziemlich krassen Schicksalsschlägen in einer Trauergruppe sich kennenlernen und dann einen Roadtrip zusammen starten und sich die sehr große Frage stellen.
2: Is it love or is it trauma bonding?
1: Ja, ist es wirklich Liebe oder doch nur trauma bonding?
0: Okay, also es wird genauso traurig wie das Ende von Maxton Hall oder was?
1: Damian Hardung vergleicht die Story hiermit.
2: Feels like the fault in our stars.
1: Das Schicksal ist ein mieser Verräter und da habe ich doll geflennt.
0: Och man, ey, Damian Hardung-Fans, die können sich auf jeden Fall freuen. Die letzte Staffel von Maxton Hall kommt im Dezember raus und im Anschluss sein neuer internationaler Kinofilm Into the Deep

0:21 hört die junge Nacht der ARD jetzt mit neuer Musik. Die kommt von Gracie Abrams und nach einer vierjährigen, sehr intensiven Tourphase hat Gracie Abrams sich eine Auszeit in New York genommen und diese genutzt, um so aufgestaute, unangenehme Emotionen in ihren neuen Track Hit the Wall zu verarbeiten. Was man so macht, wenn man eine Auszeit hat. Ja gut, Musiker, ne, die sitzen nie still. Es geht um mentale Krisen sowie selbstzerstörerische Verhaltensweisen in Beziehungen. Wer das schon mal selbst erlebt hat, fühlt diesen Song vielleicht jetzt doppelt so stark. Gracie Abrams mit Hit the Wall. Hier ist die junge Nacht.

0: Der Donau-Wiesent wegen Bergungsarbeiten immer noch gesperrt. Die A5 Karlsruhe Richtung Frankfurt, zwischen Karlsruhe-Nord und Bruchsal 5 Kilometer Stau. Die A8 München Richtung Stuttgart ist zwischen Ulm-West und Merklingen nach einem Unfall gerade gesperrt. Die A12 Autobahn der Freiheit Frankfurt-Oder Richtung Berliner Ring ist zwischen Briesen und Fürstenwalde-West wegen Bauarbeiten bis ca. 5 Uhr früh noch gesperrt. Die A14 Magdeburg Richtung Dahlen-Warsleben ist zwischen Kreuz Magdeburg und Dahlen-Warsleben weiterhin gesperrt. Die A71 Suhl Richtung Erfurt ist zwischen Suhl, Zellermelis und Oberhof wegen Tunnelwartungsarbeiten noch bis ca. 6 Uhr früh gesperrt. Die A100 Stadtring Berlin, Wilmersdorf Richtung Wedding ist zwischen Hohenzollerndamm und Messedamm Süd wegen Bauarbeiten bis ca. 5 Uhr früh noch gesperrt. Auf der A661 Bad Homburg Richtung Engelsbach zwischen Frankfurt am Main, Heddernheim und Eckenheim kommt es zu Sichtbehinderungen durch Rauch und eine Meldung aus Kiel. Die B76 Richtung Schleswig ist zwischen Eckernförderstraße und Holsteinstadion wegen eines Schwertransports gerade gesperrt. That's it!
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0: Ey, da hatte ich gerade angefangen, einen Crush auf Nick Woltemade zu kriegen und da fliegen die einfach raus im Elfmeterschießen. Hey, ah ja gut, aber dieses Elfmeterschießen, ne, das hat für krasse Hasskommentare in den Kommentarspalten dieses Internets gesorgt. Was da los war, erklären wir in 3 Songs. Voll für euch Doechii mit Anxiety. Desebo hier, hi.
2: Hi,

0: 20 vor 1 haben wir es gleich gehört, die junge Nacht der ARD. Und ja, jetzt ist schon ein paar Tage her, aber es tut immer noch weh.
1: Jonathan Tah, FC Bayern München, orangefarbene Fußballschuhe, drüber!
0: Ja, Deutschland verliert im Elfmeterschießen gegen Paraguay. Auch Jonathan Tah verschießt einen Elfmeter. Ja, und wird dann im Netz einfach krass angefeindet. Nick Potthoff aus dem Sportteam, die Kommentare sind unterirdisch.
2: Ja, der wird angefeindet, weil er eben schwarz ist und Tah war selbst schon todunglücklich nach dem Spiel.
3: Wir sind natürlich alle extrem enttäuscht. Wir haben uns alle mehr gewünscht. Wir haben alle das Gefühl gehabt, dass viel mehr drin ist und es tut extrem weh.
2: Leider im Fußball ist es aber inzwischen immer wieder der Fall, dass wenn schwarze Spieler Elfmeter verschießen, es danach rassistische, dumme Kommentare auf Social Media hagelt. Das ist richtig typisch, sagt auch Karima Ben-Brahim vom Informationszentrum Antirassismus NRW.
4: Solange halt schwarze Spieler ja erfolgreich sind, werden sie halt gefeiert und nach Niederlagen oder individuellen Fehlern werden sie leider häufig rassistisch angegriffen.
2: Und es wird auch immer häufiger, also die FIFA hat gerade mitgeteilt, rassistische Kommentare haben auf Social Media bei dieser WM stark zugenommen.
0: Okay, und wie prüfen die das?
2: Es gibt den Social Media Protection Service, der scannt bei der WM die Accounts aller teilnehmenden Mannschaften, Spieler, Trainer und Schiris auf beleidigende Kommentare und der macht die dann konsequent unsichtbar, um die Betroffenen zu schützen, also damit die das eben nicht alles lesen müssen.
0: Okay, aber machen die auch irgendwas ja gegen diese Leute? Also gibt es irgendwelche Konsequenzen für die, die so einen Scheiß da schreiben?
2: Also die FIFA sagt ja, 1000 Accounts seien an die Strafverfolgungsbehörden gemeldet worden. Ob da was passiert, mal sehen. Ne? Also viele machen sich da Zweit-Accounts, das sind ja auch Bots, die im Netz beleidigen. Aber viel wichtiger ist die Solidarität, die sieht man auch im Netz. Inzwischen gibt es vor allem viele positive Kommentare bei Jonathan Tah auf der Seite. Leute, die sagen, ey, du hast Mut gehabt, du hast Verantwortung übernommen, Jonathan Tah, danke dir. Und das ist einfach die wichtige Message, einfach den dummen Hass überlagern mit der richtigen Message, die man da an der Stelle setzt.
0: Ja, also nochmal in die Kommentare von Jonathan Tah sliden und vielleicht so ein bisschen Liebe dalassen, weil also das hat er nun wirklich nicht verdient. Das ist ja wirklich absolut großer Quatsch. Hier ist die junge Nacht der ARD am Freitag. Ey Leute, willkommen im Wochenende, würde ich behaupten, ne?

10 vor 1. Ihr hört die junge Nacht der ARD. Die meisten von euch sind wirklich gerade am Lüften. Ich hatte eben gefragt, meldet euch mal rein über die 0221 567 89 111. Mein Nachbar heute aber auch so, ey, willst du das raushaben? Kommt wieder die nächste Hitzewelle. Ja, Sven hat gerade noch 26 Grad in der Bude. Heiko hat mir vorgeschlagen, doch so eine Windmaschine zu besorgen. Kennst du da jemanden in Hollywood? Oder beim ESC haben die auch immer so Dinger. Naja, Kathleen kann aus anderen Gründen nicht pennen. Sie schreibt, hallo, ich kann nicht mehr schlafen. Mein Mann Alex ist heute Nacht nicht bei mir. Er ist mit seinem besten Freund zum Nachtangeln gefahren. Komisch ohne ihn. Könntest du die bitte grüßen? Die hören auch Radio. Ja, Grüße gehen raus ans Angeln. Ich hoffe, bei dem Track verscheuche ich mir nicht alle Fische.

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1: Um 1 Uhr mit Christine Beidt. Die Unzufriedenheit der Menschen in Deutschland mit der schwarz-roten Regierung und Kanzler Merz wächst. Das zeigt der ARD-Deutschland-Trend. Er wurde Anfang der Woche erhoben, also vor den Reformvorschlägen. Aus Berlin Markus Sambale.
2: 84% der Befragten sind unzufrieden mit der politischen Arbeit von Friedrich Merz. So schlecht wie er stand noch kein Bundeskanzler da in den vergangenen fast 30 Jahren. So lange wird der ARD-Deutschland-Trend schon erhoben. Die Zahlen belegen, wie schlecht die Stimmung ist und wie wichtig ist umgekehrt aus Sicht der Regierung ist, eine Wende zu schaffen. Wie der Kanzler bekommt auch die schwarz-rote Bundesregierung insgesamt eine extrem schlechte Beurteilung. 86% sind mit der Arbeit der Bundesregierung nicht zufrieden.
1: Unterdessen hat Kanzler Merz Kritik an den Reformvorschlägen zurückgewiesen. Im Fokus dabei unter anderem die geplanten Änderungen bei Krankschreibungen. Der CDU-Chef sagte im Ersten, die Rückkehr zur Krankschreibung ab dem ersten Krankheitstag helfe, die hohen Krankenstände in Deutschland zu senken. US-Präsident Trump will mehrere geschützte Meeresgebiete für die Fischerei freigeben, seinen Angaben zufolge, um neue Jobs zu schaffen. Es geht unter anderem um das Fischen von Jakobsmuscheln im Atlantik. Umweltverbände befürchten Schäden durch den Fang der Muscheln, denn diese werden vom Meeresboden abgeschabt. Die Extremkletterer, die am Mittwoch unerlaubt auf das Empire State Building in New York geklettert waren, müssen juristische Konsequenzen fürchten. Die Staatsanwaltschaft hat das Paar angeklagt, unter anderem wegen rücksichtsloser Gefährdung und Einbruchs. Der Mann hatte seiner Partnerin einen Heiratsantrag auf dem Gebäude in mehr als 440 Metern Höhe gemacht. Die spanischen Fußballer stehen im Achtelfinale der WM in Nordamerika. Sie gewannen 3:0 gegen Österreich. Das Team von Trainer Ralf Rangnick ist damit ausgeschieden. In diesen Minuten startet außerdem das Spiel Portugal gegen Kroatien. Julius Richter berichtet.
3: In diesem Spiel geht es nicht nur um Fußball. In der 21. Minute wollen Portugals Fans mit weißen Luftballons an Diogo Jota erinnern. Der portugiesische Nationalspieler war vor einem Jahr bei einem Autounfall ums Leben gekommen. Seine Rückennummer war die 21. Außerdem stehen bei der Partie in Toronto zwei gealterte Weltstars im Fokus. Der Portugiese Cristiano Ronaldo und Kroatiens Luka Modric. Für einen der beiden geht die WM-Reise heute Nacht zu Ende.
1: Das Wetter für Deutschland. In der Nacht teils klar, teils wolkig, vereinzelt Regen. Die Tiefstwerte 17 bis 8 Grad. Tagsüber mal dichte Wolken, mal längere sonnige Phasen. Am meisten Sonne gibt es in Rheinland-Pfalz und im Saarland sowie in Teilen von Nordrhein-Westfalen, Hessen und Baden-Württemberg. Im Norden örtlich Schauer. Dazu maximal 19 Grad an den Küsten und 28 Grad entlang des Oberrheins. Die Zeit, es ist 1:03 Uhr.
4: Die junge Nacht, wir schauen auf die Straßen. A8 München Richtung Stuttgart ist zwischen Ulm-West und Merklingen nach einem Unfall gerade gesperrt. Die A12 Autobahn der Freiheit Frankfurt-Oder Richtung Berliner Ring ist zwischen Briesen und Fürstenwalde-West wegen Bauarbeiten noch bis ca. 5 Uhr früh gesperrt. Die A14 Magdeburg Richtung Dahlen-Warsleben ist zwischen Kreuz Magdeburg und Dahlen-Warsleben weiterhin gesperrt. Die A71 Suhl Richtung Erfurt ist zwischen Suhl, Zellermelis und Oberhof wegen Tunnelwartungsarbeiten noch bis ca. 6 Uhr früh gesperrt. Die A100 Stadtring Berlin-Wilmersdorf Richtung Wedding ist zwischen Hohenzollerndamm und Messedamm Süd wegen Bauarbeit noch bis ca. 5 Uhr früh gesperrt. Und Kiel, die B76 Richtung Schleswig ist zwischen Eckernförder Straße und Holstein Stadion wegen eines Schwertransports gerade gesperrt. That's it!
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4: Mit Sebastian Röpke, hey, cool, dass ihr dabei seid. Falls ihr aktiv an dieser Sendung teilhaben wollt, schickt doch gerne Sprachnachricht, grüßt eure Kollegen in der Nachtschicht oder Freunde, die gerade nicht pennen können, was auch immer. Nummer hier im Studio 0221 567 89111. Ey, der Kinofilm-Klassiker Natürlich Blond, der kommt als Serie. Und ob die was kann und was da die Story ist, ne, das klären wir gleich nach drei Tracks. Tracks aber auch, ey, Miles Smith, Stargazing ist der erste. Der Sebo, ja, hi.

0: 1.13 Uhr, ihr hört die Junge Nacht der ARD. Endlich ist Juli, das ist nämlich ihr Lieblingsmonat.
1: Ich bin Elle. Was? Ich trinke gern Eiskaffee, mag den Juli und wenn Leute Tennissachen tragen, obwohl sie nicht zum Tennis gehen.
0: Ja, die neue Serie Elle und Brinja Becker aus dem Junge Nacht Team, das ist ein Spin-off zu dem Kultfilm Natürlich Blond, ne?
2: Genau, in dem es um Elle Woods geht, blond, pink gekleidet, immer zusammen mit ihrem Hund Brutus. Und genau von dieser Elle Woods gibt's jetzt die Vorgeschichte als Serie.
0: Und was genau ist die Vorgeschichte?
2: Also in der Serie ist Elle jetzt eine 17-jährige Schülerin in L.A., die ihr Leben liebt. Aber weil ihr Vater, ein Schönheitschirurg, einen Fehler macht, muss die ganze Familie erstmal untertauchen.
3: Wir wollten kurz mit dir über etwas sehr Wichtiges sprechen.
1: Elle, wir ziehen nach Seattle! Nein, das hört sich falsch an.
2: Ja, und in ihrer neuen Schule in Seattle, da kommt Elle auch leider überhaupt nicht gut an.
4: Schöner Regenschirm.
1: Danke, ist ein Erbstück.
4: Das war ein Witz, du siehst bescheuert aus.
0: Okay, irgendwie erinnert mich das alles so ein bisschen an den Barbie-Film.
2: Aber eigentlich war eine ganz andere Serie die Inspiration, sagt Reese Witherspoon, die damals Elle gespielt hat und jetzt Produzentin ist.
5: I watched that Wednesday show on Netflix and I called my producing partner Lauren Neustadter. I said, we should take this moment to really see who would Elle Woods have been in high school.
2: Ja, Wednesday hat sie inspiriert. Mhm. Das bringt mich genau zum Punkt. Die Story haben wir nämlich leider schon tausendmal gesehen.
0: Das klingt jetzt nicht so überzeugend. Haha, was ist dein Fazit?
2: Also es wäre mehr drin gewesen, aber die Serie ist jetzt trotzdem auch nicht schlecht. Die ist sehr leicht, die ist witzig, es gibt einen Haufen cooler Easter Eggs und Cameos. Und Elle ist immer noch mein großes Vorbild, weil sie einfach so sympathisch ist und weil sie einfach dazu steht, wer sie ist.
0: Ja, der Charakter trägt es, glaube ich. Die neue Serie Elle gibt's ab heute bei Prime Video. Und hier im Radio gibt's erstmal Kamerad mit Hug Yourself. Hier ist die Junge Nacht der ARD.

0: Shapiro und Pink Pony Club. Immer noch eine Hymne. 1:22 Uhr haben wir es gleich. Kann ich schon die Uhr lesen? Vielleicht. Leute, wir reden gerne mit euch über eure Leidenschaften. Sabrina, die kommt aus Köln und ihre größte Leidenschaft, die lebt sie auf dem Wasser aus.
1: Wakeboarden ist für mich Freiheit, Spaß und ein guter Ausgleich zu meinem ganzen Leben. Ich fahre mittlerweile mit Musik, wodurch ich einfach auf dem Wasser komplett abschalten kann, einfach das machen kann, worauf ich Lust habe. Ich bin früher viele Wettkämpfe mitgefahren. Mittlerweile ist das alles ein bisschen ruhiger geworden durch Arbeiten. Da muss man dann doch ein bisschen darauf achten, dass man sich nicht verletzt. Also ist meine Prio zumindest, wodurch ich auch nur noch aus Spaß auf dem Wasser bin, was mir sehr gut tut, auch in meinem Lebensstil, weil man einfach abschalten kann und von dem ganzen Stress drumherum einfach nichts mitbekommt. Die Ruhe auf dem Wasser zu haben und für sich selber zu sein. Ich bin ein Mensch, der gerne unter anderen Menschen ist. Ich bin ungerne alleine. Das ist aber der Moment, in dem ich einfach abschalten kann und einfach nur für mich bin.

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1: Halb zwei haben wir es. Hier ist die junge Nacht. Wir schauen auf die Straßen. Die A8 München Richtung Stuttgart ist zwischen Ulm-West und Märklingen nach einem Unfall gerade gesperrt. Die A12 aus

0: die junge Nacht der ARD. Mit 1 Live, Das Ding, Fritz, MDR Sputnik und Enjoy aus dem 1 Live-Haus in Köln.
1: Mit Sebastian Röpke, natürlich auch mit euch. Nummer hier im Studio 0221 567 89 111. Ihr könnt gerne Sprachnachricht schicken und eure Arbeitskollegen grüßen. Ja, und viele melden sich ja auch regelmäßig hier rein. Und wenn dann das nicht passiert, denke ich immer so, hallo, geht's euch gut? Aber Felix hat gerade geschrieben, hi, ja, hi zurück. Felix, da bist du ja. Willkommen in der jungen Nacht. Jetzt mit Bibi Rexha und Faithless, New Religion.

0: 1.37 Uhr hört die junge Nacht der ARD. Es gibt wieder Neues aus unserer Generation Gag, diesmal direkt aus dem Ruhrpott von Comedian Hannes Höfer. Der hat eine ganz schön steile Karriere hingelegt, bevor er Stand-Up-Comedian wurde. Da war Hannes nämlich Verkäufer im Baumarkt. Was hat er da verkauft? Richtig, Toiletten. Und genau darum geht's in der neuen Folge Generation Gag. Denn Hannes weiß genau, was ein gutes Klo können muss und was vielleicht auch nicht.
1: Japanische Toiletten, ich versuche es ein bisschen blumiger zu erklären. Wenn du da fertig bist, weißt du, du hast so einen schönen Bob in der Bahn, weißt du, und bist da fertig, dann kriegst du danach so eine lauwarme Unterbodenspülung, ne? Weißt du, so wirklich. Da ist eine KI verbaut, eine künstliche Intelligenz. Die Kirche hat die richtig schön im braunen Salon. Aber picobello, wirklich. Meine Mutti würde sagen, von dem Ding kannst du hinterher essen. So, weißt du? Das ist wie ein Spa-Bereich für den Arsch. Waschen, föhnen, bei den Herren nochmal frisieren. Sorry, ihr seid Sitz erste Reihe, es ist hart, es war nur ein Gag. Ich weiß nicht, wie dein Arsch aussieht. Und die japanischen Toiletten, die haben auch immer so geile Namen. Weiß nicht, wie eure heißt, aber Tekwan Pu oder Yu Shitsu oder unser Topmodell, das ist der Kakra T3000. Weißt du? Der hat alles. Der hat LED-Beleuchtung, der hat Sitzheizung. Nicht mal mein Auto hat Sitzheizung. Und wenn du da wirklich so ein Torpedo durchs Rohr schießt, ne? Da spielt dir danach noch mal Hard Will Go On von Celine Dion. Ja. Das ist immer ein rührender Abschied, das ist so. Ja, danach kriegst du noch so eine Prise Puder auf den Pöter. Spritzer Chanel Nummer 5. Dann stehst du auf, da sprichst du Französisch. Merci!

Teddy Swims, Mr. Know-It-All. Ihr hört die junge Nacht der ARD. Dieser Track, der irritiert mich immer wieder aufs Neue, weil es müsste ja eigentlich, ne, he, she, it, das S muss mit, haben wir gelernt. Mr. Knows It All. Aber ich glaube, bei Eigennamen zählt diese he, she, it, das S muss mit Regel überhaupt nicht. Deswegen ist es da in Ordnung. Aber wenn ich den hier lese oder höre, denke ich mir jedes Mal so, irgendwas stimmt doch nicht. Ja, wahrscheinlich mit mir, oder?

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1: Um 2 Uhr mit Christine Beith. Bundesfinanzminister und SPD-Chef Klingbeil hat die Reformpläne der Regierung gegen Kritik verteidigt, zum Beispiel beim Thema Krankschreibungen. Der Koalitionsausschuss hatte sich vorgestern darauf geeinigt, dass eine Arbeitsunfähigkeitsbescheinigung in Zukunft ab dem ersten Tag der Erkrankung verpflichtend sein soll. Klingbeil sprach im ZDF heute Journal von einem Kompromiss.
2: Die Gesundheitsministerin hat schon erklärt, natürlich müssen wir das jetzt so machen, dass niemand krank zur Arbeit geht. Also da wird man jetzt gute pragmatische Lösungen finden müssen und das war jetzt gestern eine Grundsatzeinigung im Koalitionsausschuss. Niemand ist überrascht, wenn ich sage, das war jetzt kein Thema, was wir da reingetragen haben in den Koalitionsausschuss als SPD, aber es gehört zu den Kompromissen dazu und jetzt geht es darum, dass das Ganze pragmatisch umgesetzt wird, aber das werden wir hinbekommen.
1: Auch Kanzler Merz hat